0: Partnern aus dem Ausland. Kuba könne, so wörtlich, einfach nicht mehr auf seinem derzeitigen Kurs weitermachen, so Díaz-Canel. Die USA hatten zum Jahresbeginn ihre Ölblockade gegen das kommunistische Land weiter verschärft. WM-Co-Gastgeber Kanada ist mit einem Unentschieden in das Turnier gestartet. Die Mannschaft spielte am Abend gegen Bosnien-Herzegowina 1:1. Zuvor war die WM auch in Kanada mit einer großen Feier eröffnet worden. Aus dem ARD-WM-Team Jakob Rüger.
1: Rockstar Alanis Morissette sang die kanadische Nationalhymne. Und auch der fünffache Grammy-Sieger Michael Bublé sorgte für Begeisterung. Viele tausend Plätze im Stadion blieben jedoch zur Eröffnungsshow leer. Zahlreiche Fans waren erst kurz vor dem Anpfiff im Stadion. Die deutschen Fußballfans mussten unterdessen zuletzt teilweise lange auf ihre bestellten Trikots warten. Ursache sei ein vorübergehender Engpass bei Buchstaben und Nummern für die Personalisierung gewesen, so der DFB. Die Nachfrage war vor der WM deutlich höher als erwartet.
0: Das waren die Nachrichten. Das Wetter in Deutschland. Gebietsweise Regen, vereinzelt Gewitter im Norden und im Südwesten, teils länger trocken und aufgelockert. Tiefstwerte 16 bis 10 Grad. Tagsüber Schauer, vereinzelt Gewitter. An der See einzelne Sturmböen. Im Südwesten zeitweise sonnig. Höchstwerte 16 Grad in Nordfriesland bis 28 Grad am Kaiserstuhl. Am Sonntag im Südwesten meist heiter, im Nordosten vereinzelt Gewitter 15 bis 27 Grad. Es ist 2:03 Uhr.
2: Hallo auf die Straßen. Die A3 Nürnberg-Passau ist zwischen dem Kreuz Deggendorf und Hengersberg wegen Bauarbeiten bis Montag 2 Uhr in beiden Richtungen gesperrt. Die A4 Kirchheimer Dreieck Richtung Erfurt ist zwischen Friedewald und Wildeck-Höhnebach bis auf Weiteres nach einem Unfall gesperrt. Die A7 Kassel Richtung Hannover ist zwischen dem Kreuz Kassel-Mitte und Kassel-Ost nach einem Unfall in einer Baustelle gesperrt. Dann die A7 Flensburg-Hannover ist gesperrt zwischen Hamburg-Stellingen und Hamburg-Heimfeld bis Montag 5 Uhr in beiden Richtungen. Und das gilt auch für die A8 Karlsruhe Richtung Stuttgart zwischen Pforzheim-West und Nord. A9 Nürnberg Richtung Halle-Leipzig zwischen Dittersdorf und Triptis. Hier behindert eine Unfallstelle den Verkehr. Die A43 Recklinghausen-Wuppertal ist zwischen Bochum-Riemke und dem Kreuz Bochum in beiden Richtungen bis Montag früh gesperrt. Und das gilt auch für die 44 Essen Richtung Düsseldorf zwischen dem Kreuz Düsseldorf-Nord und Flughafen. Die A61 Ludwigshafen Richtung Hockenheim ist zwischen dem Kreuz Speyer und dem Dreieck Hockenheim wegen Bauarbeiten noch bis Sonntagmorgen gesperrt. Die 81 Stuttgart-Singen ist zwischen Sindel, Fingen-Ost und Böblingen-Hulb wegen einer Baustelle bis Montag 5 Uhr in beiden Richtungen gesperrt. Und das gilt auch für die 94 München-Passau zwischen Feldkirchen-West und Ost und auch für die A480 Reiskirchen-Gießen zwischen dem Reiskirchener Dreieck und Wettenberg und auch für die A553 Bliesheim-Brühl zwischen Brühl-Ost und Nord. Und noch eine Bundesstraße, die B36 Karlsruhe Richtung Mannheim ist zwischen Karlsruhe, Neuroth, Südklärberg und Leopoldshafen wegen Bergungsarbeiten gesperrt. Jetzt haben wir's. Gute Fahrt.
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2: Von MDR Thüringen, ich bin Klaus Schrädergrau, gleich Michael Patrick Kelly, Roundabouts und zuvor Alison Moyet für Sie, For You Only.

0: Michael Patrick Kelly in der ARD Hitnacht. Und jetzt habe ich gleich Cher für Sie mit ihrem Hit Save Up All Your Tears. Vor wenigen Wochen ist sie 80 Jahre alt geworden, am 20. Mai. Und sie hat sich ja auf mehreren künstlerischen Feldern betätigt. In den 80er Jahren fing sie mit der Schauspielerei an. Aber diese Tätigkeit wurde von manchem auch belächelt.
1: Als beim Vorspann von Silkwood ihr Name auftaucht, lacht das ganze Kino. Das traut ihr niemand zu. Meine Klamotten gehen niemandem was an. Und mein Leben lasse ich auch nicht kritisieren. Nur meine Arbeit. Die Kritik wird mit jedem Film leiser. Die Maske, die Hexen von Eastwick, Suspect unter Verdacht. Und dann gibt es für den Film Mondsüchtig den Oscar. Ich weiß nicht, ob ich jetzt jemand bin, aber ich glaube, ich bin auf einem guten Weg. Beim nächsten Film ist sie beides, Schauspielerin und Sängerin. Das hat mich umgehauen. Das war für mich kein Hitsong. Das war ein Okay-Song. Und nun ist er schon die dritte, vierte Woche Nummer eins. Totgesagte leben länger. Und die schon so oft abgeschriebene Cher lebt nicht nur länger, sondern sieht auch immer wieder aus wie neu.

Musik von den Bee Gees und gleich Chris de Burgh, The Lady in Red, sein guter alter Klassiker. In diesem Jahr wird er 78, aber von der Bühne kann er auch nicht lassen. Kürzlich war er bei den Kollegen vom ZDF im Fernsehgarten aufgetreten und da holte er einen Zettel raus und sagte, ich habe zwei wunderbare Nachrichten für mein Publikum. Zum einen, ich werde im Juli dieses Jahres auf Tour gehen in Deutschland und tatsächlich ist das auch so. Es geht tatsächlich los am 12. Juli in Würselen bei Aachen und da geht's nach Köln, Koblenz, Aschaffenburg, Wiesbaden, Limburg, Moosbach, Augsburg und Heidelberg. Und Tickets dazu gibt's im Internet, wenn Sie Chris de Burgh noch einmal live erleben wollen. Unter dem Oberbegriff Summer Night with Chris de Burgh bekommen Sie auf jeden Fall noch Tickets. Und die zweite Nachricht, die er im Fernsehgarten hatte, war, er ist so high on emotion, weil sein ältester Sohn am vergangenen Wochenende geheiratet hat. Ja, Gratulation. Hoffentlich hat der Sohnemann auch die richtige gefunden.

0: Gleich haben wir es 2:30. Hallo auf die Straßen. Die A3 Nürnberg-Passau ist zwischen dem Kreuz Deggendorf und Hengersberg wegen Bauarbeiten bis Montag 2 Uhr in beiden Richtungen gesperrt. Die A7 Kassel nach Hannover ist zwischen dem Kreuz Kassel-Mitte und Kassel-Ost nach einem Unfall in einer Baustelle derzeit gesperrt. Die A7 Flensburg-Hannover ist zwischen Hamburg-Stellingen und Hamburg-Heimfeld bis Montag 5 Uhr in beiden Richtungen gesperrt. Die A8 Karlsruhe Richtung Stuttgart ist zwischen Pforzheim-West und Pforzheim-Nord wegen Bauarbeiten bis Montag früh etwa 5 Uhr gesperrt. A9 Nürnberg Richtung Halle-Leipzig zwischen Dittersdorf und Triptis, hier behindert eine Unfallstelle den Verkehr. Die A43 Recklinghausen-Wuppertal ist zwischen Bochum-Riemke und dem Kreuz Bochum in beiden Richtungen bis Montag früh gesperrt. Und das gilt auch für die A44 Essen Richtung Düsseldorf zwischen dem Kreuz Düsseldorf-Nord und Flughafen. Die 61 Ludwigshafen nach Hockenheim ist zwischen dem Kreuz Speyer und dem Dreieck Hockenheim noch bis Sonntagmorgen gesperrt. Die 81 Stuttgart-Singen ist zwischen Sindelfingen-Ost und Böblingen-Hulb wegen einer Baustelle bis Montag 5 Uhr in beiden Richtungen gesperrt. Und das gilt auch für die 94 München-Passau zwischen Feldkirchen-West und Ost und auch für die A480 Reiskirchen-Gießen zwischen dem Reiskirchener Dreieck und Wettenberg und auch für die A553 Bliesheim-Brühl zwischen Brühl Ost und Nord. Und die B36 Karlsruhe Richtung Mannheim ist zwischen Karlsruhe, Neureuth, Süd, Klärwerk und Leopoldshafen wegen Bergungsarbeiten derzeit gesperrt. Da wo es geht, eine gute Fahrt.
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0: Mit Klaus Schredder-Grau. Ja, und jetzt gibt's einen Klassiker aus Österreich. Und wenn Sie das hören, da brauche ich nicht mehr viel erzählen. Life is life.

One Night at a Time. Hi, Thaud in der ARD-Hit. Nach 2.38 Uhr haben wir's und jetzt geht's ab in die 60er erst einmal, denn diese Gruppe aus England, die ich jetzt gleich für Sie habe, wurde 1966, also vor 60 Jahren, gegründet. Ja, die Jungs sind bis heute aktiv. Einziges Gründungsmitglied heute noch ist der Mann an der Gitarre, nämlich Dave Hill. Im April ist er 80 Jahre alt geworden. Und die berühmte Stimme von Slade, die wir auch jetzt gleich hören werden, gehört Noddy Holder. Er war bis 1992 mit dabei und er wird übermorgen am 15. Juni 80 Jahre alt. Ja, und diese berühmte Ballade, die haben wir ja alle noch in den Ohren. 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

0: Vanessa Paradis und ihr Song über Joe Le Taxi. Entschuldigung, gleich Hubert K. mit seinem Sternenhimmel. Song der Neuen Deutschen Welle. Ja, und die Künstler damals, sie hatten es ja in Sachen Fernsehauftritten auch nicht einfach. Da gab es ja noch nicht so viel. Da gab es den Musikladen, die Disco und auch die ZDF-Hitparade, wo unter anderem auch Hubert K. aufgetreten war mit seinen Hits. Und das war manchmal gar nicht so einfach unter den ganzen Schlagerkünstlern. Die mussten sich da schon versuchen, schwer durchzusetzen. Und in einem Interview hat Hubert K. mal verraten, dass er privat gesehen gerne mal Tantra erlernen wollte.
1: Ich wollte eine Form von Liebe leben, also eine körperliche Liebe, die nicht irgendwie so abläuft wie irgendwie drauf rumreiten auf der Frau und dann kurz rumschreien und dann ist es super geil gewesen oder auch wahrscheinlich eher nicht geil, sich rumdrehen und dann schlafen. Das ja. wollte ich eben nicht, sondern ich wollte das irgendwie als Disziplin erlernen. Das wollte ich schon immer.
0: Ob er es geschafft hat, keine Ahnung. Er ist gleich bei uns mit seinem Sternenhimmel, zuvor noch Sascha, If You Believe und Bill Withers.

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1: Um 3 Uhr mit Wolfgang Berger. Bundesjustizministerin Hubich hat die Einigung auf EU-Ebene zu den Fluggastrechten begrüßt. Die SPD-Politikerin sprach von einem wichtigen Verhandlungserfolg. Aus der Nachrichtenredaktion Jonas Valentin Weber.
2: Im Kern besteht die Einigung zwischen den EU-Ländern und dem Europaparlament darin, dass sich kaum etwas ändert. Zwar hatten mehrere Mitgliedstaaten gefordert, dass Flugpassagiere im Fall von Verspätungen weniger Geld als Entschädigung bekommen als bislang. Auch sollten sie erst bei Verspätungen ab 4 Stunden anstatt wie bisher bei 3 einen Anspruch haben. Beides wurde aber gekippt. Hubich lobte außerdem die geplanten Änderungen beim Handgepäck. So sollen die Airlines die Preise dafür in Zukunft transparenter machen müssen. Beide Seiten hatten monatelang verhandelt. Die endgültige Entscheidung fällt Anfang der Woche.
1: Rund 3 Monate vor den Landtagswahlen in Sachsen-Anhalt und Mecklenburg-Vorpommern stellen die dortigen Regierungsparteien heute wichtige Weichen. Im Nordosten will ein SPD-Landesparteitag in Wismar Ministerpräsidentin Schwesig zur Spitzenkandidatin küren. In Sachsen-Anhalt soll ein CDU-Parteitag in Dessau-Roßlau das Programm zur Landtagswahl beschließen. In Magdeburg regiert derzeit eine Koalition aus CDU, SPD und FDP unter Ministerpräsident Schulze von der CDU. In beiden Bundesländern liegt die AfD in Umfragen zurzeit vorn. Die US-Regierung hat die Übernahme des US-Film- und Medienkonzerns Warner Brothers Discovery durch Paramount Skydance genehmigt. Die Kartellabteilung des Justizministeriums stimmte der Fusion zu, ohne eine einzige Änderung zu verlangen. Das Geschäft hat ein Volumen von umgerechnet fast 96 Milliarden Euro. Paramount erwirbt die gesamte Gruppe inklusive Fernsehsendern, darunter auch der Nachrichtensender CNN. Paramount-Chef David Ellison und dessen Vater Larry Ellison vom Softwareanbieter Oracle unterstützen US-Präsident Trump. Kritiker der Fusion fürchten daher um die redaktionelle Unabhängigkeit von CNN. Co-Gastgeberland Kanada hat bei der Fußball-Weltmeisterschaft den ersten Punkt in seiner WM-Geschichte geholt. In Toronto spielte das Team gegen Bosnien-Herzegowina 1:1. In der ersten Halbzeit hatte Jovo Lukic für Bosnien-Herzegowina vorgelegt. Den Ausgleich erzielte dann Kyle Larin in der 79. Minute. Vor Spielbeginn hatten gut 40.000 Zuschauer im Stadion die kanadische WM-Eröffnungsfeier verfolgt, unter anderem mit Auftritten von Sänger Michael Bublé und Rockstar Alanis Morissette. Das waren die Nachrichten. Das Wetter in Deutschland: gebietsweise Regen, vereinzelt Gewitter. Im Norden und im Südwesten teils länger trocken und aufgelockert. Tiefstwerte 16 bis 10 Grad. Tagsüber Schauer, vereinzelt Gewitter, an der See einzelne Sturmböen. Es ist jetzt 3:03 Uhr.
3: Hallo auf die Straßen, hier ist der Verkehrsservice in der ARD-Hitnacht. Die A3 Nürnberg-Passau ist zwischen dem Kreuz Deggendorf und Hengersberg wegen Bauarbeiten bis Montag 2 Uhr in beiden Richtungen gesperrt. Die A5 Basel Richtung Karlsruhe ist zwischen Rastatt Nord und Karlsruhe Süd nach einem Unfall gesperrt. Die A7 Flensburg-Hannover ist zwischen Hamburg-Stellingen und Hamburg-Heimfeld bis Montag 5 Uhr wegen Bauarbeiten in beiden Richtungen gesperrt. Und die A8 Karlsruhe Richtung Stuttgart ist zwischen Pforzheim-West und Nord bis Montag früh 5 Uhr ebenfalls gesperrt wegen Bauarbeiten. Die A43 Recklinghausen-Wuppertal ist zwischen Bochum-Riemke und dem Kreuz Bochum in beiden Richtungen bis Montag früh gesperrt. Und das gilt auch für die 44 Essen-Düsseldorf zwischen dem Kreuz Düsseldorf-Nord und Flughafen. Die A61 Ludwigshafen nach Hockenheim ist zwischen dem Kreuz Speyer und dem Dreieck Hockenheim noch bis Sonntagmorgen gesperrt. Die A81 Stuttgart-Singen ist zwischen Sindelfingen-Ost und Böblingen-Hulb bis Montag 5 Uhr in beiden Richtungen dicht. Und das gilt auch für die 94 München-Passau zwischen Feldkirchen West und Ost und für die 480 Reiskirchen-Gießen zwischen dem Reiskirchener Dreieck und Wettenberg und auch für die A553 Bliesheim-Brühl zwischen Brühl-Ost und Nord. Und dann haben wir noch die B36 Karlsruhe Richtung Mannheim ist gesperrt zwischen Karlsruhe-Neureuth-Südklärwerk und Leopoldshafen wegen Bergungsarbeiten. Gute Fahrt, da wo es geht.
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3: Ich bin Klaus Schredder-Grau. Einen schönen Samstag für Sie mit Musik live von Stevie Wonder und jetzt von INXS.

0: ist das Stevie Wonder in der ARD Hitnacht. Die Nena Band gab es exakt 5 Jahre von 82 bis 87, ein Mädel und 4 Jungs. Und der Frauenschwarm im Übrigen, der Mädelsschwarm war damals Uwe am Keyboard. Uwe Fahrenkrog-Petersen. Und wenn 4 Jungs und ein Mädel in einer Band spielen, ja, sagte er mal im Interview, dann gibt's auch schon mal Trouble.
1: Naja, klar, das ist ja immer so, wenn eine Sängerin in der Band ist, irgendwie, dann gibt's immer ein bisschen Trouble. Aber das betraf eigentlich vor allem Rolf in diesem Fall. Ne? Der Schlagzeuger war ja ihr Boyfriend. Und die beiden hatten wirklich laufend irgendwelche Eifersuchtsdramen am Laufen. Und wir haben nur mal versucht, die Band zusammenzuhalten. Nena hat auch solche Sachen gemacht, dass sie, wenn sie mal wieder sauer war, weil Rolf irgendwie mal wieder verdächtigt wurde, irgendwo wieder einen Fehltritt begangen zu haben, dann hat sie sich auf der Bühne mit dem Rücken zum Publikum hingestellt und sich geweigert, irgendwie die Show zu machen oder mit denen zu singen. Und das hat sie auch ein paar Songs durchgehalten, ehrlich gesagt. Und wir standen so fassungslos daneben und haben versucht, die trotzdem noch unsere Songs zu spielen. Aber irgendwann hat sie sich dann umgedreht und das Publikum war begeistert.

Musik von Milo, ja. Und sein Heimatland hat sich ja auch für die Fußball-WM qualifiziert. Belgien greift ab Montag ins Geschehen ein. Und da wir gerade beim Thema sind, das nächste Spiel wurde angepfiffen und der dritte Gastgeber ist nun auch im Spiel. Die USA sind derzeit gegen Paraguay zugange. Und da steht es 1:0 nach einem Eigentor von Damian Bobadilla in der 7. Minute. Wir halten Sie da ein wenig auf dem Laufenden. 20 nach 3, jetzt gleich OMD und danach der gute alte Hit von Lobo.

0: Ja, stets im Job, die Jungs von Man at Work und Down Under. 3:30 haben wir's. Einen schönen guten Morgen auf die Straßen. Die A3 Nürnberg-Passau ist zwischen dem Kreuz Deggendorf und Hengersberg wegen Bauarbeiten bis Montag 2 Uhr in beiden Richtungen gesperrt. Die A7 Flensburg-Hannover ist zwischen Hamburg-Stellingen und Hamburg-Heimfeld bis Montag 5 Uhr in beiden Richtungen gesperrt. Die A8 Karlsruhe nach Stuttgart ist zwischen Pforzheim West und Nord bis Montag früh 5 Uhr gesperrt. Dann die 43 Recklinghausen-Wuppertal ist gesperrt zwischen Bochum-Riemke und dem Kreuz Bochum bis Montag früh in beiden Richtungen. Und das gilt auch für die A44 Essen Richtung Düsseldorf zwischen dem Kreuz Düsseldorf Nord und Flughafen. Die A61 Ludwigshafen Richtung Hockenheim ist zwischen dem Kreuz Speyer und dem Dreieck Hockenheim noch bis Sonntagmorgen dicht. Die A81 Stuttgart-Singen ist zwischen Sindelfingen Ost und Böblingen-Hulb bis Montag 5 Uhr in beiden Richtungen gesperrt. Das gilt auch für die A94 München-Passau zwischen Feldkirchen West und Ost und auch für die A480 Reiskirchen-Gießen zwischen dem Reiskirchener Dreieck und Wettenberg und auch für die A553 Bliesheim-Brühl zwischen Brühl Ost und Nord in beiden Richtungen. Sperrung bis Montag früh. Und dann habe ich noch die B36 Karlsruhe Richtung Mannheim. Die ist gesperrt wegen Bergungsarbeiten und zwar zwischen Karlsruhe, Neureuth, Südklärwerk und Leopoldshafen. Allen unterwegs eine gute Fahrt in den Samstag.
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0: Mit Klaus Schredderau und jetzt die Communards mit einem ihrer großen Hits Don't Leave Me This Way und danach eine Ballade, ein lupenreines One-Hit-Wonder.

0: Mr. Steve Winwood. Am frühen Samstagmorgen, 3.42 Uhr haben wir es. Und jetzt ein Erfolg, der auch schon 20 Jahre alt ist, im Jahr 2006. Da trat nämlich die Band Texas Lightning beim Eurovision Song Contest für Deutschland an. In Deutschland, tatsächlich auch in anderen europäischen Ländern, wurde das Ding dann ein Riesenhit. Beim ESC selber, da holte man nur Rang 15 raus, aber für Trommler Olli Dittrich war das damals überhaupt kein Problem.
1: Warum soll das um Gottes Willen eine Enttäuschung gewesen sein? Die Platzierung sagt am Ende des Tages gar nichts aus. Das war schon vorher ein wirklich dicker Erfolg und nach dem Auftritt in Athen ging es dann erst richtig zur Sache. Weit über Platin, das Album, das ist eine tolle Sache gewesen.
0: Ja, und ganz ähnlich sieht das auch Sängerin Jane Cormor fort. Sie hat auch den Song geschrieben.
2: Ich habe in meiner Hamburger Wohnung dieses Lied No No Never geschrieben und alle standen Kopf und haben gesagt, da hast du echt was Tolles geschrieben. Und dann hat das einfach ein Eigenleben bekommen, das Ganze so. Ja, das hat uns überrollt, diese ganze Eurovision und dann diese Woche in Athen und dann für so lange Zeit auf Platz 1. Ich muss sagen, bis heute ist das in Deutschland ein Radio Evergreen und läuft irgendwo in Deutschland im Radio nach wie vor.
0: Das stimmt. Und jetzt läuft's bei uns.

Stones in der ARD-Hitnacht The Last Time. Na, das letzte Mal wird's in dieser Show wohl nicht gewesen sein. 4:10, gleich der Debüt-Hit von Modern Talking, You Are My Heart, You Are My Soul. Das war dann auch der Zeitpunkt, wo Dieter Bohlen aufgehört hat, öffentlich zu singen. Ja, er hat das ja vorher mal getan bei der Gruppe Sunday. Falls Sie die nicht kennen, im Internet gibt's da nette Clips aus der ZDF-Hit-Parade. Hören Sie mal rein und da kann man auch tatsächlich erkennen, dass Dieters Stimme dahinter steckt. Zuvor noch Vaya con Dios, What's a Woman?

Kurze Wasserstandsmeldung zur Fußball-Weltmeisterschaft. Da läuft ja im Moment die Partie USA gegen Paraguay. Die erste Halbzeit ist fast durch. Und da steht es bereits 3:0 für die Amis.

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1: Um 4 Uhr mit Wolfgang Berger. Für die Ukraine und Moldau rückt ein EU-Beitritt näher. Wie EU-Kommissionspräsidentin von der Leyen und Ratspräsident Costa mitteilte, haben alle EU-Mitgliedstaaten zugestimmt, die nötigen Gespräche aufzunehmen. Aus der Nachrichtenredaktion Xaver Schäffer.
2: Der erste Verhandlungsblock soll am Montag losgehen. Dann wird es um die Werte und Grundprinzipien gehen, die für die EU-Mitglieder gelten. Costa sieht die Gespräche als Zeichen der Anerkennung für die Ukraine und Moldau, für ihre Entschlossenheit und die harte Arbeit bei der Umsetzung von Reformen. Eine größere EU sei angesichts der wachsenden Unsicherheit in der Welt von gemeinsamem Interesse. Auch die Ukraine zeigte sich erfreut über den Schritt hin zu einem EU-Beitritt. Präsident Zelensky sprach von einer, Zitat, bedeutenden politischen und moralischen Unterstützung für unseren Staat und unser Volk.
1: Rund 3 Monate vor den Landtagswahlen in Sachsen-Anhalt und Mecklenburg-Vorpommern stellen die dortigen Regierungsparteien heute wichtige Weichen. Im Nordosten will ein SPD-Landesparteitag in Wismar Ministerpräsidentin Schwesig zur Spitzenkandidatin küren. In Sachsen-Anhalt soll ein CDU-Parteitag in Dessau-Roßlau das Programm zur Landtagswahl beschließen. In Magdeburg regiert derzeit eine Koalition aus CDU, SPD und FDP unter Ministerpräsident Schulze von der CDU. In beiden Bundesländern liegt die AfD in Umfragen zurzeit vorn. Die US-Regierung hat die Übernahme des US-Film- und Medienkonzerns Warner Brothers Discovery durch Paramount Skydance genehmigt. Die Kartellabteilung des Justizministeriums stimmte der Fusion zu, ohne eine einzige Änderung zu verlangen. Das Geschäft hat ein Volumen von umgerechnet fast 96 Milliarden Euro. Paramount erwirbt die gesamte Gruppe inklusive Fernsehsendern, darunter auch der Nachrichtensender CNN. Paramount-Chef David Ellison und dessen Vater Larry Ellison vom Softwareanbieter Oracle unterstützen US-Präsident Trump. Kritiker der Fusion fürchten daher um die redaktionelle Unabhängigkeit von CNN. Co-Gastgeberland Kanada hat bei der Fußball-Weltmeisterschaft den ersten Punkt in seiner WM-Geschichte geholt. In Toronto spielte das Team gegen Bosnien-Herzegowina 1:1. In der ersten Halbzeit hatte Jovo Lukic für Bosnien-Herzegowina vorgelegt. Den Ausgleich erzielte dann Kyle Larin in der 79. Minute. Vor Spielbeginn hatten gut 40.000 Zuschauer im Stadion die kanadische WM-Eröffnungsfeier verfolgt, unter anderem mit Auftritten von Sänger Michael Bublé und Rockstar Alanis Morissette. Das waren die Nachrichten. Das Wetter in Deutschland. Tagsüber Schauer, vereinzelt Gewitter an der See, einzelne Sturmböen. Im Südwesten zeitweise sonnig, dabei Höchstwerte von 16 Grad in Nordfriesland bis 28 Grad am Kaiserstuhl. Es ist 4.03 Uhr.
3: Guten Morgen auf die Straßen. Die A3 Nürnberg-Passau ist zwischen dem Kreuz Deggendorf und Sengersberg wegen Bauarbeiten bis Montag 2 Uhr in beiden Richtungen gesperrt. Die A7 Flensburg-Hannover ist zwischen Hamburg-Stellingen und Hamburg-Heimfeld bis Montag 5 Uhr in beiden Richtungen gesperrt. Die A8 Karlsruhe Richtung Stuttgart ist zwischen Pforzheim-West und Nord bis Montag früh 5 Uhr gesperrt. Die A43 Recklinghausen-Wuppertal ist zwischen Bochum-Riemke und dem Kreuz Bochum in beiden Richtungen bis Montag früh gesperrt. Das gilt auch für die A44 Essen Richtung Düsseldorf zwischen dem Kreuz Düsseldorf-Nord und Flughafen. Und dann haben wir die A61 Ludwigshafen Richtung Hockenheim ist gesperrt zwischen dem Kreuz Speyer und dem Dreieck Hockenheim noch bis Sonntagmorgen. Die A81 Stuttgart-Singen ist zwischen Sindelfingen-Ost und Böblingen-Hulb wegen einer Baustelle bis Montag 5 Uhr in beiden Richtungen gesperrt. Und das gilt auch für die 94 München-Passau zwischen Feldkirchen-West und Ost und auch für die A480 Reiskirchen-Gießen zwischen dem Reiskirchener Dreieck und Wettenberg und auch für die A553 Bliesheim-Brühl zwischen Brühl-Ost und Nord. Da wo es geht, eine gute Fahrt.
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3: Ja, auf den Autobahnen wird am Wochenende wieder viel gebuddelt. Und da erwartungsgemäß nicht allzu viel los ist, wird das ja freundlicherweise immer von freitags bis montags durchgezogen. Ich bin Klaus Schredderau, wünsche Ihnen einen angenehmen Start ins Wochenende mit uns und mit Madonna. True Blue.

0: O'Carroll. Ja, und Mr. Smokey, Chris Norman, der will's nochmal wissen, der macht sich nochmal auf den Weg mit 75. Seine Lifelines-Tour steht an. In diesem Jahr geht's los. Im Oktober hat er ungefähr ein Dutzend Termine und im April nächsten Jahres noch einmal. Und er sagt auch zu sich selbst, mein Gott, solange ich noch diese brillante Stimme habe, lohnt es sich aufzutreten.
1: This is an expression, use it or lose it. I think,
2: es gibt den Ausdruck, benutze es oder es ist weg. Ich denke schon, dass meine Stimme etwas gealtert ist, aber ich bin sehr glücklich, dass ich noch so singen kann.
1: I'm glad to be able to still sing, to be honest with you.
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Die Lighthouse Family um 20 nach 4. Und jetzt eine Erfolgsstimme aus den 80er Jahren, die alleine in den 80er Jahren über ein Dutzend Hits in den deutschen Single-Charts hatte. Ich rede von Sandra und alle ihre Veröffentlichungen landeten auch beinahe in der Top 10. Also Wahnsinn. Also den wir jetzt haben, nicht ganz, landete auf Platz 11 mit Around My Heart, war sie aber immerhin 16 Wochen mit dabei. Und alles formte das Produzententeam um Michael Cretu. Und das fand Sandra seinerzeit wohl so sexy, dass sie ihn gleich geheiratet hat. Around My Heart aus dem Jahre 89.

0: kurz nach 5:30. Und damit guten Morgen auf die Straßen. Die A3 Nürnberg-Passau ist zwischen dem Kreuz Deggendorf und Hengersberg wegen Bauarbeiten bis Montag 2 Uhr in beiden Richtungen gesperrt. Die A7 Flensburg-Hannover ist zwischen Hamburg-Stellingen und Hamburg-Heimfeld bis Montag 5 Uhr in beiden Richtungen gesperrt. Die A8 Karlsruhe Richtung Stuttgart ist zwischen Pforzheim-West und Nord bis Montag früh 5 Uhr gesperrt. Die 43 Recklinghausen-Wuppertal ist zwischen Bochum-Riemke und dem Kreuz Bochum in beiden Richtungen bis Montag früh dicht. Und das gilt auch für die A44 Essen Richtung Düsseldorf zwischen dem Kreuz Düsseldorf-Nord und Flughafen. Die A61 Ludwigshafen Richtung Hockenheim ist zwischen dem Kreuz Speyer und dem Dreieck Hockenheim wegen Bauarbeiten noch bis Sonntagmorgen gesperrt. Die A81 Stuttgart-Singen ist zwischen Sindelfingen-Ost und Böblingen-Hulb wegen einer Baustelle bis Montag 5 Uhr in beiden Richtungen gesperrt. Und das gilt auch für die A94 München-Passau, gesperrt zwischen Feldkirchen West und Ost, und auch für die A480 Reiskirchen-Gießen zwischen dem Reiskirchener Dreieck und Wettenberg, und auch für die A553 Bliesheim-Brühl zwischen Brühl Ost und Nord in beiden Richtungen Sperrung bis Montag früh. Das war's. Kommen Sie gut an.
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0: Mit Klaus Schredderau. Schönes Wochenende.

Chris Gardiner, I want to wake up with you. Ja, falls Sie jetzt aufstehen müssen, könnten Sie Glück haben, dass das klappt. Heute ist der Welttag des öffentlichen Strickens und der Tag der Nähmaschine. Ob das jetzt irgendwie zusammenhängt, weiß ich nicht. Es löst allerdings bei mir unangenehme Gedanken aus. In der Grundschule damals, und ich kann Ihnen sagen, das ist schon einige Jahrzehnte her, hatten wir damals ein Fach, hieß Handarbeiten. Ja, da mussten wir Dinge tun, die ich nicht konnte und auch nicht wollte. Und da habe ich mir alle Finger gebrochen, um das da in irgendeiner Form und Weise auf die Reihe zu bekommen, was die Lehrerin Frau Prinzler, ich erinnere mich wie gestern, da von mir verlangt hat. Ich glaube, ich hatte eine 5 oder eine 6 in diesem Fach. Naja, Sie sehen, was aus mir geworden ist.

0: Der Norwegian Was Your Lover, Sophie B. Hawkins. Und jetzt gleich der Thriller von Michael Jackson. Und sein Film kann man mittlerweile auch streamen. Das habe ich letztens mal gemacht. Ganz hübscher Streifen, war nur ein bisschen abrupt zu Ende, wo ich dachte, Mensch, da fehlt ja noch ein bisschen was. Aber vielleicht gibt's ja auch noch einen zweiten Teil. Die beste Szene in dem Film ist eigentlich die, wo Michael Jackson mit seinem Manager beim Boss von CBS, einer sehr mächtigen Plattenfirma damals, im Büro hockt. Und sein Manager sagt, wir müssen mit den Titeln, mit den Videos ins Fernsehen. Nur war das damals etwas schwierig. A, gab es noch nicht so viele Möglichkeiten. Und MTV, die ja mehr oder weniger ganz frisch auf dem Markt waren, haben gesagt, nee, wir spielen keine Songs von schwarzen Künstlern. Und da hat dann der CBS-Boss, dargestellt übrigens von Mike Myers, ganz hervorragend, kurzerhand mal beim Chef von MTV angerufen. Und das hörte sich so an.
1: Entweder ihr spielt Billie Jean in den nächsten 10 Minuten oder ich ziehe jeden CBS-Künstler aus eurem Programm ab. Okay? Bruce Springsteen, Cheap Trick, Charlie Daniels, Billy Joel, Cyndi Lauper, Bob Dylan. Die Bänder packen sie am besten in eine Plastiktüte, schmieren sie mit einer Portion Backfett ein und schieben sich alles komplett in den Arsch. Ja, in den Arsch. Unsere Geschäftsbeziehung ist damit beendet.

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1: Um 5 Uhr mit Wolfgang Berger. Für die Ukraine und Moldau rückt ein EU-Beitritt näher. Wie EU-Kommissionspräsidentin von der Leyen und Ratspräsident Costa mitteilte, haben alle EU-Mitgliedstaaten zugestimmt, die nötigen Gespräche aufzunehmen. Aus der Nachrichtenredaktion Xaver Schäffer.
2: Der erste Verhandlungsblock soll am Montag losgehen. Dann wird es um die Werte und Grundprinzipien gehen, die für die EU-Mitglieder gelten. Costa sieht die Gespräche als Zeichen der Anerkennung für die Ukraine und Moldau, für ihre Entschlossenheit und die harte Arbeit bei der Umsetzung von Reformen. Eine größere EU sei angesichts der wachsenden Unsicherheit in der Welt von gemeinsamem Interesse. Auch die Ukraine zeigte sich erfreut über den Schritt hin zu einem EU-Beitritt. Präsident Zelensky sprach von einer, Zitat, bedeutenden politischen und moralischen Unterstützung für unseren Staat und unser Volk.
1: Die US-Streitkräfte haben nach eigenen Angaben mehrere iranische Drohnen abgeschossen. Diese hätten Handelsschiffe in der Straße von Hormus bedroht, teilte das für die Golfregion zuständige US-Regionalkommando CENTCOM mit. Alle Drohnen seien getroffen worden. Zuvor hatte es geheißen, es rücke ein Abkommen in greifbare Nähe. Laut Pakistans Regierung hätten sich Vertreter aus Washington und Teheran entsprechend verständigt. Premier Sharif erklärte, sein Land arbeite für die nächsten Schritte eng mit beiden Seiten zusammen. Rund 3 Monate vor den Landtagswahlen in Sachsen-Anhalt und Mecklenburg-Vorpommern stellen die dortigen Regierungsparteien heute wichtige Weichen. Im Nordosten will ein SPD-Landesparteitag in Wismar Ministerpräsidentin Schwesig zur Spitzenkandidatin küren. In Sachsen-Anhalt soll ein CDU-Parteitag in Dessau-Roßlau das Programm zur Landtagswahl beschließen. In Magdeburg regiert derzeit eine Koalition aus CDU, SPD und FDP unter Ministerpräsident Schulze von der CDU. Bei der Fußball-WM in den USA, Kanada und Mexiko sind...
3: Auch in Los Angeles hat es vor Anpfiff der Partie eine Eröffnungsshow gegeben, die dritte bei dieser WM, die bescheidener ausfiel als erwartet. Popstar Katy Perry heizte den Fans ein, stürmisch begrüßt wurden prominente Gäste wie beispielsweise Tom Cruise. Im ersten Spiel des Tages hat sich Kanada den ersten Punkt bei einer WM geholt. Noch ohne Bayern-Star Alfonso Davis erkämpfte der Co-Gastgeber in Toronto gegen Bosnien-Herzegowina ein spätes 1:1. Die Eröffnungsfeier hier, unter anderem mit Grammy-Preisträger Michael Bublé, hatte zuvor vor halbleeren Rängen begonnen, weil viele Fans nicht rechtzeitig im Stadion waren.
1: Das waren die Nachrichten. Und hier noch das Wetter in Deutschland. Tagsüber Schauer, vereinzelt Gewitter, an der See vereinzelt Sturmböen, im Südwesten zeitweise freundlich bei 16 bis 28 Grad. 5 Uhr 3.
4: Einen schönen guten Morgen auf die Straßen. Die A3 Nürnberg-Passau ist zwischen dem Kreuz Deggendorf und Hengersberg wegen Bauarbeiten bis Montag 2 Uhr in beiden Richtungen gesperrt. Die A7 Flensburg-Hannover ist zwischen Hamburg-Stellingen und Hamburg-Heimfeld bis Montag 5 Uhr in beiden Richtungen gesperrt. Die A8 Karlsruhe Richtung Stuttgart ist zwischen Pforzheim-West und Nord wegen Bauarbeiten

0: Fahrten bis Montag früh 5 Uhr gesperrt. Die A43 Recklinghausen-Wuppertal ist zwischen Bochum-Rienke und dem Kreuz Bochum in beiden Richtungen bis Montag früh gesperrt. Und das gilt auch für die A44 Essen Richtung Düsseldorf zwischen dem Kreuz Düsseldorf-Nord und Flughafen. Dann haben wir die 61 Ludwigshafen nach Hockenheim. Die ist gesperrt zwischen dem Kreuz Speyer und dem Dreieck Hockenheim noch bis Sonntagmorgen. Die A81 Stuttgart-Singen ist zwischen Sindelfingen-Ost und Böblingen-Hulb bis Montag 5 Uhr in beiden Richtungen gesperrt. Und das gilt auch für die 94 München-Passau zwischen Feldkirchen-West und Ost. Auch für die A480 Reiskirchen-Gießen zwischen dem Reiskirchener Dreieck und Wettenberg. Und auch für die A553 Bliesheim-Brühl zwischen Brühl, Ost und Nord. Das war's, gute Fahrt.
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0: Und das Ganze von MDR Thüringen mit Klaus Schröder-Grau. Ein schönes Wochenende für Sie.

0: Sugar Babes.
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0: So, das nächste Spiel ist über die Bühne gegangen und somit ist dann auch der dritte Gastgeber erfolgreich gewesen. Die USA haben Paraguay vom Platz gefegt, aber richtig mit 4:1. Letztes Tor fiel vorhin gerade noch in der Nachspielzeit. Ja, das vierte Spiel ist gelaufen. Heute Abend geht es dann weiter um 21 Uhr. Katar gegen die Schweiz. Und am Sonntag, da greifen dann auch mal die großen Nationen ein. Brasilien gegen Marokko, Haiti gegen Schottland, Australien, Türkei. Und wir sind ja auch am Sonntag dran, sprich morgen Abend um 19 Uhr geht's gegen den kleinen Karibikstaat Curaçao um 19 Uhr. Und dann tatsächlich abends um 10 noch Niederlande gegen Japan. Ja, dann nimmt die Sache mit der Fußball-Weltmeisterschaft allmählich auch mal Fahrt auf.
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0: shadow. Cat Stevens, The Moon Shadow. Am frühen Samstagmorgen 10 Minuten, nee Quatsch, 20 Minuten auf 5 haben wir schon. Und Udo Lindenberg, den habe ich jetzt gleich für Sie, einen Hit aus dem Jahre 1981. Da lief es für ihn ja noch ganz prächtig gegen die Strömung, zusammen mit seinem Panikorchester. Ja, und so Mitte der 90er, da wurde es ein bisschen ruhiger um Udo. Und Not macht ja bekanntlich erfinderisch.
1: Ich habe 95 angefangen zu malen, weißt du? Ich hatte musikalisch zu der Zeit eine kleine Flaute. Kann immer passieren, so in 50 Jahren. Karriere hast natürlich auch mal eine kleine Talabfahrt und so, ne? Ja. Und eine kleine Flaute und hab gedacht, wie geht das alles weiter? Ich hatte schon so viele Texte geschrieben. Ich hatte schon was, 400 Texte oder sowas geschrieben, also Songs, ne? Geschrieben, gesungen und Tourneen und so. Und ich wusste damals so für einen Moment nicht so richtig weiter und so.

regiert derzeit eine Koalition aus CDU, SPD und FDP unter Ministerpräsident CDU. Bei der Fußball-WM in den USA, Kanada und Mexiko CDU. Bei der Fußball-WM in den USA, Kanada und Mexiko.

Und damit haben wir es gleich, 5:30. Schönen guten Morgen auf die Straßen. Zunächst eine Gefahreninformation für den Rhein-Erft-Kreis in Nordrhein-Westfalen. Im Bereich Hürth-Herr-Mühlheim kommt es durch einen Brand zu Geruchsbelästigung und Rauchniederschlag. Gesundheitliche Beeinträchtigungen können nicht ausgeschlossen werden. Schließen Sie vorsorglich Fenster und Türen und schalten Sie Klima- und Lüftungsanlagen ab. Die Information gilt für den Bereich Hürth-Herr-Mühlheim im Rhein-Erft-Kreis in NRW. Dann die A3 Oberhausen Richtung Arnheim. Die Autobahn ist gesperrt zwischen Hamminkeln und Ries nach einem Unfall. Die A3 Nürnberg-Passau ist zwischen dem Kreuz Deggendorf und Hengersberg wegen Bauarbeiten bis Montag 2 Uhr in beiden Richtungen gesperrt.

0: Die A7 Flensburg-Hannover ist zwischen Hamburg-Stellingen und Hamburg-Heimfeld bis Montag 5 Uhr in beiden Richtungen gesperrt. Die A8 Karlsruhe Richtung Stuttgart ist zwischen Pforzheim West und Nord ebenfalls bis Montag früh gesperrt bis 5 Uhr. Die A43 Recklinghausen-Wuppertal ist zwischen Bochum-Riemke und dem Kreuz Bochum in beiden Richtungen bis Montag früh gesperrt. Und das gilt auch für die A44 Essen-Düsseldorf zwischen dem Kreuz Düsseldorf-Nord und Flughafen. Die A61 Ludwigshafen Richtung Hockenheim ist zwischen dem Kreuz Speyer und dem Dreieck Hockenheim wegen Bauarbeiten noch bis morgen früh gesperrt. Die A81 Stuttgart-Singen ist zwischen Sindelfingen-Ost und Böblingen-Hulb bis Montag 5 Uhr gesperrt. Und das gilt auch für die A480 Reiskirchen-Gießen zwischen dem Reiskirchener Dreieck und Wettenberg und auch für die A553 Bliesheim-Brühl zwischen Brühl-Ost und Nord. Da wo es geht, eine gute Fahrt ins Wochenende.
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0: Letzte halbe Stunde mit Klaus Schredergrau. Ein schönes Wochenende und hier ist Gazebo. I like Chopin.

Coldplay ging es musikalisch ins Paradies. 5.38 Uhr am frühen Samstagmorgen des 13. Juni. Wir schauen mal auf die prominente Geburtstagsliste von heute und beginnen mit Sarah Connor. Sie wird heute 46. Die Tochter von König Juan Carlos, dem König von Spanien, Christina, wird heute 61. Ja, und er verkörperte eine Sitcom-Figur viele, viele Jahre lang und das auch recht erfolgreich, und zwar die des Tim Taylor. Sie erinnert sich an Tool Time, diese lustige Serie in Hör mal, wer da hämmert. Und er war der Hauptdarsteller. Tim Allen, er wurde später auch noch als Santa Claus berühmt. Er wird heute 73 Jahre alt. Ja, und in Zeiten der Fußball-Weltmeisterschaft darf ja kein Fußballer fehlen in unserer Liste. Und da haben wir heute Erich Ribbeck. Er war mal Trainer der deutschen Fußballnationalmannschaft Ende der 90er Jahre. Das war eine recht erfolglose, aber auch kurze Angelegenheit. Er wird heute 89 Jahre alt und wir gratulieren.

Pet Shop Boys, go rest. 6:10 haben wir's und damit geht die ARD-Hitnacht auch allmählich zu Ende. Ja, das Wetter, das ist ja mehr oder weniger etwas dreigeteilt, kann man sagen. Und im Südwesten wird's heute schon mal richtig mollig warm. Temperaturen so 28, 29 Grad. Hier in der Mitte wird's schon mal ein bisschen besser und im Norden nach wie vor Regen und wechselhaft, aber ab der kommenden Woche, da ist ja dann überall der Hochsommer da, meinen zumindest die ARD-Wetterfrösche. Ich bleibe gespannt und bleibe jetzt erst einmal mit den besten Wünschen für Sie. Ein schönes Wochenende. Wir hören uns dann in der kommenden Nacht wieder, wenn Sie wollen und wenn Sie können. Ich bin Klaus Schröder-Grau. Schönen Samstag.

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1: Im Studio Yvonne Krause. Guten Morgen. Regionale Landwirtschaft entdecken und mit den Menschen, die dort arbeiten, ins Gespräch kommen. Genau darum geht es ab heute bei der Brandenburger Landpartie. Jede Menge Höfe machen mit, von der Prignitz bis zur Lausitz. Organisator Dennis Kummer vom Marketingverband Pro Agro sagte uns:
2: Ich denke, dass die Landwirtschaft sich gerade auch in den letzten Jahren enorm halt auch weiterentwickelt hat. Gerade Thema Digitalisierung, das ist vielleicht vielen auch gar nicht so bewusst, was da mittlerweile alles passiert ist, dass Landwirtschaft auch viele berufliche Möglichkeiten, Karrieremöglichkeiten auch bietet. Gleichzeitig bietet die Veranstaltung ein tolles Fest, sowohl für diejenigen, die vielleicht allein das Land Brandenburg entdecken möchten, aber auch Familien, weil es halt auch ein tolles Rahmenprogramm auf allen Höfen dann auch gibt.
1: Die Höfe haben heute und morgen von 10 bis 17 Uhr geöffnet. Der Eintritt ist frei, alle Infos auf antennebrandenburg.de. Brandenburg braucht mehr Ehrenamtliche und die brauchen mehr Unterstützung und Sichtbarkeit. Das fordert die Volkssolidarität Brandenburg und hat dabei vor allem die Rentner im Blick. Vorstandsvorsitzende Katharina Slanina sagte uns:
3: Wir sehen da als Volkssolidarität wahnsinnig viel Potenzial, weil es sehr, sehr viele rüstige Rentnerinnen und Rentner gibt, die sich auch engagieren wollen. Aber Ehrenamt ist so unattraktiv wie noch nie zuvor, weil es eben von der Landesseite und auch von der Bundesregierung kaum unterstützt wird. Und wir fordern einfach, dass dort mehr Geld investiert wird, damit auch Rentnerinnen und Rentner sich weiterhin engagieren kann. Und dieses Land hat es nötig. Man sieht es ja, wo überall Einsätze möglich wären.
1: Die Europäische Union könnte bald um 2 Länder größer werden. Konkret geht es um die Ukraine und Moldau. EU-Kommissionspräsidentin von der Leyen und Ratspräsident Costa haben mitgeteilt, dass alle EU-Mitgliedstaaten zugestimmt haben, mit beiden Ländern Beitrittsverhandlungen zu beginnen. Xaver Schäffer berichtet.
4: Der erste Verhandlungsblock soll am Montag losgehen. Dann wird es um die Werte und Grundprinzipien gehen, die für die EU-Mitglieder gelten. Costa sieht die Gespräche als Zeichen der Anerkennung für die Ukraine und Moldau, für ihre Entschlossenheit und die harte Arbeit bei der Umsetzung von Reformen. Auch die Ukraine zeigte sich erfreut über den Schritt hin zu einem EU-Beitritt. Präsident Zelensky sprach von einer, Zitat, bedeutenden politischen und moralischen Unterstützung für unseren Staat und unser Volk.
1: Nach Mexiko sind auch die anderen beiden Gastgeberländer Kanada und die USA ins Fußball-WM-Turnier gestartet. Kanada hat dabei den ersten Punkt bei einer WM überhaupt geholt. Das Spiel in Toronto gegen Bosnien endete 1:1. In Los Angeles gewannen die USA am frühen Morgen mit 4:1 deutlich gegen Paraguay. Zuvor hatte es sowohl in Toronto als auch in Los Angeles große Eröffnungsfeiern gegeben. In Los Angeles trat Popstar Katy Perry auf, in Toronto Michael Bublé. Rockstar Alison Morissette sang die kanadische Nationalhymne. Die deutsche Nationalmannschaft hat morgen um 19 Uhr gegen Curaçao ihr erstes Spiel.
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5: Sonne, Wolken, Regen, heute ist von allem was dabei. Also falls Sie vorhatten, ein bisschen länger im Garten zu sitzen und vielleicht zu grillen, das ja könnte eine nasse Angelegenheit werden. Heute ziehen immer wieder Schauer durch bei 19 bis 22 Grad maximal. Aktuell liegen wir so bei 12 bis 14 Grad in Brandenburg. Kommende Nacht, kurzer Blick darauf. Bleibt's lau, 12 bis 10 Grad. Es gibt noch letzten Regen, danach klart es auf. Die zweite Nachthälfte von Norden her wieder wolkiger und vereinzelt auch feucht. Morgen am Sonntag, es tut mir leid. Vormittags vor allen Dingen auch noch Schauer, die ziehen dann von Nordwest nach Südost durch Brandenburg. Auch Gewitter sind im Tagesverlauf dabei, aber dazwischen auch mal Sonne. Und wer weiß, vielleicht auch ein Regenbogen.
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5: Vorsicht bitte auf der 115 Dreieck-Nutetal Richtung Dreieck-Funkturm. Zwischen Samund und Potsdam-Drewitz ist ein Fahrzeug liegen geblieben, linke Spur blockiert. Auf der BN112 aufgepasst bitte, Guben Richtung Frankfurt-Oder. Zwischen der BN112 und Brieskow-Finkenherd liegen Gegenstände auf der Fahrbahn. Stadtverkehr Berlin, alles ruhig. Darf gerne so bleiben. 0331 70 98 101, die Nummer vom Antenne Verkehrsservice, falls Sie was ergänzen können. Unfall Liegenbleiber, Fuchs auf der Fahrbahn. Sagen Sie es uns, wir sagen es weiter. Gute Fahrt.
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5: Einmal strecken und dann doch nochmal umdrehen und liegen bleiben, oder? Es ist Wochenende und im besten Fall für Sie ein freies. Starten Sie entspannt hinein. Jetzt mit dem schönsten Sound von Christopher aus den 80ern.

Ja, so ein sexy Vanilleeis heute oder morgen. Es ist schließlich Wochenende und auch wenn das Wetter ein bisschen durchwachsen ist, hey, es ist Mitte Juni, da gehört ein Eis einfach zum guten Ton dazu. 6.11 Uhr haben wir es. Schönen guten Morgen zusammen. Also nach dem Regen, wir können festhalten, die aktuelle Waldbrandstufe in Brandenburg, soweit alles okay. Ja, das ist schon mal die wichtige Nachricht für uns alle. Ansonsten, was ist sonst noch los an diesem Wochenende? Sportlich auf jeden Fall, na klar, viele gucken's, auch wenn die Spiele zu komischen Zeiten laufen zum Teil. Fußball-Weltmeisterschaft, hey, heute spielen Haiti und Schottland zum Beispiel 21 Uhr oder Australien und Türkei auch 21 Uhr. Und viel wichtiger, bei uns in Brandenburg gibt's auch Fußball und zwar beim 1. FC Frankfurt. Da wird es ernst. Am letzten Spieltag der Brandenburg-Liga soll der ersehnte Aufstieg in die Fußball-Oberliga gelingen. Die Oderstädter liefern sich ein sehr packendes Fernduell mit dem punktgleichen MSV Neuruppin. Um den Aufstieg aus eigener Kraft perfekt zu machen, zählt für die Frankfurter am Auswärtsspiel bei der BSG Stahl Brandenburg nur ein Sieg. Anpfiff im Stadion an der Quenz in Brandenburg an der Havel ist heute 15 Uhr. Antenne Brandenburg wünscht maximalen Erfolg. Ihnen auch beim Aufstehen hier.

0: auch so ein Lied, das Sie sich gerne mal wünschen dürfen. Jede Stunde, toller 80er von Karat. Und entweder ist es dieses Lied oder ein anderer Song von Karat, von den Pudis, von Silly oder auch von ABBA, den Sie unbedingt mal wieder hören wollen, weil Sie da ganz besondere Erinnerungen daran haben, was Sie mit dem Lied verbinden. Vielleicht die erste lange Autofahrt nach der Wende. Was auch immer es ist. Sagen Sie es uns, schreiben Sie es uns über die Antenne Brandenburg App. Alle Infos zum Antenne Wunsch 80er finden Sie dort und am besten schicken Sie uns eine schnelle Studionachricht als Sprachnachricht. Das ist super. Und mit etwas Glück läuft Ihr Wunsch 80er vielleicht schon Montag früh in Guten Morgen Brandenburg, wie immer kurz nach 7:30. Jetzt haben wir es erstmal kurz vor 7:30 am Sonnabend, 6:21 Uhr.
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0: Mama Mia, was ein Tag heute. Ich wünsche Ihnen einen entspannten Start ins Wochenende. Hier bei uns gibt es ein paar kleine technische Probleme, aber hey, dafür sind wir ja Profis. Sie merken das da draußen nicht. So, schönen Start ins Wochenende. Es ist tatsächlich schon 6.30 Uhr. Wahnsinn.
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2: Im Studio Jasmin Becker. Guten Morgen. Besucher können das ganze Wochenende wieder regionale Landwirtschaft im Brandenburg hautnah erleben und entdecken. Bei der Brandenburger Landpartie machen mehr als 130 Betriebe, Hofläden, Gärtnereien, Imkereien, Fischereien und Weinbaubetriebe mit. Dort können Lebensmittel gekostet und gekauft werden. In Deutschland werden immer mehr Straftaten gegen Obdachlose verübt. Im vergangenen Jahr wurden fast 2600 Vorfälle gemeldet. Das waren 17% mehr als im Jahr davor. Die meisten Angriffe hat es in Berlin gegeben. Nach Mexiko sind auch die anderen beiden Gastgeberländer, Kanada und die USA, ins Fußball-WM-Turnier gestartet. Kanada hat in Toronto 1:1 gegen Bosnien gespielt. In Los Angeles gewann die USA mit 4:1 deutlich gegen Paraguay.
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2: Die Brandenburger Landpartie findet natürlich auch in unserer Region an etlichen Orten statt. Von Oberhavel bis Dahme-Spreewald gibt es viele Angebote zum Entdecken, Probieren und Mitmachen. Sabine Löbrick mit einem Überblick.
3: Auf dem Kolonistenhof im haveländischen Groß-Derschau gibt's selbstgebackenen Kuchen zu Vorträgen auf Plattdeutsch. Der Lokohof bei Premnitz bietet Führungen durch das 300 Jahre alte Anwesen und Leckeres aus dem Lehmbackofen. Am Baruther Weinberg im Fleming werden Weine aus dem eigenen Anbau ausgeschenkt und das Gut Schmerwitz bei Wiesenburg bietet Traktorrundfahrten, eine Ausstellung mit Landwirtschaftsmaschinen sowie einen Handwerker- und Bauernmarkt.
2: Alle Infos zur Brandenburger Landpartie gibt es natürlich auch unter antennebrandenburg.de. Sie haben seit Jahrzehnten über 100 Mal Blut gespendet. Heute Vormittag, einen Tag vor dem Weltblutspendetag, werden in Potsdam langjährige Blutspenderinnen und Blutspender für diese freiwillige Unterstützung geehrt. Dazu sagte uns Kerstin Schweiger vom DAK Blutspendedienst Nordost.
4: Die Wertschätzung der Menschen, die über viele Jahrzehnte regelmäßig mit einer Blutspende Menschen in ihrer eigenen Region helfen, ist uns als DAK Blutspendedienst sehr, sehr wichtig. Deswegen ehren wir heute rund 100 Menschen, die entweder 100, 125, 150 oder sogar 175 Blutspenden geleistet haben. Das ist wirklich eine tolle Lebensleistung, denn Männer können 6-mal im Jahr spenden, Frauen 4-mal im Jahr.
2: In der Basketball-Bundesliga hat die Finalserie begonnen. Titelverteidiger Bayern München hat Alba Berlin im ersten Spiel mit 102:94 gesiegt. Morgen ist dann das nächste Spiel.
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2: Ja, heute ziemlich wechselhaft. Ein Mix aus Sonne und Wolken. Stellenweise kann es Regen und Gewitter geben. Die Höchstwerte dazu 19 bis 22 Grad. Frischer Wind haben wir auch aus westlicher oder nordwestlicher Richtung. Die Zeit jetzt 6.33 Uhr.
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0: Schöne Nachricht von den Straßen. In Brandenburg kommen sie gut voran, aber Vorsicht, Liegenbleiber auf der 115, Dreieck Nutetal Richtung Dreieck Funkturm, zwischen Samund und Potsdam-Drewitz, linke Spur blockiert. Stadtverkehr Berlin, alles ruhig. 0331 70 98 101, die Nummer vom Antenne Verkehrsservice, falls Sie was ergänzen können, jederzeit sehr gerne.
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0: Meine Ausrede, warum ich keinen Frühsport mache? Ich bin ja hier. Wie soll denn das gehen? Kann mich ja nicht zweiteilen, ne? Aber Grüße gehen raus an dieser Stelle an alle, die schon aktiv sind. Es soll Menschen geben, die jetzt um 6.34 Uhr laufen gehen. Nordic Walken. Wahnsinn.

0: Der irre, gute, ihre Ray Garvey mit der schönsten Musik am Samstagmorgen, 6.41 Uhr. Kaputte Radwege, mein persönlicher Endgegner und nicht nur meiner. Es kann einfach sehr gefährlich werden bei uns im Land. Vielleicht haben sie sich auch schon mal auf ihren Allerwertesten gesetzt. Radler in Falkensee, die sind allerdings, das ist die gute Nachricht, seit gestern sicherer unterwegs.
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0: An zwei Straßen wurden gestern Radwege wieder freigegeben. Die mussten ganz dringend saniert werden. Maximilian Bierig, der Sprecher des Landesbetriebs Straßenwesen, hat uns gesagt, die Sanierungen waren super dringend nötig.
2: Die Strecken waren stark durch Wurzelschäden beeinträchtigt und deshalb auch entsprechend sanierungsbedürftig. Mit dieser Erhaltungsmaßnahme wurde der Radwegoberbau dann jetzt so verfestigt, dass hier Wurzeln zukünftig möglichst nicht mehr durchbrechen können. Insgesamt haben wir innerhalb von rund 2,5 Monaten knapp 4 Kilometer Radweg erneuert.
0: Respekt! An den Strecken entlang der L20 und der L202 bei Falkensee können Sie also seit gestern wieder sicherer Radfahren. Gekostet hat das Ganze 625.000 Euro. Bleibt Ihnen nur noch zu wünschen, dass auch die anderen Radfahrer umsichtig fahren und Sie sich nicht deretwegen auf den Allerwertesten setzen.
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0: 88 war es, da hatte Sandra mit diesem Lied einen großen Hit. Secret Land, der schönste Sound für Brandenburg am Sonnabend. Alpakas, die zwischen Tannen umherlaufen, selbstgebrautes Bier, Tinkturen aus Biokräutern. Ich könnte Ihnen jetzt stundenlang aufzählen, was Sie alles an diesem Wochenende bei der Brandenburger Landparty erleben können, aber wir haben ja nicht so viel Zeit. Fakt aber ist, heute und morgen haben viele Höfe, Reitställe, Gärtnereien, Imkereien etc. für Sie geöffnet. Sie können quasi hinter die Kulissen der ganzen Köstlichkeiten gucken, die aus Brandenburg kommen. Und natürlich Kosten und Ausprobieren steht ganz oben auf dem Plan. Auf dem Haciendahof in Dabendorf, da stellt die Mutter von Jette Sell beispielsweise ganz besondere Sachen aus Kräutern aus dem eigenen Garten her. Salben und Tinkturen.
1: Meine Mom hat angefangen, das eine oder andere selber herzustellen. Daraus sind natürliche Produkte geworden, die wir so nicht verkaufen, die sie aber gerne mit ausstellt, dazu berät, wie sie daran geht, was sie macht und gerne auch mal zum Ausprobieren mitgibt. Ja, und da freuen wir uns auch drauf.
0: Dürfen Sie sich auch drauf freuen. Eine Übersicht aller Höfe und auch über die Programme, die finden Sie ganz entspannt auf antennebrandenburg.de aufgelistet. Wünsche im Namen des gesamten Teams ein abwechslungsreiches, schönes Juniwochenende. 6.52 Uhr.
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1: Im Studio Yvonne Krause. Guten Morgen. Landwirtschaft hautnah erleben und entdecken. Das ist an diesem Wochenende bei der Brandenburger Landpartie wieder möglich. Mehr als 130 Betriebe sind mit dabei, wie Thorsten Südow berichtet.
2: Biologischer Obst- und Gemüseanbau in Ostprignitz-Ruppin, Ziegenmilchverarbeitung auf dem Oderbruchhof in Altucheband oder eine Weinbergführung in Drebgau. Die traditionelle Brandenburger Landpartie an diesem Wochenende zeige, wie wichtig die Landwirtschaft für die Lebensqualität in Brandenburg ist, sagt Dorothee Berger vom Agrarmarketingverein Pro Agro. Auf Kremserfahrten entlang von Feldern, Wiesen und Stallanlagen werden Bäuerinnen und Bauern die Fragen der Besucher beantworten.
1: Das Konsumklima in Deutschland ist gerade nicht besonders gut. Der Handel hofft nun auf einen Fußball-WM-Effekt. Morgen startet die deutsche Nationalmannschaft in das Turnier und davon könnten einige Branchen profitieren, sagte uns der Hauptgeschäftsführer des Handelsverbandes Berlin-Brandenburg, Nils Busch-Petersen.
3: Fußballmeisterschaften, da haben wir unsere Erfahrungswerte, finden natürlich auch sehr stark zu Hause im Freundeskreis statt. Das heißt, wir freuen uns auf gute Lebensmittel- und Getränkeumsätze. Vielleicht sogar gerade wegen der nicht immer so günstigen Anschlusszeiten. Aber wenn man dann gucken will, dann will man sich ja auch ordentlich versorgen. Das ist der eine Aspekt. Und der andere ist durchaus, dass wir gerade im Bereich Sportartikel, Sportwaren, Merchandise-Produkte meistens auch ganz gute Umsätze machen.
1: In Deutschland werden in den nächsten 10 Jahren immer mehr Arbeitskräfte fehlen. Davon geht das Institut der deutschen Wirtschaft aus. Bis 2036 sollen 4,3 Millionen Arbeitskräfte fehlen, wie die Rheinische Post berichtet. Das wären gut 1 Million mehr als bislang erwartet. Grund ist, dass bis 2045 die Bevölkerungszahl weiter sinkt. Das US-Militär hat nach eigenen Angaben mehrere iranische Drohnenangriffe auf Schiffe in der Straße von Hormuz abgewendet. Laut dem US-Regionalkommando bleibt die Meerenge damit für den Schiffsverkehr geöffnet. Auf diplomatischer Ebene stehen unterdessen der Iran und USA offenbar kurz vor einem ersten Abkommen. Der Vermittler Pakistan sprach bereits von einem abgestimmten Text, das haben beide Seiten aber nicht bestätigt. Nach Mexiko sind auch die anderen beiden Gastgeberländer, Kanada und die USA, ins Fußball-WM-Turnier gestartet. Kanada hat dabei in Toronto gegen Bosnien 1:1 gespielt. In Los Angeles gewann die USA am frühen Morgen mit 4:1 deutlich gegen Paraguay. Jens-Jörg Rieck hat das Spiel gesehen.
4: Schon in der ersten Halbzeit war die Mannschaft von Mauricio Pochettino das deutlich bessere Team, traf durch ein Eigentor von Damian Bobadilla zum 1:0, erhöhte durch einen Doppelpack von Balogun zum 3:0 Halbzeitstand in der zweiten Halbzeit. Mauricio mit dem Ehrentreffer für die Südamerikaner, aber am Ende gab es dann noch ein Highlight, den Treffer zum 4:1 Endstand, zum hochverdienten und perfekten Auftakt für die USA, die damit der Topfavorit in der Gruppe D sind.
1: Soweit die Antenne Brandenburg Nachrichten. 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
5: Wolken gibt es, noch ein bisschen Regen, aber auch die Sonne, sie schmult so ein bisschen zaghaft durch die Wolken durch. Temperaturen? Ja, okay. Immerhin zweistellig. 13 Grad in Pritzwalk und Lindenberg, 14 Grad in Jüterbock und Welzow. Rathenow meldet 15 Grad. Daraus werden heute im Tagesverlauf von Nord nach Süd 19 bis 22 Grad. Berlin bekommt 21. Wir bekommen immer wieder mal Regen. Am Vormittag eher selten. Am Nachmittag werden es wieder mehr Schauer werden.
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5: Grüße auf die Autobahnen, Bundes- und Landstraßen. Es sieht gut aus in Brandenburg, außer auf der A10, dem Berliner Ring, Dreieck Werder Richtung Dreieck Havelland. An der Einfahrt Potsdam-Nord, Achtung, ungesicherte Unfallstelle. Ansonsten aber liegen uns keine Störungen vor, auch im Stadtverkehr Berlin. Alles noch ganz entspannt. 0331 70 98 101, das ist die Nummer vom Antenne-Verkehrsservice. Falls Sie was sehen, das wir nicht auf dem Schirm haben, lassen Sie es uns wissen. Dankeschön.
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5: 25 Jahre jung war sie, da hatte Jennifer Rush ihren Durchbruch. 1985 war das. Und danach hatte sie so viele schöne Hits. Es ist einfach fantastisch. Power of Love, If You Ever Gonna Lose My Love und der hier natürlich, I Come Undone, der schönste Sound der 80er.

0: Der erste Kaffee läuft durch. Im besten Fall ist er schon in ihrer Tasse. Und der erste Schluck rutscht auch schon die Kehle runter. Schönen guten Morgen zusammen. 7:10. Wenn Sie rausgucken, sehen Sie hoffentlich grün. Und im besten Fall ist es Ihr eigenes Grün, Ihr eigener kleiner Garten. Und ja, bei dem Wetter kann man trotzdem auch draußen was machen. Auf jeden Fall buddeln, buddeln, buddeln. Und wenn Sie buddeln, dann merken Sie, kaum eine Zwiebel, die nicht angeknabbert ist. Aber der Antenne-Gartenexperte Horst Mager hat einen sehr, sehr einfachen Tipp.
1: Es gibt auch Pflanzen, die Wühlmäuse einfach nicht mögen, also zum Beispiel Narzissen. Wer Frühlingsblüher im Garten mag, tausende von Zwiebeln setzt, die Tulpen fressen sie sofort, die Narzissen bleiben übrig. Also in wühlmausgefährdeten Gegenden statt Tulpen einfach Narzissen setzen. Ich mache das auch so.
0: Sehen Sie, Narzissen werden von Wühlmäusen nicht bevorzugt und ich finde Narzissen nicht so cool. So hat jeder sein Pläsierchen. Wenn Sie aber keine Lust auf Monokultur haben, hier gibt es noch einen ganz natürlichen Unterstützer.
1: Wer einen Maulwurf im Garten hat, der kann sich eigentlich glücklich schätzen, denn Maulwürfe sind ja im Vergleich zu Wühlmäusen Fleischfresser. Also Wühlmäuse fressen nur Wurzeln, sind reine Vegetarier und Maulwürfe, die fressen eben auch die kleinen, ganz kleinen Wühlmäuse. Das ist jetzt so ein bisschen gruselig eigentlich, aber da die Fleischfresser sind, sind an den Stellen im Garten, an denen Maulwürfe sind, keine Wühlmäuse oder zumindest viel, viel weniger.
0: Okay, also der Maulwurf frisst kleine Wühlmäuse. Wenn Sie also einen Maulwurfshügel bei sich im Garten entdecken, ärgern Sie sich nicht drüber, der kleine Maulwurf könnte Sie von Wühlmäusen befreien. Noch mehr schöne Tipps vom Antenne-Gartenexperten Horst Mager können Sie jederzeit nachhören auf antennebrandenburg.de. 7:12.

0: Sabrina Carpenter begleitet uns ins Wochenende. Schönen guten Morgen zusammen und auf nach Bernau. Es ist das Ereignis des Jahres in Bernau. Mittelalterfans haben dieses Wochenende nur das Ziel. Hussitenfest, das 33. ist es mittlerweile. Bürgermeister André Stahl fasst zusammen.
1: Weil man hier Mittelalter antreffen kann, ganz viele Stände antreffen kann, ganz viel Rummel erleben kann, ins Mittelalter eintauchen kann und ganz viel Gemeinschaft erleben kann.
0: Aus diesen Gründen müssen Sie da heute hin. Und auch wenn Sie noch Mittelalter-Anfänger sind, geben Sie dem Spektakel eine Chance. Franziska Rodum vom Kulturamt macht aus jedem einen Ritter. Wahlweise auch eine Ritterin.
2: Klar gibt es Kettenhemden zu kaufen. Bei uns im Mittelaltermarkt kann man sich komplett einkleiden. Wer ohne Kostüm kommt, kann gerne mit Kostüm wieder gehen.
0: 11 Uhr startet heute der bunte Festumzug mit über 1600 Akteuren. Morgen dann ab 17 Uhr das große Highlight, die Schlacht um Bernau. Tausende Besucherinnen und Besucher werden erwartet und Bürgermeister André Stahl möchte, dass wir uns alle sicher fühlen.
1: Das ist mittlerweile ein erheblicher Kostenpunkt, weil wir sehr viel Wert darauf legen, die Veranstaltung möglichst sicher zu machen. Gerade der Auffahrtsschutz und Anfahrtsschutz kostet erheblich Geld. Gleichwohl sind wir bereit, dieses Geld auszugeben, um eben eine sichere Veranstaltung für die Gäste abzubilden.
0: Alle Jahre wieder ein großer Spaß, das Hussitenfest in Bernau. Wenn Sie vorbeischauen, nehmen Sie die S-Bahn Linie 2 oder den Regionalexpress. Parken wird dieses Wochenende in Bernau wohl noch schwerer als sonst. 7.20 Uhr.
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2: Im Studio Jasmin Becker, guten Morgen. Raus aufs Land und mal schauen, wie die Landwirte arbeiten und was sie so produzieren. Das ist an diesem Wochenende möglich. Bei der Brandenburger Landpartie machen mehr als 130 Betriebe mit. Dort können Lebensmittel gekostet und gekauft werden. Die Europäische Union könnte bald größer werden. Für die Ukraine und Moldau rückt ein EU-Beitritt näher. Am Montag beginnen die Beitrittsgespräche, wie Kommissionspräsidentin von der Leyen und Ratspräsident Costa erklärten. Alle Mitgliedstaaten hätten dem zugestimmt. Nach Mexiko sind auch die anderen beiden Gastgeberländer, Kanada und die USA, ins Fußball-WM-Turnier gestartet. Kanada hat in Toronto 1:1 gegen Bosnien gespielt. In Los Angeles gewann die USA mit 4:1 deutlich gegen Paraguay.
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2: Die Bundespolizei wird 75 Jahre alt und spendiert deswegen an diesem Wochenende ein Bürgerfest in Potsdam. Dafür hat sich die Bundespolizei im Filmpark Babelsberg einquartiert. Dabei gibt es unter anderem die Reiterstaffel, die Diensthundestaffel, Musiker der Bundespolizeiorchester, Hubschrauber und historische Einsatzfahrzeuge zu sehen. Wer hin möchte, der muss sich über den Filmpark Tickets für jeweils 3 Zeitslots pro Tag besorgen. Gleich zu Beginn gibt es dann aber auch etwas Besonderes, sagte uns Projektleiter Lars Rebel.
3: Zu Beginn jedes Slots, 10, 14 und 18 Uhr, werden wir die wartenden Gäste am Haupteingang begrüßen aus der Luft. Und von diesen 4 Hubschraubern wird dann im Anschluss ein Hubschrauber auf die Absprunghöhe gehen und 4 bis 5 Fallschirmspringer der GSG 9 mit verschiedenen Flaggen werden auf dem Parkhaus hier am Filmpark Babelsberg dann noch landen.
2: In Wittenberge wird heute das frisch sanierte Bahnhofsempfangsgebäude offiziell eröffnet. Beim Tag des offenen Bahnhofs können Besucher von 10 bis 18 Uhr das 180 Jahre imposante Gebäude besichtigen, das in den vergangenen 3 Jahren für rund 25 Millionen Euro modernisiert wurde. Björn Hase-Wendt berichtet.
4: Schon von Weitem ist das Empfangsgebäude in Wittenberge ein Blickfang. Die Fassade erstrahlt in frischen Creme- und Beigetönen. Auch im Inneren hat sich viel getan. Statt Leerstand und Verfall ist Leben eingezogen. Im Gebäude gibt es Büros, einen Coworking-Space sowie Räume unter anderem für das Jobcenter und das Technologie- und Gewerbezentrum. Der historische Mitropa-Saal ist zur zentralen Anlaufstelle für Bahnreisende geworden. Mit Wartebereich, Ticketverkauf und WCs. Künftig auch Gastronomie.
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2: Und auch heute ist es ziemlich wechselhaft da draußen. Ein Mix aus Sonne und Wolken. Stellenweise kann es auch Regen und Gewitter geben. Die Höchstwerte 19 bis 22 Grad. Dazu frischer Wind aus westlicher oder nordwestlicher Richtung. Am Nachmittag dann auch mit stürmischen Böen. Die Zeit jetzt 7.33 Uhr.
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0: Können wir kurz halten. In Brandenburg kommen Sie gut durch, in Berlin kommen Sie gut durch. Melden Sie sich, wenn es sich was an der Situation ändert. 0331 70 98 101, die Nummer vom Antenne Verkehrsservice. Gute und freie Fahrt.
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0: Wir laufen jetzt eine Runde, ob jetzt mit Hund oder ohne. Gedanklich laufen wir durch Memphis mit der wunderbaren Cher.

0: Power am Samstagmorgen. Kylie Minogue mit The Locomotion. 10 Minuten nach 7:30 haben wir es und wir schauen mal an den Brandenburger Himmel. Meine Güte, es ist so laut dieser Tage. Also vor allen Dingen, wenn Sie in Schönefeld wohnen oder da mit dem Auto langfahren. Die ILA, die Luft- und Raumfahrtausstellung ist mal wieder in Schönefeld zu Gast. Man muss aber sagen, freut nicht jeden.
1: Ich finde die ILA nervig. Also wir waren gestern auch schon spazieren, ich und mein Hund. Und sie hatte halt extrem Angst. Es ist halt einfach laut.
2: Umweltprobleme entstehen, wird zu viel in der Luft gepustet.
0: Ja, ist nachvollziehbar. Aus trotzdem anderen Gründen ist die Ausstellung komplett ausverkauft. Und die, die ein Ticket ergattert haben, die bekommen eine ganze Menge zu sehen. Was genau, das weiß mein Kollege Ivo Ziemann.
3: Der Airbus A380 zum Beispiel. Ein Flugzeug, bei dem sich die Besucher wahrscheinlich wie Zwerge fühlen werden. 2 Stockwerke, 4 Triebwerke und Platz für knapp 500 Passagiere. Größer geht es in der Welt der Fliegerei fast nicht. Und dann gibt es viele Militärflugzeuge. Zum Beispiel der modernste Kampfhubschrauber Europas, der Leonardo AW249 oder auch der Eurofighter. Viele davon sind natürlich auch bei den Flugvorführungen in Aktion zu sehen.
0: Das klingt schon alles ziemlich groß und fett, aber wie nah komme ich denn als Besucher an die Technik ran?
3: Zum Teil sehr nah. Die meisten Flugzeuge können die Besucher besichtigen, sogar ein Blick ins Cockpit ist hier und da möglich. Viele werden sich sicher auch für die Drohnen interessieren, die in den Hallen ausgestellt werden. Hier kann man sich ganz genau anschauen, wovon in den letzten Monaten und Jahren so viel berichtet wird. Und die Besucher können sogar mal selbst die Fernsteuerung in die Hand nehmen und eine Drohne steuern. Dabei geht es natürlich viel um militärische Einsatzzwecke und überhaupt nimmt das Militär in diesem Jahr einen großen Raum hier auf der ILA ein. Das Ganze nennt sich Defense Park und hier gibt es nicht nur die neuesten militärischen Entwicklungen, sondern auch Informationen rund um die Pläne zum neuen Wehrdienst und Vorträge, wie zum Beispiel ein Tag im Leben eines Kampfhubschrauberpiloten oder Flugsicherungsoffiziers abläuft.
0: Also, internationale Luft- und Raumfahrtausstellung in Schönefeld, die ILA, falls Sie da heute hinfahren. Ja, stellen Sie sich mal auf Wartezeiten an und volle Bahnen. Gestern war ich am Bahnhof Wassmannsdorf und da waren auch so viele Besucher von der ILA, es war der Wahnsinn. Und die S-Bahn ist ausgefallen, das hat Spaß gemacht, denke ich.

0: of Love. Tears for Fears mit dem schönsten Sound der 80er und da kommt sogar die Sonne rum, zumindest hier in Potsdam. Hoffe auch bei Ihnen heute ein bisschen Sonnenschein. Wir haben heute natürlich Grillpakete für Sie von Golzner, denn wir wollen ja, dass Sie gut durch die Fußball-Weltmeisterschaftszeit kommen, bestens kulinarisch versorgt sind. Keine Sorge, nächste Stunde spielen wir um Ihr Grillpaket und wir spielen auch um Konzertkarten und zwar von diesem jungen Mann.
1: Wir fahren der Sonne entgegen.
0: Das ist klar, Ben Zucker. Und der wird ganz bald bei uns auftreten. Karten für ihn gibt es nach um 8 im Antenne-Sekunden-Hit. Das heißt, es gibt wieder einen kleinen Soundschnipsel. Sie erraten, welches Lied von Ben Zucker wir suchen. Und dann geht's für Sie plus Begleitung zum Konzert. Aber ich muss Ihnen sagen, wir haben heute Morgen ein kleines Problem mit unserer Telefonanlage. Aus diesem Grund melden Sie sich doch bitte für die Sekunden-Hits-Tickets schon mal in der Antenne Brandenburg-App an. Und dann schicken Sie mir nachher eine Studionachricht, ja? Unter den schnellsten Schreiberlingen verlosen wir dann die Tickets. Also bitte für den Sekundenhit besser auf die Studionachricht ausweichen. Die Telefonanlage ist heute ein bisschen am struggeln. Hoffe, Sie struggeln nicht. Sind bislang gut in den Sonnabend gekommen mit Antenne Brandenburg. 7.53 Uhr.
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1: Im Studio Yvonne Krause. Guten Morgen. An diesem Wochenende können Besucher mal wieder schauen, wie die Landwirte arbeiten und was sie produzieren. Es ist Zeit für die Brandenburger Landpartie. Mehr als 130 Betriebe sind dabei. Malte Vogt, Vorstand vom Marketingverband Pro Agro, freut sich über die gute Beteiligung. Er sagte am Abend RBB 24 Brandenburg aktuell:
2: Es ist ein Bestandteil, dass man sehen kann, wie ist die Landwirtschaft? Ist sie ein alter Traktor? Ist es irgendwie veraltete Technik? Ist es irgendwie viel körperliche Handarbeit? Oder ist es tatsächlich ein moderner Betrieb und ein moderner Beruf, bei dem jetzt auch natürlich GPS-Steuerung gibt, also autonomes Fahren, Traction Control. Also das ist ein ganz moderner Beruf geworden. Der hat nichts mehr damit zu tun, dass man irgendwie nur noch im Stall steht und mit der Forke irgendwie ausmistet oder die Tiere von A nach B treibt oder mit der Hand auch melkt.
1: Die Höfe haben heute und morgen von 10 bis 17 Uhr geöffnet. Der Eintritt ist frei. Ehrenamtliche brauchen in Brandenburg noch viel mehr Wertschätzung und Sichtbarkeit. Das fordert die Volkssolidarität Brandenburg. Die Vorstandsvorsitzende Katharina Slanina findet vor allem, das Potenzial älterer Menschen könnte besser genutzt werden. Aber die bräuchten mehr als nur ein Dankeschön von Seiten der Politik.
3: Der Ministerpräsident hatte wirklich eine tolle Veranstaltung bei der Eröffnung der Seniorenwoche in Cottbus und hat auch viel, viel Gutes gesagt. Aber manchmal reicht es eben nicht aus, dass die Hand geschüttelt wird und einem Preis überreicht wird. Ehrenamt muss finanziert werden. Gutes Ehrenamt braucht auch Hauptamt, welches das Ehrenamt begleitet. Und da gibt es viele Verbesserungsmöglichkeiten und da würden wir uns gerne das Gespräch wünschen.
1: Die Gefahr von möglichen Drohnenangriffen auf den Deutschen Bundestag und auf Gebäude weiterer Verfassungsorgane ist gestiegen. Davor warnt Bundesinnenminister Dobrindt, wie die Rheinische Post berichtet. Andreas Gerlach mit den Einzelheiten.
4: Dobrindt sagt, es habe eine wachsende Zahl von Drohnensichtungen gegeben. Deshalb habe Bundestagspräsidentin Klöckner bei ihm angefragt, ob die Bundespolizei mit ihrer neuen Drohnenabwehreinheit die Gebäude schützen könne. Laut Dobrindt geht das aber nur temporär als Amtshilfe. Denn für die Abwehr eigentlich zuständig sei die Berliner Landespolizei. Die Bundestagsverwaltung habe dort schon um ein wirksames Konzept zur Drohnenabwehr gebeten. Das müsse auch zügig umgesetzt werden können. Es soll schon erste Gespräche gegeben haben.
1: Nach Mexiko sind auch die anderen beiden Gastgeberländer, Kanada und die USA, ins Fußball-WM-Turnier gestartet. Kanada hat dabei den ersten Punkt bei einer WM geholt. Das Spiel in Toronto gegen Bosnien endete 1:1. In Los Angeles gewannen die USA am frühen Morgen mit 4:1 gegen Paraguay. Zuvor hatte es sowohl in Toronto als auch in Los Angeles große Eröffnungsfeiern gegeben. In Los Angeles trat Popstar Katy Perry auf, in Toronto Michael Bublé. Rockstar Alison Morissette sang die kanadische Nationalhymne. Die deutsche Nationalmannschaft hat morgen um 19 Uhr gegen Curaçao ihr erstes Spiel. Soweit die Antenne Brandenburg Nachrichten. Mehr Informationen aus Brandenburg und Berlin finden Sie jederzeit auf rbb24.de.
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5: Sonne, ein bisschen Wolke, ein bisschen Regen. So schaut's aus an diesem Sonnabend in Brandenburg. Und ja, es ist auch noch relativ frisch draußen. Zwischen 13 und 16 Grad aktuell. 19 bis 22 werden es maximal heute. Vor allen Dingen am Nachmittag werden die Schauer dann wohl wieder ein bisschen häufiger. Am Vormittag eher so punktuell nur etwas Regen. Kommende Nacht dann letzter Regen, danach lockert's auf, wird ein ganz hübscher Abend, ganz hübsche Nacht. Sternenklar bei 12 bis 10 Grad und morgen am Sonntag dann morgen früh dicke Quellwolken mit Regen, die von Nordwest nach Südost über Brandenburg fahren oder fliegen. Gewitter werden im Tagesverlauf auch dabei sein. Das Ganze bei 17 bis 19 Grad. Schade, dass ich morgen eigentlich zum Tennis in den Grunewald wollte.
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5: Alles frei. Es rollt in Brandenburg. Es rollt in Berlin. Darf gerne so bleiben. 0331 70 98 101. Die Nummer vom Antenne-Verkehrsservice. Falls Sie aber was entdecken, vielleicht Tiere auf der Fahrbahn oder Radfahrer, die da nicht hingehören, dann danke ich Ihnen schon mal im Voraus.
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5: Ich hatte es angekündigt. Wir haben auch heute wieder Ihre heiß begehrten Konzertkarten.
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5: Große Kultur in lockerer und moderner Umsetzung habe ich jetzt für Sie. Nach 25 Jahren starten die Elbland-Festspiele in Wittenberge mit frischem Konzept und wir schicken Sie zum Auftaktkonzert. Ben Zucker wird das übernehmen am 3. Juli. Alte Ölmühle Wittenberge. Sie sind dabei, wenn Sie mir sagen können, welchen Ben Zucker-Hit wir hier suchen.
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5: So, das war sehr kurz. Gib's Ihnen nochmal.
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5: So, und weil ich ja gesagt habe, wir haben heute ein bisschen Probleme mit der Telefonanlage. Sie können es probieren anzurufen. Vielleicht klappt es. 0331 70 98 100. Oder aber Sie schicken mir ganz schnell eine Studionachricht über die Antenne Brandenburg-App mit der richtigen Antwort, welchen Ben Zucker-Hit wir suchen. Und unter den schnellsten hauen wir die Konzertkarten raus. Bis gleich.

0: nach 8. Zauberhaften Samstag wünsche ich. Wir haben jetzt quasi den Zucker für Ihren Kaffee.
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0: Geht um den Zucker Ben. Großartiger Sänger, sympathischer Typ. Und der steht ganz bald am 3. Juli in Wittenberge auf der Bühne bei den Elblandfestspielen Ölmühle Wittenberge. Die Tickets gehen an Sie, wenn Sie dieses Lied hier kennen.
2: Du bist mein.
0: Ja, welches Lied suchen wir? Es ist offensichtlich ganz einfach. Über die Antenne Brandenburg-App haben uns ins Studio Nachrichten mit der richtigen Antwort geschickt. Silvia aus Nutetal, René aus Marienwerder, Viviane aus Pankow und auch Kerstin aus Lichtenrade weiß es.
3: Guten Morgen, Sarah, das ist mein Berlin. Alles Liebe, Kerstin.
2: Du bist mein Berlin.
0: Herzlichen Glückwunsch. Sie alle sind dabei, wenn Ben Zucker live in Wittenberge rocken wird am 3. Juli. Herzlichen Glückwunsch dazu. Wird garantiert fantastisch. Hoffe sehr, dass das Wetter mitmachen wird. Und Sie auf jeden Fall werden richtig Spaß haben. Mit ihm hier.
2: Guten Morgen.

0: schönen guten Morgen zusammen. Viel los an diesem Wochenende. Wenn Sie einen eigenen Garten haben, dann werden Sie wahrscheinlich dort ein bisschen rumfriemeln. Aber wenn Sie keinen haben, dann auf an diesem Wochenende nach Forst. Dort finden die Rosengarten-Festtage statt. Schon seit gestern natürlich. 3 Tage lang Rosen-Live-Musik und die Nacht der 1000 Lichter. Das wird richtig schön. Und großes Highlight heute Abend, Tim Bensko auf der Schillerbühne. Alle Infos finden Sie auf antennebrandenburg.de. Und da steht auch, dass heute in Treuenbrietzen zum Beispiel das Sabinchenfest gefeiert wird. Um 12 geht es auf dem Rathausplatz los, aber an der St. Marienkirche startet schon in knapp 2 Stunden der Sabinchenlauf. Um 10 geht's los. Noch mehr Tipps fürs Wochenende, antennebrandenburg.de, da sind Sie immer gut aufgehoben. 8.21 Uhr.
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0: A little rain sometimes, da hat Lynn Anderson recht. Auch heute kommt immer mal wieder a little rain, ein bisschen Regen runter. Aber in Kombination mit Sonne könnte es auch einen Regenbogen geben heute. Halten Sie Ausschau. Es ist 8:30. Guten Morgen.
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2: Im Studio Jasmin Becker. Guten Morgen. Regionale Landwirtschaft entdecken und mit den Menschen, die dort arbeiten, ins Gespräch kommen. Genau darum geht es ab heute bei der Brandenburger Landpartie. Mehr als 130 Betriebe sind mit dabei. In Deutschland werden immer mehr Obdachlose Opfer von Straftaten. Im vergangenen Jahr wurden fast 2600 Vorfälle gemeldet. Das wären 17% mehr als im Jahr davor. Bundesweit sind 9 obdachlose Menschen bei gewalttätigen Angriffen getötet worden. Nach Mexiko sind auch die anderen beiden Gastgeberländer Kanada und die USA ins Fußball-WM-Turnier gestartet. Kanada hat in Toronto 1:1 gegen Bosnien gespielt.

0: In Los Angeles gewann die USA mit 4:1 gegen Paraguay.
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0: Die Brandenburger Landpartie findet natürlich auch in unserer Region an etlichen Orten statt. Von Oberhavel bis Dahme-Spreewald gibt es viele Angebote zum Entdecken, Probieren und Mitmachen. Sabine Löbrig mit einem Überblick.
2: Auf dem Kolonistenhof im haveländischen Groß-Derschau gibt's selbstgebackenen Kuchen zu Vorträgen auf Plattdeutsch. Der Lokohof bei Premnitz bietet Führungen durch das 300 Jahre alte Anwesen und Leckeres aus dem Lehmbackofen. Am Baruther Weinberg im Fleming werden Weine aus dem eigenen Anbau ausgeschenkt und das Gut Schmerwitz bei Wiesenburg bietet Traktorrundfahrten, eine Ausstellung mit Landwirtschaftsmaschinen sowie einen Handwerker- und Bauernmarkt.
0: Sie haben seit Jahrzehnten über 100 Mal Blut gespendet. Heute Vormittag, einen Tag vor dem Weltblutspendetag, werden in Potsdam langjährige Blutspenderinnen und Blutspender für diese freiwillige Unterstützung geehrt. Dazu sagte uns Kerstin Schweiger vom DRK Blutspendedienst Nordost.
3: Die Wertschätzung der Menschen, die über viele Jahrzehnte regelmäßig mit einer Blutspende Menschen in ihrer eigenen Region helfen, ist uns als DRK Blutspendedienst sehr, sehr wichtig. Deswegen ehren wir heute rund 100 Menschen, die entweder 100, 125, 150 oder sogar 175 Blutspenden geleistet haben. Das ist wirklich eine tolle Lebensleistung, denn Männer können 6-mal im Jahr spenden, Frauen 4-mal im Jahr.
0: In der Basketball-Bundesliga hat die Finalserie begonnen. Titelverteidiger Bayern München hat Alba Berlin im ersten Spiel mit 102:94 besiegt. Morgen ist das nächste Spiel.
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0: Ein Wochenende zum Schlemmen und zum Ausruhen. Heute kann es immer mal wieder regnen zwischendurch, aber es bleibt mild. Mit 19 bis 22 Grad in der Spitze. Gebietsweise kann es auch immer mal wieder Gewitter geben. Die Zeit jetzt, es ist 8:33 Uhr.
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4: Jetzt haben wir was. Auf der A9 Leipzig Richtung Berlin zwischen Kleinmarzehns und Niemegk. Achtung, liegen Gegenstände auf der rechten Spur. Und Reifenteile auf der A12 verteilt in Richtung Frankfurt-Oder. Vorsicht zwischen Friedersdorf und Storkow, hier sind alle Spuren betroffen. Stadtverkehr Berlin, Feuerwehreinsatz in Tiergarten. Die Potsdamer Straße bis zum Potsdamer Platz gesperrt zwischen der Eichhorn- und der Stresemannstraße. 0331 70 98 101, die Nummer vom Antenne-Verkehrsservice. Sie kennen das Spiel. Falls Sie was sehen, was wir nicht auf dem Schirm haben, lassen Sie es uns bitte wissen. Wir geben es weiter. Dankeschön und kommen Sie gut an.
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4: Hallo zusammen. Na, wollen Sie heute den Grill anschmeißen?
5: Hi, ich bin's, der Antenne-Grillmeister. Und weil nach dem Spiel vor dem Spiel ist, gibt's jetzt das nächste Grillpaket für Ihre WM-Party zu Hause. 0331 70 98 100.

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1: Es ist die schönste Nebensache der Welt für ganz, ganz viele Menschen. Der Fußball.
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1: Die Fußball-Weltmeisterschaft hat ja gerade mal erst begonnen und dauert ja noch ein paar Wochen an. Und solange die WM läuft, schenken wir Ihnen jeden Tag pickepacke volle Grillpakete von Golzener. Perfekt fürs eigene Public Viewing im Garten. Hartmut aus Legebruch, ist Ihr Grill schon WM-bereit? Um diese Uhrzeit wahrscheinlich nicht, denn Sie tun gerade was?
3: Bin gerade am Frühstück zwischen Männer und Frau.
1: Sehr gut. Und da liegt Grillwurst oder was liegt da?
3: Na, nicht so richtig, mehr so das Süße.
1: Ah, okay, also Marmelade oder vielleicht so eine Nuss-Nougat-Creme.
3: Bisschen schön Honig, genau.
1: Aber wie klingt denn Barbecue-Kartoffelsalat oder Kartoffelsalat mit Frühlingszwiebeln oder mexikanischer Gemüsesalat oder Coleslaw-Salat, Hotdogs, Bratwurst, Stadionbratwurst, wie klingt das?
3: Wunderbar, wunderbar. Ich weiß gar nicht, wo ich mich da zuerst hinsetzen sollte mit.
1: Herzlichen Glückwunsch, Hartmut. Sie und Ihre Frau plus natürlich alle, die Sie dann beim Grillabend dabei haben wollen, bekommen genau das von uns. Ein schönes Grillpaket für die Fußball-Weltmeisterschaft.
3: Wunderbar, ich freue mich ganz riesig.
1: Wir schaffen es leider nicht, das heute zum ersten Deutschlandspiel loszuschicken, aber in den nächsten Tagen kommt es an, ja?
3: Ach, die Hoffnung alleine ist doch schon schön.
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0: Aus Berlin für Brandenburg und natürlich auch für unsere Berliner Hörerinnen und Hörer, die soll es auch geben. Ich und ich mit Pflaster am Sonnabend. Ja, das Wetter heute ein bisschen wechselhaft. Auch morgen immer besser einen Regenschirm parat haben. Sonnenbrille ist aber auch ganz gut. Also es gibt mal eine Husche, dann wieder Sonne. Ich hoffe, wenn Sie raus müssen, ist es gerade trocken und bleibt es auch. Es ist nämlich so viel los an diesem Juni-Wochenende. Es wäre schade, wenn Sie irgendwas wetterbedingt absagen. Die Höfe in Brandenburg laden ein zur Brandenburger Landpartie. Im Filmpark Babelsberg und auch in der Metropolishalle wird es heute und morgen spektakulär beim Bürgerfest zum 75. Jubiläum der Bundespolizei. Und die ILA läuft ja auch in Schönefeld. Also so viel los. Schauen Sie auf antennebrandenburg.de. Falls Ihnen das noch nicht Auswahl genug ist. Schönes Wochenende, 8.52 Uhr.
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1: Im Studio Yvonne Krause. Guten Morgen. Regionale Landwirtschaft entdecken und mit den Menschen, die dort arbeiten, ins Gespräch kommen. Genau darum geht es ab heute bei der Brandenburger Landpartie. Mehr als 130 Höfe machen mit. Dazu sagte uns Organisator Dennis Kummer vom Marketingverband Pro Agro.
2: Ich denke, dass die Landwirtschaft sich gerade auch in den letzten Jahren enorm halt auch weiterentwickelt hat. Gerade Thema Digitalisierung, das ist vielleicht vielen auch gar nicht so bewusst, was da mittlerweile alles passiert ist. Dass Landwirtschaft auch viele berufliche Möglichkeiten, Karrieremöglichkeiten auch bietet. Gleichzeitig bietet die Veranstaltung ein tolles Fest, sowohl für diejenigen, die vielleicht allein das Land Brandenburg entdecken möchten, aber auch Familien, weil es halt auch ein tolles Rahmenprogramm auf allen Höfen dann auch gibt.
1: Die beteiligten Höfe haben heute und morgen von 10 bis 17 Uhr geöffnet. Der Eintritt ist frei. In einer Stunde öffnet die internationale Luftfahrtausstellung ILA für die Besucher. Die kleine Gemeinde Selchow am Flughafen BER verwandelt sich dafür zum Hauptanziehungspunkt für etwa 100.000 Fans von Luft- und Raumfahrt, wie Ivo Ziemann berichtet.
3: Der Airbus A380, das größte Passagierflugzeug der Welt, ist einer der Hauptattraktionen auf der diesjährigen ILA. Der Superflieger, in dem knapp 500 Passagiere Platz finden, ist aber nicht das einzige Highlight auf dem Rollfeld. Transportmaschinen wie der Airbus Beluga, der auch der fliegende Wal genannt wird, diverse Hubschrauber bis hin zu Kampfjets wie der Eurofighter sind zu sehen. In vielen Maschinen dürfen die Besucher einen Blick ins Cockpit werfen und im Drohnenpavillon sogar mal selbst ausprobieren, wie es sich anfühlt, ein unbemanntes Flugobjekt zu steuern.
1: In Deutschland werden in den nächsten 10 Jahren immer mehr Arbeitskräfte fehlen. Davon geht das Institut der deutschen Wirtschaft aus. Bis 2036 sollen 4,3 Millionen Arbeitskräfte fehlen, wie die Rheinische Post berichtet. Das wären gute 1 Million mehr als bislang erwartet. Grund ist, dass bis 2045 die Bevölkerungszahl weiter sinkt. Nach Mexiko sind auch die anderen beiden Gastgeberländer Kanada und die USA ins Fußball-WM-Turnier gestartet. Kanada hat dabei in Toronto gegen Bosnien 1:1 gespielt. In Los Angeles gewann die USA am frühen Morgen mit 4:1 deutlich gegen Paraguay. Jens-Jörg Rieck über das Spiel.
4: Schon in der ersten Halbzeit war die Mannschaft von Maurizio Pochettino das deutlich bessere Team, traf durch ein Eigentor von Damian Bobadilla zum 1:0, erhöhte durch einen Doppelpack von Balogun zum 3:0 Halbzeitstand in der zweiten Halbzeit. Maurizio mit dem Ehrentreffer für die Südamerikaner, aber am Ende gab es dann noch ein Highlight, den Treffer zum 4:1 Endstand, zum hochverdienten und perfekten Auftakt für die USA, die damit der Topfavorit in der Gruppe D sind.
1: Zuvor hatte es sowohl in Toronto als auch in Los Angeles große Eröffnungsfeiern gegeben. In Los Angeles trat Popstar Katy Perry auf, in Toronto Michael Bublé. Soweit die Antenne Brandenburg Nachrichten. 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
5: Wind, Wolken, Sonne, Regen. So schaut's aus an diesem Samstagvormittag. 13 Grad aktuell in Eberswalde, wo heute der Christopher Street Day gefeiert wird. 14 Grad sind es in Frankfurt-Oder. Da gibt es heute einen Topfmarkt bei Wichern. 16 Grad in Milkersdorf im Landkreis Spree-Neiße. Da gibt's heute den Trecker-Hänger-Rückwärtsschiebetag. Und das wird groß gefeiert. Heute im Tagesverlauf immer mal wieder Schauer, die durchziehen, aber im Wechsel mit Sonne bei 19 bis 22 Grad. In der Nacht lassen die Schauer ziemlich schnell nach, es klart auf. Sternenklar die Nacht bei 12 bis 10 Grad. Morgen der Sonntag bringt uns erst dicke Quellwolken. Von Nordwesten nach Südosten ziehen einige Schauergebiete durch. Auch Gewitter werden im Tagesverlauf dabei sein. Es wird auch ein bisschen frischer werden. 17 Grad bis 19 Grad, das höchste der Gefühle. Und ja, recht windig wird es auch.
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5: Achtung bitte auf der A2 Magdeburg Richtung Berlin. Zwischen Bolin und Brandenburg liegen Reifenteile auf der rechten Spur und ein kaputtes Fahrzeug steht auf der Standspur. Vorsicht auf der BR188 auch in Rathenow. Fahrzeug hier liegen geblieben. Und damit zum Stadtverkehr Berlin. Wegen eines Feuerwehreinsatzes in Tiergarten ist die Potsdamer Straße gesperrt bis vor zum Potsdamer Platz zwischen Eichhornstraße und Stresemannstraße. Und noch ein Hinweis zur S-Bahn. Wegen einer Zugstörung in Lichtenberg kommt es auf den Linien S5, S7, S75 zu Verspätungen und Ausfällen. Fehlt noch was? 0331 70 98 101, die Nummer vom Antenne Verkehrsservice.
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5: Hallo zusammen. Hoffe, das Frühstück hat gemundet und vor Ihnen liegt ein schöner, freier Sonnabend. Und selbst wenn Sie arbeiten sind, Antenne Brandenburg begleitet Sie mit der schönsten Musik. Die kommt gleich aus den 70ern von Fleetwood Mac. Und das hier legendär, die 80er. In the Army Now. Status Quo. Thomas Gottschalk würde jetzt reinhören.

0: Samstag, der 13. Juni. Einen schönen guten Morgen zusammen. 8:40.
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0: Die kommen heute von Joachim Opale.
2: Im 3. Jahrhundert schreibt der Gelehrte Cyprian von Karthago an seinen Freund Donatus: Ich habe ein ruhiges und heiliges Volk entdeckt, das ein großes Geheimnis hat. Es sind Menschen, die eine Freude gefunden haben, die tausendmal fröhlicher ist als alle Vergnügungen unseres sündigen Lebens. Diese Menschen, schreibt Cyprian weiter, werden verachtet und verfolgt, aber das macht ihnen nichts aus. Es sind Christen, Donatus, und ich bin einer von ihnen. Hierzulande werden Christen üblicherweise nicht verfolgt und verachtet, jedenfalls nicht von Staats wegen. Es ist aber noch gar nicht so lange her, dass religiöse Menschen auch in unseren Breiten Nachteile und große Opfer auf sich nehmen mussten, wenn sie sich öffentlich zu ihrem Glauben bekennen wollten. Mittlerweile scheint es eher so, dass Christsein nichts mehr kostet, außer vielleicht Kirchensteuer. Christlich leben in unserer Zeit, das hat viel mit einer inneren Überzeugung zu tun. Dass der Glaube bedeutsam ist für ein erfülltes Leben, dass es einen Grund dafür geben muss, warum überhaupt etwas existiert, das mit dem Tod nicht alles aus ist. Dies alles sind innere, persönliche Gründe für einen Glauben. Aber wer solche Gründe für sich entdeckt, dem leuchtet auch ein, dass so ein Glaube Wirkung zeigt, dass einer spürt, so wie der denkt, so handelt er auch. Gläubige Menschen werden leidvolle Umstände niemals einfach hinnehmen, sondern sie zu verbessern trachten. Jemand, der seinen Glauben als Geschenk versteht, wird ihn auch mit anderen teilen wollen. Bis dahin, dass die Kirchen, die einen solchen Glauben organisatorisch umgreifen, eine wichtige Rolle spielen können, zum Beispiel als Anwälte von Benachteiligten und Rechtlosen. Deswegen sind Religion und Glaube nicht nur eine Angelegenheit fürs eigene Herz und fürs stille Kämmerlein. Glaube, den man nicht hört und sieht, gleicht einem Licht, das unter dem Scheffel steht. Es leuchtet nur für sich selbst. Glaube, von dem die Bibel spricht, ist dagegen wie ein Sauerteig, der seine Umgebung zum Positiven hin verändert.
0: Die Worte auf den Weg sprach Joachim Opale aus Berlin. Sie hörten eine Sendung der katholischen Kirche. Gleich 9:45. Schönen guten Morgen zusammen.

0: Sie kann sich ihre Blumen selber kaufen, hat sie zumindest gesungen. Miley Cyrus mit Flowers hier in der schönsten Musik am Wochenende. Hab eine gute Nachricht, das Antenne-Hörertelefon, es funktioniert wieder. Yay! Also sollten Sie den Antenne-Grillmeister nochmal bei mir in der Sendung hören und falls Sie sich ein Grillpaket sichern möchten, gerne und bitte wieder per Telefon. Aber erst, wenn Sie den Grillmeister bei mir hören, okay? Okay, jetzt hören Sie die Zeit, 9.22 Uhr.
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0: Im Studio machen wir ja gerne Luftgitarre zu der Nummer. So schön die Nummer von Roxy Music aus den 80ern. Schönen guten Morgen.
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2: Im Studio, Jasmin Becker. Guten Morgen. Erst durften nur die Fachbesucher kommen. Ab heute können sich auch Privatbesucher die internationale Luft- und Raumfahrtausstellung in Schönefeld anschauen. Am Boden und in der Luft sind mehr als 100 Flugzeuge und Hubschrauber zu sehen. Die Gefahr von möglichen Drohnenangriffen auf den Deutschen Bundestag und auf andere Gebäude von Verfassungsorganen ist gestiegen. Davor warnt Bundesinnenminister Dobrindt. Seinen Angaben zufolge sind die Behörden dafür sensibilisiert. Nach Mexiko sind auch die anderen beiden Gastgeberländer, Kanada und die USA, ins Fußball-WM-Turnier gestartet. Kanada hat in Toronto 1:1 gegen Bosnien gespielt. In

0: Los Angeles gewann die USA gegen Paraguay mit 4:1.
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0: Die Bundespolizei wird 75 Jahre alt und spendiert deswegen an diesem Wochenende ein Bürgerfest in Potsdam. Dafür hat sich die Bundespolizei im Filmpark Babelsberg einquartiert. Dabei gibt es unter anderem die Reiterstaffel, die Diensthundestaffel, Musiker der Bundespolizeiorchester, Hubschrauber und historische Einsatzfahrzeuge zu sehen. Wer hin möchte, der muss sich über den Filmpark Tickets für jeweils 3 Zeitslots pro Tag besorgen. Gleich zu Beginn gibt es dann aber etwas ganz Besonderes, sagte uns Projektleiter Lars Rebel.
2: Zu Beginn jedes Slots, 10, 14 und 18 Uhr, werden wir die wartenden Gäste am Haupteingang begrüßen aus der Luft. Und von diesen 4 Hubschraubern wird dann im Anschluss ein Hubschrauber auf die Absprunghöhe gehen und 4 bis 5 Fallschirmspringer der GSG 9 mit verschiedenen Flaggen werden auf dem Parkhaus hier am Filmpark Babelsberg dann noch landen.
0: In Wittenberge wird heute das frisch sanierte Bahnhofsempfangsgebäude offiziell eröffnet. Beim Tag des offenen Bahnhofs können Besucher von 10 bis 18 Uhr das 100 Jahre alte, imposante Gebäude besichtigen, das in den vergangenen 3 Jahren für rund 25 Millionen Euro modernisiert wurde. Björn Hase-Wendt berichtet.
3: Schon von Weitem ist das Empfangsgebäude in Wittenberge ein Blickfang. Die Fassade erstrahlt in frischen Creme- und Beigetönen. Auch im Inneren hat sich viel getan. Statt Leerstand und Verfall ist Leben eingezogen. Im Gebäude gibt es Büros, einen Coworking Space sowie Räume unter anderem für das Jobcenter und das Technologie- und Gewerbezentrum. Der historische Metropa-Saal ist zur zentralen Anlaufstelle für Bahnreisende geworden, mit Wartebereich, Ticketverkauf und WCs, künftig auch Gastronomie.
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0: Jetzt gerade haben wir mal ein bisschen Sonne hier am Antenne-Studio. Ansonsten geht's heute nur mit Regenschirm raus. Es kann nämlich immer mal wieder regnen zwischendurch. Dabei bleibt es mild mit 19 bis 22 Grad in der Spitze. Abschließend die Zeit, es ist jetzt 9.33 Uhr.
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4: Ganz früh war ja wenig bis gar nichts los. Mittlerweile ist ein bisschen was los. Also, wir fangen mal an mit der B188 in Rathenow. Vorsicht, da ist ein Fahrzeug liegen geblieben. Und wir kommen zum Stadtverkehr Berlin. Da dauert es nämlich ein bisschen länger. Auf der A100 Richtung Wedding zwischen Wechsstraße und Schmargendorf 10 Minuten mehr einplanen. In Tiergarten die Potsdamer Straße gesperrt wegen eines Feuerwehreinsatzes zwischen der Eichhorn- und der Stresemannstraße. Ein Hinweis zur S-Bahn. Wegen einer Zugstörung in Lichtenberg kommt es auf den Linien S5, S7 und S75 zu Verspätungen und Ausfällen. Geblitzt wird. Hey, danke, der erste Blitzer wurde durchgegeben im Dreieck Potsdam in Richtung Leipzig. Dankeschön an Carina. Hoffe, Sie sind da vorschriftsmäßig gefahren. 0331 70 98 101, die Nummer vom Antenne Verkehrsservice. Wenn Sie auch was sehen, machen Sie es wie Carina. Sagen Sie es uns, dann sagen wir es weiter.
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4: Hallo zusammen, 4 Minuten nach 9:30 haben wir's. Der Morgen ist jetzt mittlerweile ein Vormittag und in den geht's.
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4: Mit Freddy.

Tach, tach, der Antenne-Grillmeister hier. 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

0: Shakira und Burna Boy mit Dai Dai, das ist der passende Sound zum Grillen, zum Fußball. Es ist fantastisch. Heute Abend endlich spielt Deutschland. Die erste Begegnung gegen Curaçao, einen Weltmeisterschaftsneuling. 19 Uhr, Anpfiff. Ich glaube, die ARD überträgt das Ganze. Und wir sorgen ja dafür, dass Sie bestens kulinarisch versorgt bleiben während der Fußball-WM. Haben wir schöne Golzner Grillpakete. Und das eine möchte jetzt der Lothar haben. Lieber Lothar, was kommt bei Ihnen denn auf den Grill? Was ist ein Muss?
1: Bratwurst und Steak.
0: Und alles andere, die Salate, die sind, können die anderen essen.
1: Nein, die esse ich auch gerne. Ja.
0: Okay, aber Sie sind schon Team Bratwurst und Steak. Das ist schon so das Hauptsächliche.
1: Ja, auf jeden Fall.
0: Weil tatsächlich, wenn wir grillen, mir ist mal ganz doll wichtig, Brot zu grillen. Ich liebe einfach Brot vom Grill und dann Kräuterbutter drauf. Das ist für mich eigentlich so das Highlight.
1: Ja. Auch Brot wird auch gegrillt bei uns.
0: Na perfekt, Lothar. Dann packen wir noch Frühlingskartoffelsalat mit Mayo, mit Leinöl, mit Senf, mit Frühlingszwiebeln obendrauf. Die Brandenburger Bratwürste kommen natürlich auch. XXL Hotdogs, Grillknacker. Wünsche ganz viel Spaß mit dem Grillpaket.
1: Ich werde ja verrückt. Dankeschön.
0: Dann lassen Sie sich schmecken und wenn Sie vielleicht dann irgendwann da mit unseren Sachen zusammensitzen mit Ihren Liebsten, dann schicken Sie mal ein Foto über die Antenne Brandenburg App ins Studio. Das würde uns freuen.
1: Mach ich.
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0: Das ist hier quasi der Trommelwirbel für meinen Nachfolger. René Hausmann begleitet Sie durch den Vormittag. Ich, Sarah Schiwi, mache jetzt Platz und kann Ihnen nur ans Herz legen, falls Sie auch ein Herz für Tiere haben wie ich, morgen Tierheim Berlin, 11 bis 17 Uhr, Tag der offenen Tür. Tausende Besucherinnen und Besucher werden erwartet, um sich über die Tiere zu informieren, schlau zu machen und wer weiß, vielleicht auch eins ins Herz zu schließen und ihm ein neues Zuhause zu geben. Ich fände es gut. Schönes Wochenende. 9.52 Uhr.
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1: Im Studio Yvonne Krause. Guten Morgen. In diesen Minuten öffnet die internationale Luftfahrtausstellung ILA in Schönefeld auch für private Besucher. 2 Tage lang können mehr als 100 Flugzeuge, Hubschrauber und viele unbemannte Fluggeräte wie Drohnen am Boden und in der Luft angeschaut und bestaunt werden. Wie auch das Highlight, der Airbus 380, das größte Passagierflugzeug der Welt. Ivo Ziemann berichtet.
2: Transportmaschinen wie der Airbus Beluga, der auch der fliegende Wal genannt wird, diverse Hubschrauber bis hin zu Kampfjets wie der Eurofighter sind zu sehen. In vielen Maschinen dürfen die Besucher einen Blick ins Cockpit werfen und im Drohnenpavillon sogar mal selbst ausprobieren, wie es sich anfühlt, ein unbemanntes Flugobjekt zu steuern. An beiden Tagen gibt es Flugvorführungen, Workshops und Gespräche rund um die Themen Flugsicherheit, Raumfahrt und Karrierechancen in der Luftfahrtindustrie.
1: Und auch an diesem Wochenende können Besucher mal wieder schauen, wie die Landwirte arbeiten und was sie produzieren. Es ist wieder Zeit für die Brandenburger Landpartie. Mehr als 130 Betriebe sind dabei. Malte Vogt, Vorstand vom Marketingverband Pro Agro, freut sich über die gute Beteiligung. Er sagt am Abend RBB 24 Brandenburg aktuell.
3: Es ist ein Bestandteil, dass man sehen kann, wie ist die Landwirtschaft? Ist sie ein alter Traktor? Ist es irgendwie veraltete Technik? Ist es irgendwie viel körperliche Handarbeit? Oder ist es tatsächlich ein moderner Betrieb und ein moderner Beruf, bei dem jetzt auch natürlich GPS-Steuerung gibt, also autonomes Fahren, Traction Control. Also das ist ein ganz moderner Beruf geworden. Der hat nichts mehr damit zu tun, dass man irgendwie nur noch im Stall steht und mit der Forke irgendwie ausmistet oder die Tiere von A nach B treibt oder mit der Hand auch melkt.
1: Die Höfe haben heute und morgen jeweils von 10 bis 17 Uhr geöffnet. Der Eintritt ist frei. Viele Brandenburger sind schon voller Vorfreude, wenn morgen die deutsche Nationalmannschaft in die Fußball-WM einsteigt. Aber nicht nur Fußballfans freuen sich, auch viele Händler in Brandenburg, wie uns der Hauptgeschäftsführer des Handelsverbandes Berlin-Brandenburg, Nils Busch-Petersen, sagt.
4: Es ist eine freudige Erwartung. Man hat sich vorbereitet, man hat entsprechend ein bisschen mehr geordert, auch an Ware. Es gibt schon eine Vorfreude, die aber identisch ist, ich glaube, der ganzen Nation. Und ansonsten gilt die Stimmung, auch die Konsumstimmung fährt mit der Nationalmannschaft hoch, runter und nach Hause.
1: In Deutschland werden immer mehr Obdachlose Opfer von Straftaten. Die Stadt mit den meisten Angriffen auf Obdachlose ist Berlin. Hier wurden fast 600 Fälle gezählt. Steffi Linkscheid berichtet.
5: Die Bundestagsfraktion der Partei Die Linke hatte vom Innenministerium Auskunft über das Thema verlangt, wie die Rheinische Post berichtet. Das Ergebnis: 2025 hat es 17% mehr Straftaten gegen Obdachlose gegeben. Insgesamt waren es über 2500. Und die Dunkelziffer liegt laut Experten noch höher. Die Bundestagsabgeordnete Miro von den Linken spricht daher von einer Spitze des Eisbergs und einer, Zitat, Gewalteskalation gegen wohnungslose Menschen.
1: Soweit die Antenne Brandenburg Nachrichten. 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
6: Also ich habe gedacht, ich komme heute im Regen hierher, aber so schlimm war es ja nicht. Heute ein Wechsel aus Sonne, Wolken und so ein paar Schauern, selten auch Gewitter. Zum Abend lässt das Ganze nach, dann wird sogar mal kurz freundlich. 19 bis 22 Grad dazu. In Berlin bekommen wir 21 Grad. Aktuelle Werte, wir haben 16 Grad in Küritz und Strausberg, 17 sind es in Nauen und in Dahme-Mark und 18 Grad in Baruth und Bad Liebenwerda. In der Nacht klingen die Schauer dann noch mehr ab, so sie dann da sind. Dann auch zeitweise leicht bewölkt oder sogar klar. Später von Norden her neue Wolken mit einzelnen Schauern bei 12 bis 10 Grad, in Berlin 11. Morgen oft wolkig, dabei schon vom Morgen von Nordwest durchziehende Schauer oder Gewitter. Dazu auch sehr windig, in Schauernähe sogar stürmisch. Temperaturen bei 17 bis 19 Grad. Am Montag kompakte Wolken, ab und zu Sonne, leicht wechselhaft und ein bisschen wärmer.
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6: Der Blick auf die Straßen. Wir schauen auf die A10 östlicher Berliner Ring Richtung Dreieck Spreeau. Zwischen Rüdersdorf und Erkner, da liegen Reifenteile auf der rechten Spur. Hier bitte besonders aufpassen. Dann A10 westlicher Berliner Ring Richtung Dreieck Havelland. Hier gibt es zwischen Großkreuz und Vöben Stau an einer Baustelle. Momentan etwa 10 Minuten mehr ein Plan. Stadtverkehr Berlin auf der Stadtautobahn Richtung Wedding staut es sich zwischen Wechstraße und Schmargendorf. Auch hier nochmal 10 Minuten obendrauf. Und die Blitzer stehen aktuell zweimal gleich im Dreieck Potsdam. Einmal in Richtung Leipzig und einmal in Richtung südlicher A10. Claudia, danke schön fürs Aufpassen und fürs Durchgeben natürlich auch. Gut ankommen, bitte ungeblitzt. Ja, das Gleiche gilt für Otto. Denn Otto hat uns in Potsdam auf der Nutestraße in Höhe Sterncenter den nächsten Blitzer gemeldet. Auch Ihnen, Otto, herzlichen Dank fürs Bescheid geben. Staus, Blitzer und Entwarnungen können Sie gerne melden, sowie Claudia und Otto unter 0331 70 98 101. Verarztet werden Sie da vom Max, der nimmt alles von Ihnen Gesehene entgegen. Dankeschön dafür und allen unterwegs eine gute Fahrt.
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6: Und einen kleinen Ausblick auf die Hussitentage in Bernau dieses Wochenende. Dazu wie immer gewohnt gute und schöne Musik, so wie jetzt von Rick Springfield, Celebrate Youth.

0: Samstagvormittag, Antenne Brandenburg hier mit Musik aus den 70ern von ABBA, Take a Chance on Me. Es ist Wochenende in Brandenburg und das verbringt man nicht etwa einsam an der Havel mit dem Schirm in der Hand, weil es ja regnen sollte, es aber nicht tut. Nein, so ein Wochenende kann man auch ganz wunderbar beim Hussitenfest in Bernau verbringen. Es ist das 33. Schnapszahl, also darauf vielleicht ein kleinen Maid an einem der vielen geschmückten Stände. Bürgermeister André Stahl, der hat schon einen Tag Party hinter sich und heute geht's natürlich weiter.
1: Weil man hier Mittelalter antreffen kann, ganz viele Stände antreffen kann, ganz viel Rummel erleben kann, ins Mittelalter eintauchen kann und ganz viel Gemeinschaft erleben kann. Und insofern haben wir ein ganz buntes Programm auf verschiedenen Bühnen. Wir gehen davon aus, dass wir zwischen 25.000 und 30.000 Gäste haben werden.
0: Wow, so viel. Highlight dann morgen ab 17 Uhr. Die große Schlacht zu Bernau. Alle Infos und das Programm zum 33. Hussitenfest, präsentiert von uns, gibt's auf antennebrandenburg.de. Und erfahren Sie auch, was sonst noch so los ist an diesem Wochenende. Schönen Samstag wünschen wir mit The Flames und diesem Song. Every Times auf der Antenne. 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

0: Also ich finde, kaum ein Song schafft es so elegant, gleichzeitig Herzschmerz und Mitsingepflicht auszulösen wie dieser hier. It Must Have Been Love wurde übrigens ursprünglich als Weihnachtslied in Schweden veröffentlicht mit dem Titel It Must Have Been Love, Christmas for the Broken Hearted. Erst Jahre später hat der Film dann Pretty Woman den Song weltweit unsterblich gemacht und Roxette schrieben damit Musikgeschichte, ja. Und spätestens beim ersten Klaviereinschlag sitzt man dann wieder da mit Kopfkino, Sommerregen und irgendeiner alten Erinnerung. Aber wunderschön.
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0: David Bowie. China Girl gehört auf Antenne Brandenburg um jetzt 10.30 Uhr.
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2: Im Studio Potsdam, Jasmin Becker, guten Tag. Die Bundespolizei feiert Geburtstag. Sie wird 75 Jahre alt. Für ein Bürgerfest hat sich die Bundespolizei im Filmpark Babelsberg einquartiert. Dabei gibt es unter anderem die Reiterstaffel, die Diensthundestaffel, Musiker der Bundespolizeiorchester und historische Einsatzfahrzeuge zu sehen. Aus dem Hubschrauber stürzen sich Fallschirmspringer. Die Antiterroreinheit GSG 9 zeigt bei der Standschau, was sie kann. Wem das zu viel Trubel ist oder wer keine der kostenlosen Tickets mehr bekommen hat, der kann sich trotzdem noch was anschauen, sagte uns Projektleiter Lars Rebel.
3: Da der Filmpark leider keinen Wasseranschluss hat, haben wir gesagt, wir nutzen den Hafen Potsdam und zwar gegenüber der Anlegestelle von der Weißen Flotte. Dort werden wir 3 Kontroll- und Streifenboote der Bundespolizei mit Open Ship präsentieren. Die Leute haben die Möglichkeit, ohne Tickets auf der langen Brücke runterzugehen zu dem Hotelanleger. Dort wird ein bisschen Musik gemacht, da sind Infostände der Bundespolizei und natürlich das Highlight, 3 verschiedene Kontroll- und Streifenboote.
2: Letzte Etappe der Tour of Honor. Mit einer Radtour wird im Vorfeld des Veteranentages an Bundeswehrsoldaten erinnert, die im Auslandseinsatz verletzt oder getötet wurden. Der Brandenburger Landtag hatte gestern in einer Gedenkstunde die Veteranen der Bundeswehr gewürdigt. Heute fahren die Battlefield Cyclists auf ihrer letzten Etappe von Potsdam nach Berlin. Reporter Toni Schmidt fasst zusammen.
4: Die letzten knapp 40 von insgesamt 600 Kilometern beginnen im Wald der Erinnerung. Es ist der zentrale Gedenkort der Bundeswehr am operativen Führungskommando in Golm bei Potsdam. Danach geht es über die Glienicker Brücke nach Berlin. Knapp 30 Bundeswehr-Veteranen sind die Kernmannschaft. Die Tour führte erstmals zum Teil durch Polen mit einem Abstecher nach Stettin. Auch Veteranen aus den USA begleiten die deutschen Soldaten. Der Tross endet am Verteidigungsministerium in Berlin-Tiergarten und bildet den Auftakt zum diesjährigen Wettbewerb.

0: Veteranentag.
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2: Es ist ein Wochenende zum Schlemmen und zum Ausruhen. Heute kann es immer mal wieder regnen zwischendurch, aber es bleibt mild, mit 19 bis 22 Grad in der Spitze. Gebietsweise kann es auch Gewitter geben, am Nachmittag auch mit stürmischen Böen, in der Nacht meistens trocken. Morgen dann viele Wolken, aber auch da immer wieder Regen oder Gewitter möglich und dazu auch sehr windig teilweise. Die Zeit, es ist 10.32 Uhr.
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3: Der Blick auf die Straßen, Vorsicht auf der A9 Berlin Richtung Leipzig zwischen Niemeck und Kleinmarzehns. Da steht ein defektes Fahrzeug auf der rechten Spur. Dann A10 westlicher Berliner Ring Richtung Dreieckhaveland. Hier gibt es zwischen Großkreuz und Vöben Stau. An einer Baustelle, es dauert 10 Minuten länger. Stadtverkehr Berlin auf der Stadtautobahn Richtung Wedding staut es sich zwischen Beckstraße und Schmargendorf. Auch hier nochmal 10 Minuten obendrauf. Geblitzt wird zweimal im Dreieck Potsdam, einmal Richtung Leipzig und einmal Richtung südlicher A10. Und in Potsdam auf der Nutestraße Höhe Sterncenter, stadtauswärts das Ganze. Staus, Blitzer, Entwarnungen, all das melden bitte beim Antenne Verkehrsservice. Da sitzt Max und ist erreichbar unter der 0331 70 98 101. Dankeschön fürs Melden und allen unterwegs gute Fahrt.
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3: Tatjen.

0: Michael Schulte, Beautiful Reason auf Antenne Brandenburg. Ja, heute Nacht Fußball geguckt? Nee, oder? Schon komische Zeiten. USA, Paraguay, 3 Uhr. Wer ist denn da noch wach? Oder wieder? Heute dann noch 21 Uhr Katar gegen die Schweiz und um 0 Uhr dann Brasilien gegen Marokko. 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
1: Frisch gebügelte Trikots, perfekt gegelte Haare. Ganz geschmeidig platziert sich Familie Hoffmann hier an der Kaffeetafel. Aber schon jetzt ist allen klar, das wird ordentlich zur Sache gehen heute Nachmittag auf dem 60. von Tante Ilse. Die Aufstellung ist eher altbacken, der Bienenstich im Sturm, ein trockener Rührkuchen im Mittelfeld, immerhin aber noch kalter Hund vorm 16er und damit griffbereit für Onkel Klaus und der versucht auch schon Handspiel. Der zögert nicht lange, greift direkt zu, wird aber schnell zurückgepfiffen von Tante Ilse, denn die Gastgeberin hat noch ein Ass im Ärmel, die Geburtstagstorte. Himbeer, Mascarpone und Zartbitter in einer fantastischen Kombination, das ist das Rezept für ein richtig gutes Spiel. Eine Donauwelle, Laola-Welle der Begeisterung brandet durchs Wohnzimmer. Dabei stößt Opa Achim an den Kaffee. Der gerät ins Schwanken. Nein, nicht das Tischtuch. Onkel Klaus will absichern, schmeißt die Sahne vom Tisch. Tante Ilse geht in die Blutgrätsche und landet mit dem Gesicht in der Torte. Was für ein Anblick. Ich bin fassungslos. Was für eine Eigentorte.

0: Herrlich, genau das Richtige für alle Luftgitarre-Spieler. Am zweiten Frühstückstisch Santana mit Samba Party hier auf Antenne Brandenburg. Also, wenn plötzlich vier Esel gemütlich durchs Havelland tapsen, begleitet von jungen Menschen mit Wanderschuhen und jeder Menge guter Laune, dann ist es nicht der Beginn von einem Kinderfilm. Nein, könnte man denken. Ha? Die tierische Wandergruppe, die ist gestern von Paaren bis nach Nauen unterwegs gewesen. Ziel, eine Obstbaumwiese. Und genau dort startet dann ein echter Arbeitseinsatz. Kein Karren ziehen, kein Streichelzoo, sondern Naturschutz. Die Esel, die sollen nämlich ein ziemlich hartnäckiges Problem lösen. Aggressives Reitgras, das sich dort immer wieder ausbreitet, vernichten. Warum ausgerechnet Esel dabei helfen können, erklärt Christine Möller von der Eselfreunde Havelland.
1: Das Reitgras ist ein Sauergras, was praktisch allem anderen, was dann dort wachsen und gedeihen möchte, die Lebenskraft raubt. Damit die Obstbaumwiese erhalten bleibt, muss das Reitgras irgendwie von der Wiese weg.
0: Und genau da kommen dann die Esel ins Spiel. Die sind nämlich die perfekten Reitgrasvernichter.
1: Das Schöne ist, dass die Esel nicht eben nur dieses Reitgras fressen, sondern die legen halt auch Welzstellen an. Das heißt, das Buddeln, die ziehen auch die Wurzeln raus. Und es können sich andere Arten wieder ansiedeln, weil halt offene Flächen geschaffen werden.
0: Super, da ist allen geholfen. Und das bedeutet auch, dass es wieder mehr Wasser und Nährstoffe für die Obstwiese gibt. Ausgedacht haben sich das übrigens die Buftis, also junge Menschen, die den Bundesfreiwilligendienst leisten. Und die vier Esel, die bleiben jetzt bis Ende Oktober in Nauen. Haben also ganz viel Zeit, das alles dort aufzufuttern. 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
1: Im Studio Yvonne Krause. Guten Morgen. Seit einer Stunde ist die internationale Luftfahrtausstellung ILA für private Besucher geöffnet. Die kleine Gemeinde Selchow am Flughafen BER ist heute und morgen Hauptanziehungspunkt für zehntausende Fans von Luft- und Raumfahrt. Ivo Ziemann berichtet.
2: Der Airbus A380, das größte Passagierflugzeug der Welt, ist einer der Hauptattraktionen auf der diesjährigen ILA. Der Superflieger, in dem knapp 500 Passagiere Platz finden, ist aber nicht das einzige Highlight auf dem Rollfeld. Transportmaschinen wie der Airbus Beluga, der auch der fliegende Wal genannt wird, diverse Hubschrauber bis hin zu Kampfjets wie der Eurofighter sind zu sehen. In vielen Maschinen dürfen die Besucher einen Blick ins Cockpit werfen und im Drohnenpavillon sogar mal selbst ausprobieren, wie es sich anfühlt, ein unbemanntes Flugobjekt zu steuern.
1: Landwirtschaft hautnah erleben und entdecken. Das ist an diesem Wochenende bei der Brandenburger Landpartie wieder möglich. Mehr als 130 Betriebe sind dabei. Angesichts der Newcastle-Krankheit gibt es aber gerade bei Höfen, die Geflügel haben, besondere Sicherheitsvorkehrungen, wie Malte Vogt, der Vorstand vom Marketingverband Pro Agro bei RBB 24 Brandenburg aktuell, sagt.
3: Wenn man Gäste zu sich auf den Hof einlädt, kann es ja immer sein, dass von irgendwo auch Krankheitskeime in die Betriebe reingeholt wird. Deswegen muss man immer ein bisschen gucken, dass man auch ein Hygienekonzept hat. Und die Newcastle-Krankheit ist ja gerade bei den Hühnern im Ausbruch. Und deswegen wird es da so sein, dass man als Geflügelhalter dann, wenn man Hühner hat, die Gäste vielleicht nicht zu dicht ans Geflügel lässt, um einfach eine Ausbreitung auch zu verhindern. Aber es gibt eben auch Hygienestandards, die auch die Landkreise dann auferlegen, dass man sagt, dann lieber nur aus der weiten Ferne anschauen, dass da wirklich nichts mehr passiert.
1: Alle beteiligten Höfe haben heute und morgen von 10 bis 17 Uhr geöffnet. Der Eintritt ist frei. Brandenburg braucht mehr Ehrenamtliche und die brauchen mehr Unterstützung und Sichtbarkeit. Das fordert die Volkssolidarität Brandenburg und hat dabei vor allem die Rentner im Blick. Vorstandsvorsitzende Katharina Slanina sagte uns:
4: Wir sehen da als Volkssolidarität wahnsinnig viel Potenzial, weil es sehr, sehr viele rüstige Rentnerinnen und Rentner gibt, die sich auch engagieren wollen. Aber Ehrenamt ist so unattraktiv wie noch nie zuvor, weil es eben von der Landesseite und auch von der Bundesregierung kaum unterstützt wird. Und wir fordern einfach, dass dort mehr Geld investiert wird, damit auch Rentnerinnen und Rentner sich weiterhin engagieren kann. Und dieses Land hat es nötig. Man sieht es ja, wo überall Einsätze möglich wären.
1: In Deutschland wird es in den nächsten 10 Jahren 1 Million weniger Arbeitskräfte geben als bislang erwartet. Davon geht das Institut der deutschen Wirtschaft aus. Bis 2036 sollen 4,3 Millionen Arbeitskräfte fehlen, berichtet die Rheinische Post. Grund ist, dass bis 2045 die Bevölkerungszahl sinkt, unter anderem auch infolge der Migrationswende der Bundesregierung. Soweit die Antenne Brandenburg Nachrichten. 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
5: Sieht schlimmer aus, als es ist, beziehungsweise ist gar nicht so schlimm, wie es aussieht. Also, Sie merken schon, ich will Ihnen den Samstag so ein bisschen schön reden. Wir haben heute so einen Wechsel aus Sonne und Wolken, einige Schauer auch, selten Gewitter. Zum Abend lassen Schauer nach, so sie denn überhaupt da sind. 19 bis 22 Grad, die Temperaturen dazu. Es weht ein westlicher Wind mit starken bis stürmischen Böen. Aktuelle Temperaturen, wir haben 16 Grad in Stechlin, Fürstenberg-Havel. 18 sind es in Luckenwalde und Potsdam und 20 Grad melden Altdöbern und Bestensee. In der Nacht kaum noch Schauer, dann auch leicht bewölkt oder klar. Später von Norden neue Wolken mit einzelnen Schauern bei 12 bis 10 Grad, in Berlin 11. Und morgen dann eher wolkig, dabei schon am Morgen von Nordwest durchziehende Schauer oder Gewitter. Dazu auch sehr windig, in Schauernähe sogar stürmisch, 17 bis 19, in Berlin 18 Grad. Am Montag haben wir wieder dichte Wolken, ab und zu ein bisschen Sonne. Es ist leicht wechselhaft bei leicht steigenden Temperaturen.
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5: Der Blick auf die Straßen. Zunächst bitte Vorsicht auf der A115 Dreieck Funkturm Richtung Dreieck Nutetal. Zwischen Kreuz Zehlendorf und Kleinmachnow, da befinden sich Personen auf der Fahrbahn. Auf der A9 Berlin Richtung Leipzig staut es sich zwischen Niemeck und dem Rastplatz Hagen nach einem Unfall. Hier momentan 10 Minuten mehr einplanen. Auf der A10 westlicher Berliner Ring Richtung Dreieck Havelland gibt es zwischen Großkreuz und Vöben Stau an einer Baustelle. Auch hier nochmal 10 Minuten mehr einplanen. Und wegen der internationalen Luft- und Raumfahrtausstellung in Schönefeld müssen Sie aufgrund oder auf den umliegenden Straßen mit Staus und Einschränkungen rechnen. Dann schauen wir rüber zum Stadtverkehr Berlin. Auf der Stadtautobahn Richtung Wedding, da staut es sich zwischen Wechsstraße und Schmargendorf. Hier momentan 10 Minuten mehr einplanen. Blitzer stehen Im Dreikampf landete der Überfahrt von der A10 zur A24 in Richtung Hamburg. Den hat Christine gesehen. Dankeschön, Christine, fürs Durchgeben. Dann blitzt es gleich zweimal im Dreieck Potsdam. Einmal Richtung Leipzig und einmal Richtung südlicher A10. Und in Potsdam auf der Nutestraße haben wir auch noch einen. Und zwar in Höhe Sterncenter statt auswärts. Staus, Blitzer und Entwarnungen gerne melden beim Antenne-Verkehrsservice. Da sitzt Max und ist erreichbar unter der 0331 70 98 101. Dankeschön dafür. Allen unterwegs gute Fahrt.
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5: 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Und den Blick in den Garten. Für alle, die nicht so wirklich wissen, was sie an diesem Wochenende zu tun haben sollten. Ich hätte da ein paar Aufgaben für Sie. Was genau das sein wird, besprechen wir nach zwei Songs hier auf Ihrer Antenne Brandenburg.

0: in den 70ern eine ganz große Nummer. Blondie, Heart of Glass gehört hier auf Antenne Brandenburg. Frühsommer, den haben wir gerade im Garten. Das ist soweit herrlich, das ist schön. Ja, die Rosen blühen, die Erdbeeren werden rot. Aber irgendwo, hinten links, übernimmt heimlich gerade der Bambus die Weltherrschaft. Ja, was erst noch hübsch asiatisch und vielleicht pflegeleicht aussieht, kann schnell zum grünen Endgegner werden, muss man sagen. Wurzeln durch den halben Garten, Ärger mit den Nachbarn vielleicht auch noch. Das Zeug wächst gefühlt schneller, als man Heckenschere sagen kann. Antenne-Gartenexperte Horst Mager, warum ist denn Bambus oft deutlich gefährlicher, als viele Hobbygärtner denken?
1: Also da muss man jetzt total unterscheiden, weil Bambus ist nicht gleich Bambus. Es gibt Bambusarten, die Ausläufer machen und durch den ganzen Garten wandern und über die Straße und zum Nachbarn und zum nächsten Nachbarn und nicht zu halten sind. Und es gibt welche, die bleiben einfach schön horstig, sagt man, also wie mein Name, schön horstig, kompakt bleiben die. Und das sind die ganzen Bambusarten, die Fargesia heißen. Also, wenn man kein Risiko eingehen möchte und ich möchte, dass der Bambus durch den ganzen Garten wandert, dann gleich von Anfang an diesen Fargesia-Bambus pflanzen.
0: Horst, und wenn es einem gerade die nicht horstigen Pflanzen angetan haben, gibt es denn Möglichkeiten, solche Pflanzen irgendwie im Zaum zu halten? Geht da was?
1: Wer die ausläufertreibenden Bambusarten haben möchte, also Phyllostachys zum Beispiel, die haben auch immer sehr schöne Stiele, das kann ich schon verstehen, dass man die toll findet, der sollte unbedingt eine Rhizomsperre einbauen, also mindestens 70 cm tief einbuddeln und wirklich auch regelmäßig darauf achten, dass der nicht ausbüchst. Also der klettert gerne mal drüber, gerne mal drunter, also Rhizomsperre und Augen offen halten.
0: Scheint mobil zu sein. Von welchen anderen Gewächsen sollte man denn besser auch die Finger lassen, wenn man vielleicht nicht möchte, dass sich der Garten innerhalb kürzester Zeit in einen Urwald verwandelt?
1: Prinzipiell können alle Pflanzen zum Problem werden, die gerne Ausläufer bilden. Also einmal die ganz fiesen, sage ich jetzt mal, wie der japanische Knöterich, wilde Brombeeren, Hopfen. Das sind alles so Sachen, wo man denkt, oh Gott, oh Gott, oh Gott, die kriege ich nie in den Griff. Aber auch bei den Stauden zum Beispiel, es gibt bei den Astern welche, also die sind so wüchsig, da muss man wirklich aufpassen. Und am besten, man informiert sich vorher, wie wachsen die. Man kann natürlich sagen, okay, wenn ich weniger machen will, dann nehme ich diese Pflanzen nicht. Ich könnte aber auch sagen, wenn ich weniger machen will, dann nehme ich gerade diese Pflanzen, die machen mir eine Fläche zu. Und da, wo die wachsen, da wächst schon kein Wildkraut, das ich nicht haben will. Also es ist immer so eine Frage, wie gehe ich an die Sache überhaupt ran? Also wenn man den Blickwinkel wechselt, dann kann das auch manchmal plötzlich zu einer Erleichterung führen.
0: Gut, dann wechseln wir also nicht die Pflanzenart, sondern den Blickwinkel. Vielen Dank, Horst Mager, für diese Tipps. Mehr in Sachen Garten finden Sie online auf Antenne Brandenburg. Ruhig mal reinklicken.

0: ein Song wie eine alte Nachricht auf dem Anrufbeantworter. Ein bisschen melancholisch, aber wunderschön. Karussell, als ich fortging. Spannend finde ich daran, der Titel war ursprünglich gar kein Liebeslied, sondern wurde oft auch als Song über Abschied und Veränderung in der DDR verstanden. Und genau deshalb berührt er bis heute so viele Menschen. Kurz durchatmen und auf die Straße geschaut. Vorsicht bitte auf der A12, Frankfurt-Oder Richtung Berliner Ring, zwischen Briesen und Fürstenwalde Ost. Aufpassen bitte, da liegen Gegenstände auf der Fahrbahn.
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0: Schöner, entspannter Song von Elton John, Sad Songs um 11.30 Uhr.
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2: Im Studio Potsdam, Jasmin Becker, guten Tag. In Pritzwalk wird heute weiter der 770. Stadtgeburtstag gefeiert. Nach dem Auftakt gestern steht heute bei den Pritzwalker Festtagen ein Höhepunkt an. Zum ersten Mal gibt es seit 10 Jahren wieder einen großen Festumzug durch die Stadt. Fast 80 Vereine, Initiativen, Firmen und Institutionen präsentieren die Geschichte und das Leben in der Region. Bürgermeister Ronald Thiel.
3: Der Festumzug beginnt um 12. Wir gehen durch den nördlichen Bereich der Stadt, kommen dann durch die Grünstraße als Großes. An der Museumsfabrik kommen die Kinder dazu, sodass wir nach 2 Stunden, denke ich, auch den Zug erlebt haben, wenn das klappt. Es sind viele Ehrenamtler dabei, Großaufgebot in Pritzwalk, aber es wird ein schöner Tag.
2: In Eberswalde wird es heute bunt. Das dritte Jahr in Folge findet dort der Christopher Street Day statt. Unter dem Motto, viele Farben, ein Wir. Die Demonstranten fordern die Gleichberechtigung queerer Menschen. Die Veranstalter erwarten mehr als 1000 Besucherinnen und Besucher. Laut Polizei ist auch eine Gegendemonstration geplant. Am Montag starten im Saarland die Special Olympics. Über 4000 Athleten aus Deutschland werden an dem größten Multisports-Event für Menschen mit geistiger Behinderung teilnehmen. Mit dabei sind auch Sportler aus Brandenburg an der Havel. Wie uns der regionale Präsident der Special Olympics, Matthias Pietschmann, sagte.
4: Wir hier aus unserer Hafenstadt Brandenburg werden von unserem neuen Oberbürgermeister Daniel Kaip vom Rathaus verabschiedet. Von uns starten 42 Sportlerinnen und Sportler in 6 Sportarten im Saarland. Da ist Rudern dabei, Kanu, Bowling, Tischtennis.

0: Tennis, Leichtathletik und Boccia. Und wir werden dann hier verabschiedet. Wir werden dort symbolisch nochmal eine Fackel anzünden, die längst ins Saarland unterwegs ist. Und dann am Sonntag früh um 5 gemeinsam mit 8 Bussen ins Saarland fahren.
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2: Ein gutes Buch, ein heißer Tee und Zwiebellook. Heute wird es unbeständig mit Regen, Gewitter, aber auch mal Sonne. Das Ganze bei maximal 19 bis 22 Grad. Am Nachmittag kann es auch stürmische Böen geben. In der Nacht ist es meistens trocken. Morgen dann viele Wolken, aber auch da immer wieder Regen oder Gewitter möglich. Dazu teilweise sehr windig. Und von den Temperaturen her bleibt es die nächsten Tage ganz ähnlich wie heute. Abschließend die Zeit. Es ist jetzt 11.33 Uhr.
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3: Auf der A10 westlicher Berliner Ring Richtung Dreikafelland, da liegen zwischen Spandau und Brieselang Gegenstände auf allen Spuren. Und zwischen Großkreuz und Vöben haben wir Stau an einer Baustelle. Hier dauert es aktuell 20 Minuten länger. Richtung Dreieckwerder, da gibt es zwischen Potsdam Nord und Vöben auch nochmal Baustellenstau. Hier 10 Minuten mehr einplanen. Auf der A115 Richtung Dreieck Funkturm, da staut es sich aktuell zwischen Rastplatz Parfors Heide und Kreuz Zehlendorf. Hier etwa 10 Minuten mehr einplanen. Stadtverkehr Berlin, auf der Stadtautobahn Richtung Wedding staut es sich zwischen Beckstraße und Schmargendorf. Hier dauert es aktuell 10 Minuten länger. Und geblitzt wird im Dreieck Havelland in der Überfahrt von der A10 zur A24 Richtung Hamburg. Dann auf der A24 in Höhe Kremmen, beiden Richtungen. Den hat Jörg gesehen. Dankeschön, Jörg, fürs Durchgeben. Gute Weiterfahrt und ja, Sie wissen ja, ungeblitzt ankommen bitte. Zweimal haben wir noch einen Blitzer im Dreieck Potsdam. Einmal Richtung Leipzig und einmal in Richtung südliche A10. Staus, Blitzer und Entwarnungen können Sie melden beim Antenne Verkehrsservice. Da sitzt Max und ist erreichbar unter der 0331 70 98 101. Dankeschön dafür und allen unterwegs gute Fahrt.
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1: So, Achtung Autofahrer, auf der A13 Berlin Richtung Dresden bitte besonders aufpassen, denn zwischen Bronco und Großräschen, da sind Fahrradfahrer auf der Fahrbahn unterwegs.
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1: Und wir sind in Rathenow bei Dagmar Schubert. Einen wunderschönen guten Tag, Frau Schubert.
2: Ja, hallo.
1: Es geht um den Namen Sasse, zu dem Sie wie stehen? Ist es der Familienname, der Mädchenname möglicherweise?
2: Was ist das? Das ist der Name von meinem Opa.
1: Ah ja. Und Sie haben uns geschrieben, dass die direkten Sasse-Vorfahren sich auch Sass oder Saas geschrieben haben. Stammten aus dem heute polnischen Gebiet, aber sind von dort aus irgendwann aus dem deutschen Kernland mal nach Osten gewandert. Woher, das lässt sich leider nicht mehr nachverfolgen. Jetzt möchten Sie gerne wissen, was der Name bedeutet. Herr Professor Udolf, und das ist der Moment, wo Sie ins Spiel kommen. Der rote Teppich ist ausgerollt. Sie übernehmen.
3: Hallo Frau Schubert, schönen guten Tag.
2: Ja, hallo Herr Udolf.
3: René hat eben gelogen, das weiß er nur nicht. Er hat nämlich gesagt, man weiß nicht, woher die Vorfahren gekommen sind. Ne? René? Aber das sagt der Name Sasse selbst, woher sie gekommen sind. Denn Sasse ist Niederdeutsch, Plattdeutsch, Frau Schubert. Können Sie Platt?
2: Nein, kann ich nicht.
3: Wenn Sie es könnten, würden Sie wissen, dass Sasse der Sachse ist. Ja, das heißt der Sachse, aber nicht die heutigen Sachsen sind gemeint, sondern die echten Sachsen, die alten Sachsen, das sind die Niedersachsen.
2: Mhm, okay.
3: Der Name Sachsen ist dann von Niedersachsen aus gewandert Richtung Osten. Und wenn Sie die Verbreitungskarte machen, dann finden Sie den Namen Sasse im heutigen Sachsen fast überhaupt nicht. Aber Sie finden ihn im angrenzenden Bereich von Niedersachsen. Niedersachsen ist das alte Sachsen. Karl der Große hat einen 30-jährigen Krieg geführt gegen die Sachsen in Niedersachsen und in Westfalen. Das waren die alten Sachsen. Und von dort wird das Wort Sasse dann gebraucht und wandert dann Richtung Osten. Dann kommen sie an in Brandenburg, in der Neumark und fragen, wo kommst du her? Ja, ich komme aus Sassen, Plattdeutsch. Das ist die Lösung für ihren Namen. Und damit haben wir dann auch die Klärung. Ich sage manchmal auch despektierlich, die heutigen Sachsen haben uns Niedersachsen den Namen geklaut. Aber das nur nebenbei, ja?
2: Aha, okay.
1: Dann beste Grüße nach Rathenow, liebe Frau Schubert. Und machen Sie es gut.
2: Super, haben Sie vielen Dank.
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0: Ach, da drückt schon beim Zuhören im Herzen, oder? Rod Stewart. So gefühlvoll damals. I don't want to talk about it. Gehört auf Antenne Brandenburg. Für viele ist ja gerade die Fußball-WM ein Riesenthema, ja. Dabei hat aber das eigentliche Sport-Highlight diese Woche in Ludwigsfelde stattgefunden. Ja. Unser Morgenreporter Toni Schmidt ist nämlich gegen den schnellsten Dackel Deutschlands angetreten. 40 Meter. Meine Damen und Herren, hören Sie jetzt einen Ausschnitt aus dem Rennen Toni gegen Frieda.
1: Auf die Plätze. Fertig. Und los.
2: Der Frieda, hopp, hopp, hopp, hopp, hopp, hopp, hopp, hopp, hopp, hopp, hopp, hopp. Der Hund ist ja total schnell vor mir. Und der Abstand wird größer. Und während Frieda den Ball schon wieder zurückträgt, bin ich erst jetzt nach 40 Metern im Ziel. Oh, aber sie ist sportlich. Sie kommt her und gratuliert mir zum zweiten Platz.
0: Ich kann nicht sagen, der Toni ist ein sportlicher Typ. Ja, der macht irgendwie alles. Der läuft, der fährt auf Fahrrad. Aber der Typ ist total untergegangen. Vielleicht ja eine Idee für Ihren Mittagsspaziergang. Einfach mal gegen den eigenen Hund sprinten. Na? So verdaut sich auch das Essen schneller. Hier ist Antenne Brandenburg am Samstagmittag um 11.53 Uhr.
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1: Im Studio Yvonne Krause. Guten Tag. Fans von Flugzeugen, Hubschraubern oder Drohnen sind an diesem Wochenende bei der internationalen Luftfahrtausstellung ILA in Schönefeld. Sie ist seit dem Vormittag auch für private Besucher geöffnet. Auch die Raumfahrt ist wieder dabei, ein großes Thema, wie Uwe Zimon berichtet.
2: Zum Beispiel werden die Pläne rund um die Artemis-Mission zum Mond vorgestellt. In den Raumfahrzeugen dafür steckt ja auch eine Menge deutsche und europäische Technik. Das passiert dann alles im Space Center auf der ILA. Hier berichtet auch Rabea Rogge, Deutschlands erste Frau im Weltall, zusammen mit anderen Astronauten von ihren Weltraummissionen. Und wer dann so begeistert ist, dass er oder sie unbedingt einen Job in der Luft- oder Raumfahrt haben will, der kann sich gleich vor Ort über Berufschancen und Ausbildung informieren.
1: Nicht nur Flugzeuge und Raumfahrt, auch Landwirtschaft ist heute und morgen hautnah zu erleben und entdecken. Die Brandenburger Landpartie macht es wieder möglich. Mehr als 130 Betriebe sind mit dabei. Thorsten Südow berichtet.
3: Biologischer Obst- und Gemüseanbau in Ostprignitz-Ruppin, Ziegenmilchverarbeitung auf dem Oderbruchhof in Altucheband oder eine Weinbergführung in Drebgau. Die traditionelle Brandenburger Landpartie an diesem Wochenende zeige, wie wichtig die Landwirtschaft für die Lebensqualität in Brandenburg ist, sagt Dorothee Berger vom Agrarmarketingverein Pro Agro. Auf Kremserfahrten entlang von Feldern, Wiesen und Stallanlagen werden Bäuerinnen und Bauern die Fragen der Besucher beantworten.
1: In Eberswalde wollen wieder queere Menschen für die Gleichberechtigung und die Anerkennung ihrer Rechte auf die Straße gehen. Zum dritten Mal findet heute in der Stadt der Christopher Street Day statt. Wie CSD-Organisatorin Maximilian Amonis sagt, will man zeigen, wie bunt der Barnim und die Waldstadt sind.
4: Unter dem Motto viele Farben ein Wir werden wir fast die gleiche Strecke wie die letzten zwei Jahre auch ziehen. Wir treffen uns um 13 Uhr am Bahnhofsvorplatz und ziehen dann gemeinsam durch die Stadt. Wir sind seit Wochen schon wieder in Gesprächen auch mit der Polizei. Es wird eine Gegendemo gegen den CSD geben, da wissen wir jetzt auch drüber Bescheid. Wir bereiten uns auf alles vor wie die letzten Jahre auf und hoffen auf einen friedlichen Ablauf.
1: Die Gefahr von möglichen Drohnenangriffen auf den Deutschen Bundestag und auch auf weitere Gebäude der Verfassungsorgane ist gestiegen. Davor warnt Bundesinnenminister Dobrindt, wie die Rheinische Post berichtet. Andreas Gerlach mit den Einzelheiten.
5: Dobrindt sagt, es habe eine wachsende Zahl von Drohnensichtungen gegeben. Deshalb habe Bundestagspräsidentin Klöckner bei ihm angefragt, ob die Bundespolizei mit ihrer neuen Drohnenabwehreinheit die Gebäude schützen könne. Laut Dobrindt geht das aber nur temporär als Amtshilfe. Denn für die Abwehr eigentlich zuständig sei die Berliner Landespolizei. Die Bundestagsverwaltung habe dort schon um ein wirksames Konzept zur Drohnenabwehr gebeten. Das müsse auch zügig umgesetzt werden können. Es soll schon erste Gespräche gegeben haben.
1: Soweit die Antenne Brandenburg Nachrichten. 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
6: Bisschen Wolken, wenig Sonne. Einige Schauer dazwischen und selten auch Gewitter. So sieht es heute aus. Zum Abend lässt das Ganze so ein bisschen nach. Das heißt, es wird leicht freundlicher. Wer also heute noch im Freien grillen möchte, der sollte das tun können. 19 bis 22 Grad dazu. In Berlin werden es 21. Es weht ein westlicher Wind mit starken bis stürmischen Böen. Aktuelle Temperaturen. Wir haben 17 Grad in Stechlin und Koschen. 18 melden Bernau und Jüterbock. Und 20 Grad haben wir in Guben und Wittstock-Dosse. In der Nacht eher trocken, zeitweise leicht bewölkt oder klar. Später dann von Norden her neue Wolken mit einzelnen Schauern bei 12 bis 10 Grad. Und morgen dann eher wolkig, schon vom Morgen von Nordwest durchziehende Schauer oder Gewitter. Windig wird es zudem in Schauernähe sogar stürmisch und die Temperaturen, die liegen bei 17 bis 19 Grad.
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6: Der Blick auf die Straßen. Zunächst schauen wir auf die A10, westlicher Berliner Ring Richtung Dreieck Havelland. Zwischen Großkreuz und Föhm gibt es Stau an einer Baustelle. Hier dauert es gerade eine Dreiviertelstunde länger. Und Richtung Dreieck Werder, da gibt es zwischen Potsdam Nord und Föhm auch nochmal Baustellenstau. Hier eine halbe Stunde obendrauf. Vorsicht auf der A11 Berlin Richtung Stettin zwischen Joachimsthal und Pfingstberg. Da gibt es Behinderungen durch eine ungesicherte Unfallstelle. Und A13 Berlin Richtung Dresden zwischen Ortrand und Schönborn. Da liegen Gegenstände auf der Fahrbahn. Auch hier bitte aufpassen. Dann auf die B5 an der Jeglitz, Küritz Richtung Pritzweig. Zwischen Küritz und der B103 Wolfswinkel befinden sich Personen auf der Fahrbahn. Hier bitte aufpassen. Dann nach Nauen auf der Hamburger Straße und Ziegelstraße ist zwischen Fontaneweg und Karl-Liebknecht-Straße Öl ausgelaufen, hier bitte aufpassen. Und Blitzer habe ich auch noch reichlich. Im Dreieck-Havelland, nämlich in der Überfahrt von der A10 zur A24. Das Ganze in Richtung Hamburg. Dann aber einen auf der A24 in Höhe Kremmen in beiden Richtungen, also zwei. Und es blitzt auch zweimal im Dreieck Potsdam, einmal Richtung Leipzig und einmal in Richtung südliche A10. Wow, ganze Menge. Staus, Blitzer und Entwarnungen können Sie uns gerne melden beim Antenne Verkehrsservice. Die Nummer 0331 70 98 101. Dankeschön fürs Melden und allen unterwegs eine gute Fahrt. 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
6: Das ist soweit richtig und ich bin hier nicht alleine. Ja, wegen dem Typen hier stehe ich im Stau. Rauch.
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0: David Anders auf Antenne Brandenburg. Wir spielen die schönste Musik für Brandenburg. Mal ehrlich, Fußball ist ja gut und schön, ja. Aber wenn wir wirklich ehrlich sind, die eigentliche WM, die entscheidet sich doch schon am Grill.
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0: Genau deshalb schenken wir Ihnen jeden Tag pickepacke volle Grillpakete von Golsner fürs perfekte Public Viewing im Garten. 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So, und jetzt bin ich mal gespannt, wer hier durchgekommen ist. Schönen guten Tag, hier ist René Hausmann. Wer ist denn da?
2: Hallo, hier ist die Angela aus Frankfurt-Oder.
0: Hallo Angela, in Frankfurt-Oder. Wie war der Tag bislang so bei Ihnen?
2: Alles ganz gut, ein bisschen sauber machen.
0: Irgendwas ist ja immer in der Butze, ne? Bisschen saugen, bisschen Fenster putzen oder so. Ja. Alles klar machen und fertig machen für die große Grillparty, die da demnächst irgendwann stattfinden wird.
2: Genau, das mache ich immer gerne mit meiner Schwester. Wir sitzen immer, also mit ihrer Familie und meiner. Und dann sitzen wir mal so schön gemütlich zusammen.
0: Und muss dazu Fußball laufen oder geht's auch ohne?
2: Auch mit Fußball.
0: Dann, liebe Angela, an mir soll es nicht liegen. Also wir schicken das Ganze auf die Reise. Heißt also, beim nächsten Grillfest geht das Ganze auf Ihren Nacken. Sie können auch mal schön Würstchen und Kartoffelsalat und all die leckeren Sachen von Golsner wirklich streuen.
2: Schön, danke schön. Da freue ich mich drüber.
0: Ich wünsche ein fantastisches Wochenende. Ja? Ihr Tipp morgen?
2: Ich denke mal, wir Deutschen werden es tun. Ja, ich sag mal so 3-0, sag ich mal.
0: 3-0. 3-0 gegen Curaçao ist notiert. Ja. Ich mache sie drauf fest.
2: Ja.
0: Dann schönes Fußballspiel wünsche ich, ein tolles Wochenende und bitte noch in der Leitung bleiben, ja?
2: Ja, danke.
0: Tschüss.
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0: Diese glasklare Stimme kann doch nur Celine Dion gehören. Und das tut sie auch. 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Es gibt eine Meldung von der A10 östlicher Berliner Ring Richtung Dreieck Spreeau zwischen Marzahn und Hellersdorf. Da befinden sich Personen auf der Standspur. Hier bitte besonders vorsichtig fahren.
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0: Bedingungslos, Sarah Connor auf der Antenne um 12.30 Uhr.
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2: Im Studio Potsdam, Jasmin Becker, guten Tag. Im dritten Jahr in Folge wollen queere Menschen in Eberswalde für die Gleichberechtigung und die Anerkennung ihrer Rechte auf die Straße gehen. Auf einem CSD wollen sie heute zeigen, wie bunt der Barnim und die Waldstadt sind. CSD-Organisator Maximilian Amoni sagte Antenne Brandenburg hierzu:
3: Wir erwarten dieses Jahr beim CSD in Eberswalde so um die 1000 TeilnehmerInnen. Unter dem Motto "Viele Farben, ein Wir" werden wir fast die gleiche Strecke wie die letzten zwei Jahre auch ziehen. Wir treffen uns um 13 Uhr am Bahnhofsvorplatz und ziehen dann gemeinsam durch die Stadt. Wir sind seit Wochen schon wieder in Gesprächen auch mit der Polizei. Es wird eine Gegendemo gegen den CSD geben, da wissen wir jetzt auch drüber Bescheid. Wir bereiten uns auf alles vor wie die letzten Jahre auf und hoffen auf einen friedlichen Ablauf.
2: Wie die Brandenburger Polizei mitteilte, habe man CSD und Gegendemo im Blick und man sei in entsprechender Stärke vor Ort. Die Bundespolizei wird 75 Jahre alt und spendiert deswegen an diesem Wochenende ein Bürgerfest in Potsdam. Dafür hat sich die Bundespolizei im Filmpark Babelsberg einquartiert. Dabei gibt es unter anderem die Reiterstaffel, die Diensthundestaffel, Musiker der Bundespolizeiorchester und historische Einsatzfahrzeuge zu sehen. Aus dem Hubschrauber stürzen sich Fallschirmspringer. Die Antiterroreinheit GSG 9 zeigt bei der Stuntshow, was sie kann. Wem das zu viel Trubel ist oder wer keinem der kostenlosen Tickets mehr bekommen hat, der kann trotzdem was sehen, sagte uns Projektleiter Lars Rebel.
4: Da der Filmpark leider keinen Wasseranschluss hat, haben wir gesagt, wir nutzen den Hafen Potsdam und zwar gegenüber der Anlegestelle von der Weißen Flotte. Dort werden wir drei Kontroll- und Streifenboote der Bundespolizei mit Open Ship präsentieren. Die Leute haben die Möglichkeit, ohne Tickets auf der langen Brücke runterzugehen zu dem Hotelanleger. Dort wird ein bisschen Musik gemacht, da sind Infostände der Bundespolizei und natürlich das Highlight, drei verschiedene Kontroll- und Streifenboote.
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2: Also wer heute rausgeht, der sollte auf jeden Fall den Zwiebellook anhaben und auch einen Regenschirm dabei haben. Denn das Wetter ist eine bunte Tüte. Ein bisschen Sonne, immer mal wieder Regen und zwischendurch gebietsweise sogar Gewitter. Bleibt aber relativ mild dabei. 19 bis 22 Grad werden es höchstens. Schirm gut fest.

0: Schalten. Es kann dafür nämlich relativ stürmisch werden. In der Nacht dann meistens trocken, morgen dann wieder viele Wolken. Die Zeit jetzt, das ist 12.33 Uhr.
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2: Der Blick auf die Straßen. Vorsicht auf der A10 östlicher Berliner Ring Richtung Dreieck Spreeau. Zwischen Marzahn und Hellersdorf, da befinden sich Personen auf der Standspur. Auf der A10 westlicher Berliner Ring Richtung Dreieck Havelland zwischen Großkreuz und Vöben gibt's Stau an einer Baustelle. Hier dauert's nach wie vor eine Dreiviertelstunde länger. Und Richtung Dreieck Werder gibt es zwischen Potsdam Nord und Vöben auch nochmal Baustellenstau. Hier dauert's eine halbe Stunde länger. A11 Berlin Richtung Stettin, zwischen Joachimsthal und Pfingstberg gibt es Behinderungen nach einem Unfall. Und auf der A115 Richtung Dreieck Funkturm staut es sich aktuell zwischen Rastplatz Parforsheide und Kreuz Zehlendorf hier 10 Minuten obendrauf. Stadtverkehr Berlin, auf der Stadtautobahn Richtung Wedding staut es sich zwischen Beckstraße und Schmargendorf, hier dauert es 10 Minuten länger. Und die Blitzer, die Sie uns gemeldet haben, stehen im Dreieck Havelland in der Überfahrt von der A10 zur A24 Richtung Hamburg. Dann auf der A24 in Höhe Kremmen in beiden Richtungen. Und es blitzt auf der A115 Richtung Dreieck Nutetal. Und zwar zwischen Kleinmachnow und Potsdam-Babelsberg bei Tempo 120. Den hat Otto gesehen. Dankeschön, Otto, fürs Durchgeben. Staus, Blitzer und Entwarnungen. Melden Sie bitte, so wie der Otto, unter 0331 70 98 101. Da sitzt die Mia und nimmt alles, was Sie sehen, entgegen. Dankeschön dafür und allen unterwegs eine gute Fahrt durchs Wochenende.
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2: Jawohl, ich freue mich, dass Sie bei uns sind. Dafür gibt's von mir großes 80er-Kino jetzt. Starship mit Sarah. Viele haben ja damals gedacht, der Song handelt von einer geheimen Hollywood-Liebe. Aber tatsächlich soll Sänger Mickey Thomas dabei an seine damalige Freundin gedacht haben. Und der Name Sarah, der war danach in den USA wieder deutlich beliebter. Und hier sind Starship mit Sarah.

0: Diese Frau finden gerade irgendwie alle toll. Wir natürlich auch. Olivia Dean mit Too So Easy to Fall in Love. So, Seite heute früh, 9 Uhr, gehört der Himmel bei Berlin wieder den Flugzeugfans, den Technik-Nerds und den Menschen, ja, die einfach gerne staunend mit offenem Mund nach oben gucken. Die internationale Luftfahrtausstellung läuft mit Kampfjets, riesigen Passagiermaschinen, Flugshows und allem, was lautes und ordentliche Kerosinduft versprüht, ja. Mittendrin auf dem Gelände Antennereporter Ivo Ziemann. Ivo, mach doch mal bitte Lust auf in die Luft gucken, ja?
1: Man sieht ja ganz viele große Flugzeuge, Militärgeschichten und so. Was haben Sie schon gesehen? Was ist der erste Eindruck?
2: Das erste wird jetzt der Beluga sein, den wir uns angucken und dann auf alle Fälle den A380. Ja. Das steht jetzt auf der To-Do-Liste.
1: Ja, was ist so der erste Eindruck?
2: Sehr viel, sehr groß und sehr viele Menschen. Aber spannend, dass man überall reingehen kann. Das finde ich sehr interessant. Wird bestimmt ein guter Tag.
3: Wir kommen aus Leipzig und wir haben sonst quasi immer nur in der Einflugschneise über uns. Und jetzt das mal so zu sehen am Boden, ich denke, das wird gut.
1: Ewig lange Wartezeiten über, na, hier beim A380 über eine Stunde irgendwie.
3: Okay. Ja, schauen wir mal. Muss, genau. Wir sind einmal hier, wir müssen da rein.
4: Aber wir waren vor 2 Jahren schon mal hier. Im groben Bild sieht es erstmal genauso aus. Die Schlangen sind ein bisschen länger geworden, glaube ich. Selbst bei Einlass, das hatten wir vor 2 Jahren nicht, dass wir so lange angestanden haben.
5: Ich finde das Schönste ist eigentlich auch mit den Menschen zusammen das zu erleben. Also alle Leute sind hier, sind erstaunt, freuen sich und genießen das zusammen. Und ich finde, das ist einfach ein sehr schönes Feeling.
0: Jawohl, Flugzeug gucken, Bauch an Bauch, weil es schön ist. Die ILA in Schönefeld, wie in jedem Jahr ein Riesenpublikumsmagnet. Eine Möglichkeit, sein Wochenende zu verbringen. Noch ein paar mehr gibt's online auf antennebrandenburg.de. Ruhig mal reinklicken.

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0: Herrlich, der Song im Radio und im Fernsehen, das Musikvideo, das damals Musikgeschichte geschrieben hat. Das waren Queen mit I Want to Break Free. Vielleicht erinnern Sie sich damals, Freddie Mercury im Staubsauger-Outfit. Das war damals für manche ein Skandal und ist heute definitiv Kult. Hier ist Antenne Brandenburg mit einem kurzen Blick auf die Straßen. Es gibt eine Meldung von der A24 Hamburg Richtung Berlin in der Ausfahrt zum Rastplatz Rossower Heide. Da liegt ein totes Tier auf der Fahrbahn. Hier bitte besonders vorsichtig fahren. Die Zeit 12.53 Uhr.
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1: Im Studio Sabine Löbrig. Guten Tag. Mehr als 130 Landwirtschaftsbetriebe beteiligen sich heute und morgen an der 31. Brandenburger Landpartie. Malte Vogt, Vorstand vom Marketingverband Pro Agro, sagte dazu RBB 24 Brandenburg aktuell.
2: Es ist ein Bestandteil, dass man sehen kann, wie ist die Landwirtschaft? Ist sie ein alter Traktor? Ist es irgendwie veraltete Technik? Ist es irgendwie viel körperliche Handarbeit? Oder ist es tatsächlich ein moderner Betrieb und ein moderner Beruf, bei dem jetzt auch natürlich GPS-Steuerung gibt, also autonomes Fahren, Traction Control, also das ist ein ganz moderner Beruf geworden, der hat nichts mehr damit zu tun, dass man irgendwie nur noch im Stall steht und mit der Forke irgendwie ausmistet oder die Tiere von A nach B treibt oder mit der Hand auch melkt.
1: Alle Infos zur Landpartie auf antennebrandenburg.de. Für 25 Millionen Euro ist in Wittenberge das historische Bahnhofsempfangsgebäude modernisiert worden. Heute wird die offizielle Eröffnung gefeiert. Bis 18 Uhr kann das Gebäude besichtigt werden. Björn Hasewendt berichtet.
3: Schon von Weitem ist das Empfangsgebäude in Wittenberge ein Blickfang. Die Fassade erstrahlt in frischen Creme- und Beigetönen. Auch im Inneren hat sich viel getan. Statt Leerstand und Verfall ist Leben eingezogen. Im Gebäude gibt es Büros, einen Coworking Space sowie Räume unter anderem für das Jobcenter und das Technologie- und Gewerbezentrum. Der historische Mitropa-Saal ist zur zentralen Anlaufstelle für Bahnreisende geworden, mit Wartebereich, Ticketverkauf und WCs, künftig auch Gastronomie. Besucher können heute das Gebäude entdecken. Außerdem gibt's Live-Musik und auch der historische Lokschuppen gleich nebenan lädt zum Besuch ein.
1: In den kommenden Jahren wird es in Deutschland deutlich weniger Arbeitskräfte geben als bislang gedacht. Damit rechnet das Institut der deutschen Wirtschaft. Wie die Rheinische Post berichtet, schätzen Experten, dass bis 2036 wahrscheinlich 4,3 Millionen Arbeitskräfte fehlen werden. Einzelheiten von Lisa Kupper.
4: Noch vor zwei Jahren war das Institut von einer Differenz von knapp 3 Millionen ausgegangen. Als Gründe für den Anstieg nennt das IW die immer älter werdende Bevölkerung sowie die geringe Zuwanderung, bedingt unter anderem durch die Migrationswende der Bundesregierung. Außerdem nehme das Interesse an Deutschland wegen der anhaltend schwachen Wirtschaft ab. Die Experten fordern die Politik daher auf, die Arbeitszeiten auszuweiten und mehr ausländische Fachkräfte anzuwerben.
1: Die Europäische Union will kommende Woche Beitrittsgespräche mit der Ukraine und Moldau beginnen. EU-Kommissionspräsidentin von der Leyen und Ratspräsident Costa sagten, dass alle Mitgliedstaaten zugestimmt haben. Xaver Schäfer berichtet.
5: Der erste Verhandlungsblock soll am Montag losgehen. Dann wird es um die Werte und Grundprinzipien gehen, die für die EU-Mitglieder gelten. Costa sieht die Gespräche als Zeichen der Anerkennung für die Ukraine und Moldau, für ihre Entschlossenheit und die harte Arbeit bei der Umsetzung von Reformen. Auch die Ukraine zeigte sich erfreut über den Schritt hin zu einem EU-Beitritt. Präsident Zelensky sprach von einer, Zitat, bedeutenden politischen und moralischen Unterstützung für unseren Staat und unser Volk.
1: Soweit die Antenne Brandenburg Nachrichten. Mehr Informationen aus Brandenburg und Berlin auch auf rbb24.de.
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6: Wir haben halt ein bisschen Wolken, wir haben noch weniger Sonne, wir haben leichte Schauer, selten auch Gewitter. Zum Abend lässt das Ganze irgendwie nach. Es könnte freundlicher werden. 19 bis 22 Grad, die Temperaturen dazu. In Berlin bekommen wir 21. Es weht dazu ein westlicher Wind mit starken bis stürmischen Böen. Aktuelle Temperaturen, wir haben 17 Grad im besten See und Welzow. 18 sind es in Pritzwalk und Lenzen und 19 Grad melden Perleberg und Rathenow. In der Nacht dann kaum noch Schauer, zeitweise nur noch leicht bewölkt oder klar. Später dann von Norden her eine neue Husche mit einzelnen Schauern, 12 bis 10 Grad dazu, in Berlin 11. Morgen geht's wolkig los, vom Norden gleich von Nordwest durchziehende Schauer und Gewitter. Dazu bleibt der Wind erhalten, in Schauernähe wird sogar stürmisch und die Temperaturen, die liegen bei 17 bis 19, in Berlin bei 18 Grad.
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6: Der Blick auf die Straßen. Wir schauen auf die A10 westlicher Berliner Ring Richtung Dreieck Havelland zwischen Großkreuz und Vöben. Da gibt es Stau an einer Baustelle. Hier dauert es gerade eine Dreiviertelstunde länger. Und Richtung Dreieck Werder gibt es zwischen Potsdam Nord und Vöben ebenfalls Baustellenstau. Hier dauert es 20 Minuten länger. Vorsicht auf der A24 Hamburg Richtung Berlin in der Ausfahrt zum Rastplatz Rossower Heide. Da liegt ein totes Tier auf der Fahrbahn. Und A115 Dreieck Nutetal Richtung Dreieck Funkturm. Zwischen Potsdam-Babelsberg und Spanischer Allee haben wir Stau. Hier dauert es 20 Minuten länger. Auf der Stadtautobahn im Stadtverkehr Berlin Richtung Wedding, da staut es sich zwischen Beckstraße und Schmargendorf, auch hier nochmal 10 Minuten obendrauf. Und Blitzer, Die stehen im Dreikafelland in der Überfahrt von der A10 zur A24 Richtung Hamburg. Dann auf der A24 in Höhe Kremmen in beiden Richtungen. Und es blitzt auf der A15, A115 Richtung Dreiknutetal. Und zwar zwischen Kleinmachnow und Potsdam-Babelsberg bei Tempo 120. Staus, Blitzer und Entwarnungen können Sie gerne melden beim Antenneverkehrsservice. Die Nummer 0331 70 98 101. Dankeschön fürs Melden und allen unterwegs eine gute Fahrt. 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
6: So, und heute wird geheiratet, getanzt und nebenbei wahrscheinlich ungefähr 400 Mal auf eine Wetter-App geschaut. Ja. Das kommende Kult-Hochzeitsdatum 26.06.26, das ist ja bei vielen ausgebucht. Keine Panik aber, denn in Brandenburg bei uns geht sogar spontanes Heiraten noch. Ja, in einer Kirche ganz ohne monatelange Planung. Wie das funktioniert, sagen wir Ihnen gleich hier. 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

0: Leonard Skinner. Sweet Home Alabama gehört auf Antenne Brandenburg am Samstagmittag. So, mal kurz in die Runde geguckt. Wer heiratet heute oder ist vielleicht als Gast auf einer Hochzeit?
1: Hm? Willst du meine Frau werden?
2: Ja, das will ich! Ich will dich
0: heiraten! Oh Mann, ich drück die Daumen für gutes Wetterchen überall, ja. Und für viele tolle Fotografien, Bilder, bei Sonnenschein natürlich auch. Nächstes Top-Hochzeitsdatum dieses Jahr ist der 26.06.26. Das klingt super und ist wirklich seit vielen Monaten bereits ausgebucht. Ja, die Termine für diesen Tag sind weg. Aber spontan heiraten, das ginge durchaus noch. In der evangelischen Kirche in Eichwalde nämlich. Pfarrerin dort ist Christina Höfflin-Hanke.
3: Für unsere Segenshochzeiten, das wollen wir betonen, ist keine Kirchenzugehörigkeit notwendig. Paare, die aber schon standesamtlich verheiratet und Kirchenmitglieder sind, können auf Wunsch auch ganz offiziell kirchlich getraut werden. Das ist dann ein rechtlicher Akt dann noch.
0: So, von 16 bis 19 Uhr kann man spontan vorbeikommen. Und was passiert dann?
3: Dann gibt es ein ganz kurzes Gespräch mit einer Pfarrerin, Pfarrer. Und vor der Segnung können sich dann die Paare aus einer Hitliste ein Lieblingslied auswählen. Das wird dann auf dem Klavier oder auf der Gitarre oder auf der Orgel gespielt. Und es gibt dann auch noch einen Segensspruch aus der Bibel.
0: Cool, oder? Spontan kirchlich heiraten, auch wenn beide nicht in der Kirche sind. Das geht durchaus.
3: Also ich bin natürlich aufgeregt. Das ist ja das erste Mal, dass wir sowas machen. Und ich bin, ja, wir freuen uns alle sehr, wirklich. Es ist ein ganz besonderes Projekt.
0: Daumen sind gedrückt, auch für alle, die es heute probieren. Und Infos zu dieser Aktion, die bekommen Sie ganz einfach unter einfachheiraten.info. Können Sie auch gerne nochmal nachfragen. Hier bei uns auf Antenne Brandenburg unter 0331 70 98 100. Dazu die schönste Musik von Sabrina Carpenter. Hier auf Antenne Brandenburg gibt's erstmal ein Espresso.

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0: ist auf der Antenne um jetzt 13.30 Uhr.
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0: Ist wechselhaft. Wir haben Sonne, wir haben Wolken, einige Schauer dazwischen. Gewitter sind möglich, heißt nicht, dass sie kommen. Zum Abend gibt es eine Wetterberuhigung. Temperaturen dabei 19 bis 22 Grad, in Berlin 21. In der Nacht dann kaum noch Schauer, zeitweise leicht bewölkt oder gar klar. Später dann aber wieder neue Wolken mit einzelnen Schauern bei 12 bis 10 Grad, in Berlin 11. Morgen, der Sonntag, ist wolkig, dabei schon am Morgen Schauer oder Gewitter. Sehr windig wird es, in Schauernähe sogar stürmisch. Temperaturen bei 17 bis 19 Grad.
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0: Der Blick auf die Straßen. Wir schauen zunächst auf die A10. Westlicher Berliner Ring Richtung Dreieck Havelland. Zwischen Großkreuz und Vöben gibt es Stau an einer Baustelle. Hier dauert es eine Dreiviertelstunde länger. Und in Richtung Dreieck Werder gibt es zwischen Potsdam Nord und Vöben ebenfalls Baustellenstau. Hier nochmal 20 Minuten obendrauf. A115, Dreieck Nutetal Richtung Dreieck Funkturm zwischen Potsdam-Babelsberg und Spanische Allee. Da Stau 20 Minuten mehr. Denn Vorsicht im Landkreis Barnim auf der Landstraße zwischen Eberswalde und Lichterfelde. Da befindet sich ein Tier auf der Fahrbahn. Stadtverkehr Berlin, wir schauen dazu auf die Stadtautobahn Richtung Wedding. Da staute sich nämlich zwischen Wechsstraße und Schmargendorf hier momentan 10 Minuten mehr einplanen. Im Dreieck Havelland blitzt es in der Überfahrt von der A10 zur A24 Richtung Hamburg. Noch ein Blitzer auf der A24 in Höhe Kremmen in beiden Richtungen und auf der A115 Richtung Dreieck Nutetal zwischen Kleinmachnow und Potsdam bei Tempo 120, also Potsdam-Babelsberg. Da haben wir den nächsten. Staus, Blitzer, Entwarnungen gerne melden beim Antenne Verkehrsservice. Da sitzt Mia und ist erreichbar unter der 0331 70 98 101. Danke dafür und gute Fahrt.
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0: So, wer hat Lust auf einen richtig legendären Sommerabend? Wir schicken Sie zu Karat. 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Alles, was Sie dafür tun müssen, ist jetzt den Sekunden erkennen und hier bei mir im Studio durchkommen, was auch nicht so leicht ist. Oh, mehr gibt's nicht. 0331 70 98 100. Bis gleich am Telefon.

0: Enigma. Mit Michael Cretu damals. Return to Innocence gehört auf Antenne Brandenburg. 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
0: Jawohl, den sollten Sie vorher erkennen. Achtung für alle, die es vorher nicht ganz mitbekommen haben. Hier ist er nochmal. Und da war er auch wieder weg. 0331 70 98 100. Schönen guten Tag, hier ist René Hausmann. Wer ist denn da?
2: Hallo, hier ist Kerstin aus Brandenburg.
0: Hallo Kerstin, ich grüße Sie. Na, wie ist bei Ihnen das Wetter gerade? Stürmisch und regnerisch oder geht's noch?
2: Na ja, windig, nee, regnerisch nicht. Aber ich mache gerade einen Spaziergang. Alles gut.
0: Ach, das ist doch toll. Zwischendurch mal kurz bei Antenne anrufen, mal gucken, wie das aussieht so mit Karat. Jetzt müssen Sie nur noch den Song erkannt haben. Dann sollte der Tag Ihr Freund sein.
2: Hab den Mond mit der Hand berührt.
0: Ist das so?
2: Ich versuche es noch nicht.
0: Wir hören mal rein, Kerstin, okay?
2: Danke.
0: So, Kerstin, jetzt wir zwei. Wir singen mit. Hab den Mond mit der Hand berührt. Ja, das sieht gut aus. Herzlichen Glückwunsch, Kerstin.
2: Danke, danke.
0: Das heißt, Sie werden Karat live erleben in Beelitz.
2: Vielen Dank.
0: Was für ein Wochenende. Wer darf denn mit, Kerstin? Wer hat sich benommen in der letzten Zeit?
2: Mein Freund.
0: Gut, dann laden Sie dir mit ein. Dann planen Sie gleich mal Ihren Sommer. Bleiben bitte noch am Telefon und können jetzt ganz entspannt mit einem Lächeln im Gesicht spazieren gehen.
2: Vielen, vielen Dank. Schöne Sendung noch.
0: Dankeschön. Tschüss.
2: Tschüss.

0: Also kaum ein Liebeslied klingt so sanft und schwebend wie dieser hier. Dieses hier, wollte ich sagen. Und dabei wollte 10cc mit I'm Not In Love ursprünglich so die typischen kitschigen Love-Songs ein bisschen hochnehmen. Ja? Am Ende wurde genau daraus einer der schönsten Schmachtfetzen der 70er mit diesen berühmten Big Boys Don't Cry Flüstern. Ja? Macht bis heute Gänsehaut, finde ich. So, jetzt aber wieder Konzentration hinterm Steuer, denn es gibt eine wichtige Meldung vom Antenne-Verkehrsservice. Vorsicht bitte auf der A13, Dresden Richtung Berlin, zwischen Starke und Barutmark. Da gibt es eine noch ungesicherte Unfallstelle. Hier bitte besonders aufpassen. Die Zeit 13.51 Uhr.
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1: Im Studio Sabine Löbrig. Guten Tag. Landwirtschaft hautnah. Unter diesem Motto laden heute und morgen mehr als 130 Betriebe zur traditionellen Brandenburger Landpartie ein. Zum Hintergrund der Veranstaltung sagte uns Dorothee Berger vom Verein Pro Agro:
2: Wir können unsere ländlichen Strukturen zeigen, wir können unsere Betriebe zeigen, wir können zeigen, wo die Ware herkommt, die sie täglich im Supermarkt kaufen. Und wir wollen sie motivieren, mehr von diesen Produkten dann auch alltäglich zu kaufen, sich für die regionale Alternative im Supermarkt zu entscheiden. Und das ist unsere Chance im Jahr, dass wir alle Berlinerinnen, Berliner, Brandenburgerinnen und Brandenburger aufrufen, ins Land zu fahren, ins Ländliche, nicht in Potsdam zu bleiben in Berlin, sondern einfach bis nach Südbrandenburg zu fahren, in die hinterste Ecke, sich die Höfe anzuschauen und zu sehen, was da geleistet wird.
1: Die Veranstalter rechnen mit mehreren 10.000 Besuchern. Nach mehreren Fachbesuchertagen hat die internationale Luft- und Raumfahrtausstellung ILA in Schönefeld heute und morgen für alle Besucher geöffnet. Am Boden und in der Luft sind mehr als 100 Flugzeuge, Hubschrauber und Drohnen zu sehen. Ivo Ziemann mit Einzelheiten.
3: Der Airbus A380, das größte Passagierflugzeug der Welt, ist einer der Hauptattraktionen auf der diesjährigen ILA. Der Superflieger, in dem knapp 500 Passagiere Platz finden, ist aber nicht das einzige Highlight auf dem Rollfeld. Transportmaschinen wie der Airbus Beluga, der auch der fliegende Wal genannt wird, diverse Hubschrauber bis hin zu Kampfjets wie der Eurofighter sind zu sehen. In vielen Maschinen dürfen die Besucher einen Blick ins Cockpit werfen und im Drohnenpavillon sogar mal selbst ausprobieren, wie es sich anfühlt, ein unbemanntes Flugobjekt zu steuern.
1: Der Einzelhandel in Deutschland hofft auf einen Fußball-WM-Effekt. Morgen startet die deutsche Nationalmannschaft in das Turnier und davon könnten einige Branchen profitieren. Das sagte uns der Hauptgeschäftsführer des Handelsverbands Berlin-Brandenburg, Nils Busch-Petersen.
4: Fußballmeisterschaften, da haben wir unsere Erfahrungswerte, finden natürlich auch sehr stark zu Hause im Freundeskreis statt. Das heißt, wir freuen uns auf gute Lebensmittel- und Getränkeumsätze. Vielleicht sogar gerade wegen der nicht immer so günstigen Anschlusszeiten. Aber wenn man dann gucken will, dann will man sich ja auch ordentlich versorgen. Das ist der eine Aspekt. Und der andere ist durchaus, dass wir gerade im Bereich Sportartikel, Sportwaren, Merchandise-Produkte meistens auch ganz gute Umsätze machen.
1: In Deutschland werden immer mehr Obdachlose Opfer von Straftaten. Die Stadt mit den meisten Angriffen auf Obdachlose ist Berlin. Hier wurden fast 600 Fälle gezählt. Steffi Linkscheid berichtet.
5: Die Bundestagsfraktion der Partei Die Linke hatte vom Innenministerium Auskunft über das Thema verlangt, wie die Rheinische Post berichtet. Das Ergebnis: 2025 hat es 17% mehr Straftaten gegen Obdachlose gegeben. Insgesamt waren es über 2500. Und die Dunkelziffer liegt laut Experten noch höher. Die Bundestagsabgeordnete Miro von den Linken spricht daher von einer Spitze des Eisbergs und einer, Zitat, Gewalteskalation gegen wohnungslose Menschen.
1: Soweit die Antenne Brandenburg Nachrichten. 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
6: Ist zunächst mal windig, ansonsten haben wir so einen Wechsel aus Sonne und Wolken. Ein paar Schauer dazwischen, selten Gewitter. Zum Abend soll es ein bisschen besser werden. Temperaturen bei 19 bis 22 Grad, in Berlin 21. Aktuelle Werte, wir haben 17 Grad in Lindenberg und Schipkau-Klettwitz. 18 Grad melden Dahme und Bestensee. 19 sind es in Zehlenick und Templin. In der Nacht dann kaum noch Schauer, zeitweise leicht bewölkt oder klar. Später dann von Norden neue Wolken, neue Schauer, 12 bis 10 Grad. Und morgen ist es wolkig, schon am Morgen gibt es Schauer oder Gewitter. Dazu wird es sehr windig. 17 bis 19 Grad erwarten wir. In Berlin werden es 18.
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6: Vorsicht auf der A10 nördlicher Berliner Ring Richtung Dreieck-Havelland. Zwischen Oberkrämer und Dreieck-Havelland, da liegen Gegenstände auf der linken Spur. Dann zur A10 südlicher Berliner Ring Richtung Dreieck-Spreeau. Zwischen Dreieck-Potsdam und Michendorf, da liegen Reifenteile auf der Fahrbahn. Und im weiteren Verlauf nochmal Achtung, zwischen Niederlehme und Dreieck-Spreeau, da liegt ein LKW-Rad auf der Fahrbahn. Auf der A10 westlicher Berliner Ring Richtung Dreieck-Havelland zwischen Großkreuz und Vöben Stau an einer Baustelle. Hier dauert es eine Dreiviertelstunde länger. Und in Richtung Dreieck-Werder, da gibt es zwischen Potsdam-Nord und Vöben auch nochmal Baustellenstau. Hier 20 Minuten mehr einplanen. A115, Dreieck-Nutetal Richtung Dreieck-Funkturm zwischen Potsdam-Babelsberg und Spanischer Allee. Da haben wir Stau, hier dauert es 20 Minuten länger. und die B273 Markwarter Chaussee Potsdam Richtung A10 Potsdam Nord. Die ist zwischen Bornim und dem Abzweig nach Fahrland nach einem Unfall derzeit gesperrt. Das Ganze möglichst weiträumig umfahren. Keine Blitzer zur Stunde. Falls Sie aber was für uns haben, Staus, Blitzer oder Entwarnungen, her damit, nehmen wir alles beim Antenne Verkehrsservice. Da sind Sie Mia und ist erreichbar unter der 0331 70 98 101. Danke dafür. Allen unterwegs gute Fahrt. 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
6: Oh ja, heute riecht Brandenburg so ein bisschen nach frischen Kuchen, nach Heu, nach Grillwurst und auch leicht nach Gummistiefel. Ja, die Brandenburger Landpartie läuft mit Alpaka-Yoga, Treckerfahrten und offenen Höfen im ganzen Land. Zwei Songs noch, dann reden wir drüber. 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

0: Der Clip dazu war der erste, der seinerzeit zur Eröffnung auf MTV gelaufen ist. Die Buggles mit Video Killed the Radio Star. Hier ist Antenne Brandenburg. Und heute und morgen wird Brandenburg wieder zum größten Abenteuerspielplatz für alle, die Tiere süß finden, die Kuchen lieben und sich schon immer mal heimlich auf riesige Landmaschinen setzen wollen.
1: Recht herzlich willkommen zur Brandenburger Landpartie.
0: Jawohl, zum 31. Mal gibt es sie und gefühlt wird sie immer größer. 135 Höfe sind dabei, Imkereien, Fischereien und Gärtnereien machen mit. Und dazwischen dann sehr viele Menschen, die vielleicht auch sagen, oh, guck mal, ist ja ein echtes Schwein. Ja, offizielle Eröffnung war heute Vormittag auf dem Hof Domin in Peikwitz bei Senftenberg. Und Dorothee Berger vom Verein Pro Agro freut sich vor allem über die große Vielfalt dieses Jahr.
2: Wir können unsere ländlichen Strukturen zeigen, wir können unsere Betriebe zeigen, wir können zeigen, wo die Ware herkommt, die sie täglich im Supermarkt kaufen. Und wir wollen sie motivieren, mehr von diesen Produkten dann auch alltäglich zu kaufen, sich für die regionale Alternative im Supermarkt zu entscheiden. Und das ist unsere Chance im Jahr, dass wir alle Berlinerinnen, Berliner, Brandenburgerinnen und Brandenburger aufrufen, ins Land zu fahren, ins Ländliche, nicht in Potsdam zu bleiben, in Berlin, sondern einfach bis nach Südbrandenburg zu fahren, in die hinterste Ecke, sich die Höfe anzuschauen und zu sehen, was da geleistet wird.
0: Dazu gibt es auch jede Menge Programm überall, Kremserfahrten durch die Felder und Hofanlagen, Vorstellung von Landtechnik, Alpakas, die zwischen den Tannen herumlaufen, selbstgebrautes Bier, Tinkturen aus Biokräutern, also ich könnte wirklich stundenlang aufzählen, was Sie alles erleben werden. Und natürlich auch kosten und ausprobieren, ja, geht auch auf dem Hacienda-Hof in Dabendorf zum Beispiel. Da stellt die Mama von Jette Sell ganz besondere Sachen aus Kräutern aus dem eigenen Garten her, zum Beispiel Salben und Tinkturen.
3: Meine Mom hat angefangen, das eine oder andere selber herzustellen. Daraus sind natürliche Produkte geworden, die wir so nicht verkaufen, die sie aber gerne mit ausstellt, dazu berät, wie sie daran geht, was sie macht und gerne auch mal zum Ausprobieren mitgibt. Ja.
0: Sehr sympathisch. Kennenlernen, ausprobieren, kosten. Die Landpartie ist ein Erlebnis wirklich für die ganze Familie. Was bis morgen noch wo los ist, das können Sie gerne nachlesen online auf antennebrandenburg.de. Wir wünschen Ihnen ein schönes Wochenende. 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

0: Musik aus Scotland. Amy MacDonald, This is the Life, gehört auf Antenne Brandenburg. Ordentlich was los auf unseren Straßen. Jetzt bitte Vorsicht auf der A24, Hamburg Richtung Berlin. Zwischen Fährberlin und Kremmen, da liegen Fahrzeugteile auf der Fahrbahn verteilt. In diesem Bereich bitte besonders aufpassen.
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0: Billy Swan um kurz nach 14:30.
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0: Ja, ist eins mit einem Wechsel aus Sonne und Wolken. Es gibt Schauer, es gibt auch Gewitter, aber die sind eher selten. Zum Abend wird es ein bisschen ruhiger da oben. Und die Temperaturen, die liegen heute bei 19 bis 22 Grad. Nachts kaum noch Schauer, dann nur leicht bewölkt oder sogar klar. Bisschen Frischlicht dazu. Dazu im Norden dann auch neue Wolken mit einzelnen Schauern. 12 bis 10 Grad, in Berlin 11. Morgen, der Sonntag ist wolkig. Am Morgen gibt es schon Schauer oder Gewitter. Es wird windig, bleibt auch so, in Schauernähe sogar stürmisch. All das dann bei 17 bis 19 Grad.
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0: Ein Blick auf die Straßen. Zunächst mal Vorsicht auf der A9 Leipzig Richtung Berlin zwischen Beelitz-Heilstätten und Dreieck-Potsdam. Da haben wir Gegenstände auf der Fahrbahn. Außerdem steht hier auch noch ein defektes Fahrzeug. Auf der A10 westlicher Berliner Ring Richtung Dreieck-Havelland zwischen Großkreuz und Vöbenstau an einer Baustelle. Hier dauert es aktuell eine Dreiviertelstunde länger. Und Richtung Dreieck-Werder gibt es zwischen Potsdam-Nord und Vöben auch nochmal Baustellenstau. Hier dauert es 20 Minuten länger. Vorsicht auf der A15, Dreieck Spreewald Richtung Forst, zwischen Vetschau und Cottbus West, Personen auf der Standspur. Dann A24, Hamburg Richtung Berlin, zwischen Fährberlin und Kremmen, da liegen Fahrzeugteile auf der Fahrbahn. A115, Dreieck Nutetal Richtung Dreieck Funkturm, zwischen Potsdam-Babelsberg und Spanische Allee haben wir Stau. Hier dauert es aktuell 20 Minuten länger. Und geblitzt wird, wo im Dreieck Havelland in der Überfahrt von der A10 zu A24 Richtung Hamburg und auf der A115 Richtung Dreieck Nutetal zwischen Kleinmachen und Potsdam-Babelsberg bei Tempo 120. Haben Sie vielleicht auch noch was gesehen unterwegs? Staus, Blitzer oder Entwarnungen? Wir nehmen irgendwie alles heute beim Antenne Verkehrsservice. Da sitzt sie Mia und ist erreichbar unter der 0331 70 98 101. Vielen Dank dafür und allen unterwegs eine entspannte Fahrt durchs Wochenende.
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0: 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So, und hier bei uns geht's gleich mal nicht ins Stadion, sondern an den See. Ja, wir in Brandenburg, wir haben ein Hobby gerade besonders am Haken und dabei mischen inzwischen auch auffallend viele Frauen mit. Gleich mehr dazu nach Musik von Rick Astley. Together Forever, die schönste Musik für Brandenburg.

0: Ach, die zwei Hübschen. Eros Ramazzotti und Alicia Keys. Also da haben sich mal zwei gefunden, wie ich finde. Lorora. Gehört auf Antenne Brandenburg. Jetzt aber Schluss, ihr zwei. So, Sport Nummer 1. Aktuell, klar, definitiv Fußball. Vor allem vom Fernseher mit Fernbedienung in der einen und Grillzange in der anderen Hand, wie sich das gehört. Aber direkt dahinter kommt bei uns in Brandenburg schon Angeln. Wirklich wahr. Fast 100.000 Mitglieder hat der Landesanglerverband inzwischen. Fast so viele wie der Fußballverband. Und immer mehr Frauen entdecken das Hobby für sich. Ja? Früh aufstehen, schön Ruhe am Wasser. Und dann dieser kurze Adrenalinkick, wenn plötzlich die Pose abtaucht. Antenne-Reporterin Tina Knob hat eine Frau getroffen, die richtig erfolgreich angelt. Christine Hein aus Ketzin.
1: Sie ist dreifache märkische Anglerkönigin. Die Urkunden hängen im Flur. Der erste große Hecht aus dem Müritz präpariert an der Wohnzimmerwand. Ihr Hobby hat sogar ein eigenes Zimmer, zeigt Christine Hein stolz. Hier gibt's
2: viel Material. Booten, Schlafsäcke, Zelte, Angelkisten zum Hegefischen, eine Brandungskiste. Also man hat immer verschiedene Ausrüstungen, Bodenständer, natürlich auch Klamotten, riesige Gummistiefel. Wahnsinn.
1: Mehrere tausend Euro wert ist ihre Angelausrüstung schon. Dazu zählen mindestens 30 verschiedene Routen. Angefangen hat alles in der Kindheit.
2: Ich bin ja mit meinem Vater früher mit zum Angeln gegangen. Da war ich noch ganz klein. Und nach meiner Scheidung war das erste, dass ich den Fischereischein gemacht habe.
1: Das war vor 14 Jahren. Seitdem ist die Anglerin fast jedes Wochenende am oder auf dem Wasser mit der Angel. Letztes Jahr ist ihr großer Fangtraum wahr geworden. Ein Fisch größer als sie selbst. Ein über 2 Meter Wels aus der Oder.
2: Ein absoluter Ausnahmefisch, kann man nur so sagen. Wahrscheinlich einmal im Leben fängt man sowas. Ja, ich bin ja fast hinterher geflogen. Und dieser Kampf dann eben, wenn der Fisch gewinnt, dann ist das eben halt so. Dann ist das auch nicht weiter schlimm.
1: Denn für die 60-Jährige geht es beim Angeln vor allem um
2: Abenteuer, die Natur. Für mich ist eigentlich mehr Erholung.
1: Und Genuss. Gefangene Fische werden natürlich gegessen. Vielleicht werfen deswegen auch immer mehr Frauen die Angel aus. Diesen Trend bestätigt Daniel Müller, Geschäftsführer vom Landesanglerverband Brandenburg.
3: Das ist definitiv spürbar. Wir haben die Auswirkung gesehen auf Messen. Da sind immer mehr Frauen zugegen. Auch Frauen, die sehr professionell die Angelfischerei ausüben. Und wir stellen fest, dass es eine erhöhte Nachfrage nach Fischereischeinprüfung durchs weibliche Geschlecht gibt.
0: Tja, Angeln, das große Hobby auch von Brandenburgerinnen. Stimmt auch jetzt am Wochenende. Also ganz liebe Grüße an die Seen und Petri Heil. Wir begleiten Sie dazu mit der schönsten Musik. Den hier haben Sie erkannt. Natürlich Enrique Iglesias. Haucht ihn ins Ohr. Bailamos auf ihrer Antenne Brandenburg.

0: Oh ja, gedanklich mache ich mich jetzt auch auf den Weg genau dorthin zu meinem Haus am See.
1: Ah, herrlich!
0: Naja, in Wirklichkeit mache ich hier den Sack zu und schau mal, was noch so geht an diesem angebrochenen Wochenende. Ja, Möglichkeiten gibt es ja eine Menge. Einige davon beleuchtet gleich meine Kollegin Ines Lang für Sie im Antenne-Wochenende. Also falls Sie noch keinen Plan haben für den Nachmittag oder den Abend, wird gleich geliefert. Sie brauchen dafür 14 Meter Gummischlauch, zwei Luftballons und ein altes Grammophon. Also das jedenfalls würde Egon Olsen sagen. Ich sag derweil leises Servus zum Abschied. Mein Name ist René Hausmann. Ich danke fürs Zuhören und wünsche viel Spaß mit Ines. Die Zeit 14.52 Uhr.
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1: Mit White Wedding.
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1: Im Studio Sabine Löbrig, guten Tag. Nach mehreren Fachbesuchertagen hat die internationale Luft- und Raumfahrtausstellung ILA in Schönefeld heute und morgen für alle Besucher geöffnet. Am Boden und in der Luft sind mehr als 100 Flugzeuge, Hubschrauber und Drohnen zu sehen. Ivo Ziemann hat Einzelheiten.
2: Die ersten Besucher mussten geduldig sein. Bei den Hauptattraktionen, allen voran der A380, das größte Passagierflugzeug der Welt, hatten sich lange Schlangen gebildet. Die Wartezeit liegt bei über einer Stunde. Auch um einmal im Eurofighter-Probe sitzen zu können, müssen die Besucher viel Zeit mitbringen. Dafür gibt es spektakuläre Einblicke und bei den Flugshows, von Kampfhubschraubern bis hin zu Passagiermaschinen, auch viel Applaus am Rollfeld.
1: Agrarministerin Mittelstädt hat die Brandenburger Landpartie als einzigartige Gelegenheit bezeichnet, mit den Menschen ins Gespräch zu kommen, die tagtäglich unsere Lebensmittel herstellen. Das sagte sie bei der zentralen Eröffnung der Landpartie in Peckwitz in Oberspreewald-Lausitz. Bis einschließlich morgen haben rund 130 Betriebe im Land ihre Türen für Besucher geöffnet. Es gibt Führungen und Einblick in die Herstellung regionaler Lebensmittel, viel zum Probieren und reichlich Mitmachangebote. Alle Infos zur Landpartie auch unter antennebrandenburg.de. Pendlerinnen und Pendler zwischen Berlin und Hamburg können aufatmen, denn die direkte Bahnstrecke ist ab morgen wieder befahrbar. 10 Monate war die Strecke wegen der Generalsanierung gesperrt. Für alle Zugreisenden hieß das Ersatzverkehr und Umleitungen. Ab morgen fahren die Züge wieder alle halbe Stunde zwischen Hamburg und Berlin. Die Regionalzüge verkehren auf den üblichen Linien. In Wittenberge wird schon heute gefeiert. Nach aufwendiger Sanierung ist das historische Bahnhofsempfangsgebäude eröffnet worden. Bundesgesundheitsministerin Warken will erreichen, dass private Pflegevorsorge steuerlich stärker gefördert wird. Es müsse attraktiver werden, zusätzlich eine private Pflegeversicherung abzuschließen, das sagte Warken der Funke Mediengruppe. Details dazu von Sevilay Saci.
3: Warken findet, dass es möglich sein müsse, die gezahlten Beiträge als Vorsorgeaufwand von der Steuer abzusetzen. So könne die private Vorsorge ein stärkerer Baustein der Pflegeversicherung werden. Denn die Finanzierungslücke wird immer größer. Schon jetzt kann man Pflegezusatzversicherungen in der Steuererklärung zwar geltend machen, das wirkt sich am Ende aber nur wenig aus, weil auch Beiträge zur gesetzlichen Kranken- und Pflegeversicherung im Höchstbetrag enthalten sind.
1: Die EU beginnt konkrete Beitrittsgespräche mit der Ukraine und Moldau. Am Montag gehen die Verhandlungen los, wie Kommissionspräsidentin von der Leyen und Ratspräsident Costa mitgeteilt haben. In der ersten Runde geht es um Grundrechte, die beide Länder einhalten müssen, um Teil der EU zu werden. Soweit die Antenne Brandenburg Nachrichten. 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
4: Bislang war es ja sehr wolkig, aber meistens doch trocken. Das ändert sich heute Nachmittag, denn es ziehen Schauer von Norden nach Süden durch. Mal mehr, mal weniger kräftig, mal kommt auch gar nichts an, kennen wir ja. Aber zum Abend ab 19 Uhr lassen die Schauer dann auch wieder nach. Die Temperaturen, die erreichen etwa 19 Grad in Angermünde bis zu 22 Grad in Dahme-Mark. In der Nacht bleibt es eine Weile locker bewölkt, trocken bei Tiefstwerten von 10 bis 12 Grad. Und zum Morgen geht es dann wieder los mit Schauern. Die kommen von Nordwest und wandern nach Südost. Auch Gewitter können morgen dabei sein. Dazwischen gibt es aber auch Sonne mit maximal 17 bis 19 Grad.
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4: Auf der A10 westlicher Berliner Ring in Richtung Dreieck-Havelland zwischen Großkreuz und Vöben gibt es Stau an einer Baustelle. Sie brauchen etwa 30 Minuten. Richtung Dreieck-Werder gibt es zwischen Potsdam-Nord und Vöben ebenfalls 10 Minuten Baustellenstau. A12 Frankfurt-Oder Richtung Berliner Ring zwischen Briesen und Fürstenwalde-Ost gibt es Stau. Hier etwa 20 Minuten Geduld. Und Vorsicht auf der A15 Dreieck-Spreewald Richtung Forst. Zwischen Fetschau und Cottbus-West befinden sich Leute auf der Standspur. A115 Dreieck-Notetal Richtung Dreieck-Funk. 10 Minuten mehr zwischen Potsdam-Babelsberg und Spanischer Allee. Und Stadtverkehr Berlin auf der Stadtautobahn Richtung Wedding staute sich zwischen Weckstraße und Schmargendorf. Auch hier 10 Minuten mehr einplanen. Blitzer haben wir im Dreieck Havelland in der Überfahrt von der A10 zur A24 Richtung Hamburg und noch einen auf der A115 Richtung Dreieck-Nutetal zwischen Kleinmachnow und Potsdam-Babelsberg bei Tempo 120. Wir wünschen Ihnen gute Fahrt.
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4: Ja, und ich wünsche Ihnen einen guten Start ins Wochenende und damit vielleicht auch in die Brandenburger Landpartie. Auf vielen Höfen können Sie heute und morgen noch reingucken, ausprobieren, essen, trinken, einkaufen. Zum Beispiel auch mit dabei Christian May und sein Werderaner Tannenhof.
5: Vordergründig ist die Produktion unserer Tannenbäume das Thema. Dazu gibt es die ganzen Landmaschinen anzuschauen, die schon besonders sind. Und dann haben wir uns für dieses Jahr die Alpakas als weiteres Highlight überlegt. Wir starten dann mit Alpaka-Yoga. Am Sonntag gibt es sogar Alpaka-Brunch. Also schaut gerne mal auch bei uns vorbei.
4: Na, Sie haben es gehört. Viel Spaß noch bei der Landpartie. Alle Adressen auf antennebrandenburg.de.

0: Das Wochenende mit Antenne Brandenburg und dazu gehören unbedingt Brötchen. Die zum Frühstück, klar, aber auch das Knuffige aus dem Berliner Zoo. Haben Sie bestimmt auch mitbekommen, das zuckersüße, tapsige Zwergflusspferd Baby hat seit dieser Woche den Namen Brötchen. Immer noch die beste Wahl, zumindest für Zoodirektor Andreas Knierim.
1: Wir erinnern uns, großes Flusspferd, mal hier geboren, war die berühmteste Flusspferddame der Welt schon fast mit dem Namen Bulette. Und insofern ist das so die Urmutter. Wieso nicht Brötchen? Damit wir nicht wieder Bulette nennen, ist das Brötchen, finde ich, passend.
0: Bulette und Brötchen, okay. Aber heißt das in Berlin nicht eigentlich Schrippe?
1: Ja, Schrippe gibt es, aber Schrippe hört sich sehr scharf an. Brötchen ist gängiger.
0: Ja, klingt weicher und runder. Und das niedliche Brötchen ist jetzt auch immer öfter im Außengehege zu sehen, also?
1: Heute ist Brötchenzeit, heute ist Zeit, auch ein kleines Zwergflusspferdchen einfach mal süß zu finden.
0: Und wenn es heute zu knapp wird, dann vielleicht morgen. Der Berliner Zoo ist ja auch morgen wieder ab 9 geöffnet.

0: Opalite, die künstliche Form des wunderschönen Edelsteins Opal, die Taylor Swift hier als Metapher für unser Glück gewählt hat, das wir selbst in der Hand haben. Und als dieser Song rauskam, hat ihr Verlobter Travis ihr ja ein ganz besonderes Geschenk gemacht. Wertvolle Opale aus dem Erbe von Liz Taylor. Was gleich in mehrfacher Hinsicht wirklich eine wunderbare Idee war. Einmal zu dem Song passend und dann ist Taylor Swift ein großer Fan der Schauspielerin, hat ja sogar ein Lied über sie geschrieben. Und dabei hat dann auch keine Rolle gespielt, dass das Geschmeide mal ebenso um die $100.000 gekostet hat. Kein Wunder, dass sie den Kerl demnächst heiratet. Sowas lässt man nicht wieder los, oder? Achtung Autofahrer, es gibt noch eine aktuelle Meldung von der A9 Berlin Richtung Leipzig. Zwischen Niemek und Kleinmarzehn sind jetzt Hunde auf der Fahrbahn. Bitte Fuß vom Gas.
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0: We live in harmony und es ist 15.31 Uhr.
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0: Alle, die heute Abend zu Helene Fischer ins Olympiastadion wollen, finden das nasse Wetter jetzt nicht so klasse und fragen sich, ob es zum Konzert wenigstens trocken bleibt. Also nach dem Regenradar sieht es immerhin so aus. Die Schauer ziehen jetzt von der Elbe Richtung Neiße. Auch Berlin wird dabei einiges abbekommen. Aber zum Abend hin sind die Schauer wohl durch. Trotzdem vielleicht lieber ein Handtuch mitnehmen, um den Sitzplatz trocken zu reiben. Die Temperaturen sind ganz angenehm. 19 Grad in Perleberg bis 21 in Cottbus. Teilweise kann es Blitz und Donner und stürmische Böen geben. In der Nacht dann locker bewölkt bei 10 bis 12 Grad und morgen kommen neue Schauer und Gewitter, die über die Prignitz bis in die Lausitz ziehen. Dazwischen immer wieder Sonne, maximal 17 bis 19 Grad.
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0: Vorsicht auf der A9 Berlin in Richtung Leipzig. Zwischen Niemegg und Kleinmarzehns sind immer noch die Hunde auf der Fahrbahn. Auf der A10 westlicher Berliner Ring Richtung Dreieck Havelland zwischen Großkreuz und Vöben gibt es 20 Minuten Stau an der Baustelle. A12 Frankfurt-Oder Richtung Berlin zwischen Priesen und Fürstenwalde-Ost ebenfalls Stau. Hier brauchen Sie 20 Minuten mehr. A115 Dreieck Nutetal Richtung Dreieck Funkturm. Hier dieselbe Passierdauer 20 Minuten zwischen Potsdam-Babelsberg und Spanischer Allee. Vorsicht auch auf der B96A, Berlin Richtung Blankenfelde, zwischen Flughafen Schönefeld und Wassmannsdorf gibt es Behinderungen durch eine ungesicherte Unfallstelle. Und Stadtverkehr Berlin, auf der Stadtautobahn in Richtung Wedding staut es sich zwischen Weckstraße und Schmargendorf etwa 10 Minuten. Blitzer haben wir auf der A115 Richtung Dreieck-Nutetal, zwischen Kleinmachnow und Potsdam-Babelsberg bei Tempo 120 und da, wo Sie vielleicht noch einen gesehen haben, einfach anrufen unter 0331 70 98 101. Da erreichen Sie den Antenne-Verkehrsservice. Wir wünschen Ihnen gute Fahrt.
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0: Die Sieger von 1976, Brotherhood of Man, haben damals für Großbritannien den Grand Prix d'Eurovision gewonnen. Antenne Brandenburg zum Start der Fußball-WM. Seit Donnerstag rollt es in Mexiko, Kanada und den USA. Und so haben Reporter auf der ganzen Welt das allererste Tor kommentiert. Wahnsinn. Unglaublich, ne? Als wäre es schon das Finale. War aber das Eröffnungsspiel gegen Südafrika und Gastgeber Mexiko hat mit 2:0 gewonnen. Inzwischen haben ja auch die USA 4:1 gefeiert und Kanada hat unentschieden gespielt. Morgen am Sonntag steigt dann Deutschland endlich ins Turnier ein gegen Curaçao aus der Karibik um 19 Uhr. Und das ist bestes Public Viewing-Wetter und Zeit bei Ihnen um die Ecke, zum Beispiel im Biergarten in Fürstenwalde. Antennenreporterin Eva Kirchner war schon Probe gucken.
1: Etwa 20 Fußballfans haben trotz der eher ungemütlichen Temperaturen den Weg in den Biergarten zum Frieseneck gefunden. Im Festzelt, ausgestattet mit großen Monitoren und Soundanlage, starten sie gemeinsam in die Fußball-WM.
2: Man kommt wieder mit Leuten in Kontakt, die man schon eine Zeit lang nicht gesehen hat.
3: Und ich finde es draußen noch einfach viel entspannter.
4: Die Kids können zwischendurch auf dem Rasen Fußball spielen. Ich finde es wunderbar.
1: Während auf dem benachbarten Grün tatsächlich noch trainiert wird, diskutieren am Stammtisch die Trainer sowie Daniel Tübicke schon über Favoriten und Chancen.
5: USA, Mexiko, die müssen liefern, die wollen liefern. Ich denke mal, da wird es ein bisschen spannend. Aber natürlich die großen Mannschaften wie Holland, Spanien, Frankreich, die werden natürlich immer interessant.
1: Und so wird der Biergarten im Friesenstadion schon an diesem ersten WM-Abend zur Expertenrunde.
2: Es ist richtig rallig geworden, das Spiel, also von beiden Seiten.
1: Aber genau das macht das gemeinsame Fußballgucken ja auch irgendwie aus.
5: Und jeder weiß es immer besser und ist immer super. Und dann sagt denn der eine wieder was dagegen und ist immer schön zu sehen. Ja, also und wenn das Bier natürlich dabei ist, das passt natürlich.
1: Na klar, Bier und andere Getränke dürfen nicht fehlen. Dafür sorgt René Kater. Der Gastronom hat sich bestens vorbereitet, auch mit Blick auf das erste Deutschlandspiel.
6: Dadurch, dass wir eben das Auftaktspiel gegen Curaçao haben, gibt es den Klassiker halt, den Blue Curaçao, den Swimmingpool.
1: Und so steigt die Vorfreude auf gemeinsame Fußballabende und hoffentlich jede Menge Tore.
0: Ja, so ist das. Also Public Viewing zum Beispiel im Biergarten am Frieseneck Fürstenwalde, aber auch im Lindenpark in Potsdam oder im Greenhouse in Klinike Nordbahn. Morgen 19 Uhr, das erste Deutschlandspiel der WM 26. Wie es ausgeht, hören Sie auch auf Antenne Brandenburg.

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1: Im Studio Sabine Löbrig. Guten Tag. Agrarministerin Mittelstädt hat die Brandenburger Landpartie als einzigartige Gelegenheit bezeichnet, mit den Menschen ins Gespräch zu kommen, die tagtäglich unsere Lebensmittel herstellen. Das sagte sie bei der zentralen Eröffnung der Landpartie in Peckwitz in Oberspreewald-Lausitz. Jürgen Henig mit Einzelheiten.
2: Wenn man sehe, wie regionale Produkte mit Einsatz und viel Fachkenntnis hergestellt würden, verstehe man ihren Wert und ihre Bedeutung für Brandenburg, betonte die Ministerin. Bis einschließlich morgen haben rund 130 Betriebe im Land ihre Türen für Besucher geöffnet, unter dem Motto Landwirtschaft hautnah erleben. Dabei bieten Bauernhöfe, Gärtnereien, Reiterhöfe und auch kleine Landgasthöfe Führungen, Mitmachaktionen und viel Kulinarisches. Alle Infos zur Landpartie auch online unter Antenne Brandenburg.
1: Seit dem Vormittag hat die ILA, die internationale Luftfahrtausstellung, in Schönefeld für Privatbesucher geöffnet. Antennereporter Ivo Ziemann ist vor Ort und kennt die Highlights.
3: Der Airbus A380 zum Beispiel. 2 Stockwerke, 4 Triebwerke und Platz für knapp 500 Passagiere. Ein besonderes Flugzeug ist aber auch der Forschungsflieger A310 Zero-G. Mit dem sind nämlich sogenannte Parabelflüge möglich. Es kann damit also das Gefühl von Schwerelosigkeit erzeugt werden, ohne die Erde überhaupt verlassen zu müssen.
1: In Eberswalde ist der Christopher Street Day friedlich gestartet. Nach RBB-Informationen demonstrieren über 1000 Menschen für die Gleichberechtigung queerer Menschen. Sie zogen vom Bahnhof in die Innenstadt. An einer rechtsgerichteten Gegendemonstration beteiligen sich etwa 50 Personen. Der Einzelhandel in Deutschland hofft nach flauen Monaten auf einen Fußball-WM-Effekt, vor allem ab morgen, wenn die deutsche Nationalmannschaft in das Turnier startet. Der Hauptgeschäftsführer des Handelsverbands Berlin-Brandenburg, Nils Busch-Petersen.
4: Unsere Mitglieder aus dem Lebensmittelhandel und aus dem Sportartikelhandel und auch Sportbekleidung, die werden mit Sicherheit besondere Freude haben. Die Stimmung hält so lange gut an, wie wir auch im Rennen sind. Und da hoffe ich als nicht absoluter Nicht-Experte, hoffe ich doch mindestens, dass es so Sommermärchen-like in die Finalrunden geht.
1: In den kommenden Jahren wird es in Deutschland deutlich weniger Arbeitskräfte geben als bislang gedacht. Das Institut der deutschen Wirtschaft geht nach einem Bericht der Rheinischen Post davon aus, dass bis 2036 wahrscheinlich 4,3 Millionen Arbeitskräfte fehlen werden. Einzelheiten von Lisa Kupper.
5: Noch vor 2 Jahren war das Institut von einer Differenz von knapp 3 Millionen ausgegangen. Als Gründe für den Anstieg nennt das IW die immer älter werdende Bevölkerung sowie die geringe Zuwanderung, bedingt unter anderem durch die Migrationswende der Bundesregierung. Außerdem nehme das Interesse an Deutschland wegen der anhaltend schwachen Wirtschaft ab. Die Experten fordern die Politik daher auf, die Arbeitszeiten auszuweiten und mehr ausländische Fachkräfte anzuwerben.
1: Und soweit die Antenne Brandenburg Nachrichten. 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
6: In der Lausitz ist vielleicht noch ein bisschen Sonne zu sehen. In der Prignitz eventuell wieder. Und dazwischen, da gibt's Regen, zum Teil Gewitter. Die Schauer ziehen bis zum Abend über die Neiße ab. Es bleibt also eher wechselhaft. Die Temperaturen liegen bei 19 bis 22 Grad, fühlen sich aber ein bisschen kühler an durch den Nordwestwind, der in Schauernähe auch mal böig sein kann. Die Nacht ist dann überwiegend trocken bei 10 bis 12 Grad. Die nächsten Schauer starten aber schon zum Morgen. Am Sonntag müssen wir immer wieder mit Regen rechnen. Dazwischen dann auch immer wieder sonnig bei 17 bis 19 Grad.
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6: Achtung auf der A9 Berlin in Richtung Leipzig. Zwischen Niemeck und Kleinmarzehns gibt es 20 Minuten Stau an der Baustelle. Auf der A10 westlicher Berliner Ring Richtung Dreieck Havelland zwischen Großkreuz und Vöben ebenfalls 20 Minuten Stau an der Baustelle. A115 10 Minuten mehr Dreieck Nutetal Richtung Dreieck Funkturm zwischen Potsdam-Babelsberg und Spanischer Allee. Dann gucken wir auf die B96A Berlin-Marlow. Hier ist am Abzweig Selchow in beide Richtungen nach einem Unfall gesperrt. Startverkehr Berlin auf der Stadtautobahn Richtung Wedding staute sich zwischen Beckstraße und Schmargendorf etwa 10 Minuten mehr einplanen. Und geblitzt wird unter anderem auf der A10 im Schönefelder Kreuz Richtung Dreieck Spreeau, in Königs Wusterhausen auf der Berliner Straße in Richtung Autobahn, auf der A115 Richtung Dreieck Nutetal zwischen Kleinmachnow und Potsdam-Babelsberg bei Tempo 120. Und wir wünschen allen eine gute Fahrt.
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6: Na, das war schon eine kleine Sensation. Bei uns in Brandenburg ist ja ein Riesenabendsegler entdeckt worden. Eine Fledermausart, die in einer Nacht bis zu 400 Kilometer weit fliegt. Und bei so einem Ausflug ist sie wohl auch bei uns in Luckenwalde gelandet. Der Fledermausexperte Ingo Richter hat sie gesehen. War auch kaum zu übersehen, weil die echt groß ist.
8: Der Abendsegler ist eigentlich mehr oder weniger einfarbig, rehbraun. Und von der Größe her, so 9 bis 10 Zentimeter lang, wenn die hängen. Und wenn sie eben die Flügel aufmachen, 41 Zentimeter. Fast ein halber Meter.
6: Wahnsinn! 41 Zentimeter, wenn die losfliegt, ist schon beeindruckend. Wir müssen uns aber keine Sorgen machen, dass die uns oder kleine Hunde und Katzen angreift. Wir stehen wohl nicht auf der Speisekarte. Aber Kopf einziehen, wenn die angeschossen kommt.

0: Achtung Autofahrer, es gibt eine aktuelle Gefahrenmeldung von der A10 östlicher Berliner Ring Richtung Dreieck Barnim. Zwischen Rüdersdorf und Hellersdorf liegen Gegenstände auf der Fahrbahn. Wir wünschen gute Fahrt mit Antenne Brandenburg. So schlimm war es noch nie. Da sind sich Bürgermeister und Tierparkchef von Herzberg-Elster einig. So krass hat das in der Region noch keiner erlebt. Es geht um den Eichenprozessionsspinner. Überall sehen wir in diesen Tagen rotes Flatterband, Spielplätze, Sportanlagen, Parkbereiche sind gesperrt wegen der gefräßigen Raupe mit den fiesen Brennhaaren. Aber im Elbe-Elster-Land ist wirklich jede zweite Eiche betroffen. Antennenreporter Vincent Kutscher hat sich trotzdem hingetraut und das Elend an den Eichen im Tierpark begutachtet.
1: Da oben ist ein Nest, da oben sehen wir das.
2: Weiße Gespinste hängen in den Eichen. Über die Stämme ziehen ununterbrochen Reihen von Raupen. Eichenprozessionsspinner. Der gelernte Forstwirt Oliver Seehagen beobachtet die Ausbreitung dieses Falters seit vielen Jahren.
1: Den gab's schon immer. Der ist auch nicht invasiv, er ist eigentlich heimisch. Aber er hat eben in der Summe so eine Fahrt aufgenommen, dass es wirklich prekär ist.
2: Manche der über 100 Jahre alten Eichen sehen aus, als hätte mitten im Sommer der Frost zugeschlagen. Ganze Bereiche sind leer gefressen.
1: Gerade Eichen schotten von innen ab. Die machen den Ast, der eigentlich noch vital ist, den machen die von innen zu und im nächsten Jahr stirbt der ab. Und wenn ich das sehe, steht mir wirklich Pipi in den Augen.
2: Auch wir Menschen müssen vorsichtig sein. Die feinen Brennhaare können Hautreizungen und allergische Reaktionen auslösen. Herzbergs Bürgermeister Carsten Eule-Prütz.
3: Also wir haben offensichtlich Fälle, wo Leute jetzt schon im Krankenhaus gewesen sind. Also das ist nicht lustig.
2: Der Tierpark soll vorerst trotzdem geöffnet bleiben.
3: Wir schließen nichts, muss halt jeder selber wissen, zumal auch jeder unterschiedlich reagiert.
2: Für Oliver Seehagen steht fest, dass die bisherige Bekämpfung längst nicht mehr ausreicht.
1: Nur eine tote Raupe ist hier eine gute Raupe.
2: Gemeinsam mit dem Landkreis wird deshalb jetzt über neue Strategien beraten. Die Stadt Herzberg allein kann das Problem nach eigener Einschätzung nicht mehr lösen.
3: An irgendeiner Stelle müssen wir die Hand heben und sagen, jetzt können wir nicht mehr weiter.
2: Welche Strategie künftig helfen kann, darüber beraten Landkreis und Kommunen noch in diesem Monat.
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0: Shakira, die Frau, die gefühlt bei jedem Fußball-Event dabei ist, oder? Also zumindest ziemlich oft. Wenn ich mich recht erinnere, 2006, 2010, 2014 und jetzt hat sie ja wieder einen offiziellen Hit für die WM gelandet. Die Die, der ja auch gleich bei der Eröffnung in Mexiko zu hören war.
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1: Fühlt sich an diesem Wochenende ja eher so ein bisschen nach Herbst an. Die Temperaturen mäßig warm mit 19 Grad in der Uckermark bis 22 Grad in der Lausitz. Die Sonne ist hin und wieder zu sehen, aber gerade jetzt am Nachmittag ziehen zum Teil kräftige Schauer von der Elbe zur Neiße. Die lassen zum Glück aber bald nach. Zum Abend sollte es dann trocken bleiben. Auch in der Nacht nur locker bewölkt bei Tiefstwerten von 10 bis 12 Grad. Die nächsten Schauer, die kommen dann aber schon Sonntagmorgen. Die schieben sich wieder von West nach Ost, sind aber oft lokal begrenzt und kurz. Trotzdem lieber Regenschirm mitnehmen, wenn sie losziehen. Dazu wird es etwas kühler sein als heute, maximal 17 bis 19 Grad.
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1: Vorsicht auf der A2, Berlin in Richtung Magdeburg. Zwischen Ziesa und Thesen liegen jetzt Gegenstände und blockieren die rechte Spur. Vorsicht auf der A10, östlicher Berliner Ring Richtung Dreieck Barnim. Zwischen Rödersdorf und Hellersdorf liegen Gegenstände auf der Fahrbahn. A115, Dreieck Nutetal Richtung Dreieck Funkturm. Zwischen Potsdam-Babelsberg und Spanischer Allee 20 Minuten Stau. Die B96a Berlin-Marlow ist am Abzweig Selchow in beide Richtungen immer noch nach einem Unfall gesperrt. Und Stadtverkehr Berlin auf der Stadtautobahn Richtung Wedding staute sich zwischen Wechselstraße und Schmargendorf etwa 10 Minuten mehr einplanen. Und dasselbe dann auch auf der A115 stadteinwärts vorm Dreieck Funkturm. Da dauert es auch etwa 10 Minuten länger. Auf der A10 wird geblitzt. Im Schönefelder Kreuz in Richtung Dreieck Spreeau und in Königs Wusterhausen auf der Berliner Straße in Richtung Autobahn. Und wenn Sie noch was sehen, gerne anrufen beim Antenne Verkehrsservice unter 0331 70 98 101. Gute Fahrt.
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1: Und jetzt heißt es wieder schnell sein, wenn Sie mitessen wollen.
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0: Mit Antenne Brandenburg durch die Fußball-WM. Das heißt 5 Wochen Spiele und 5 Wochen Grillpartys.
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0: Ich glaube, die wenigsten werden sich in diesem Jahr Flug, Hotel, vor allem die Tickets für die Spiele vor Ort leisten können oder wollen. Umso schöner, als Fußballfan zu Hause mit Freunden Public Viewing im heimischen Garten zu feiern. Und dafür kriegen sie von uns alles, was es für ein Grillfest braucht. Golzner hat ein Riesenpaket für uns geschnürt mit knapp 2 Kilo Kartoffelsalat und fast 2 Kilo Würstchen. Und wer holt sich das jetzt? Hallo, hier ist Antenne Brandenburg. Ich bin Ines Lang.
2: Hallo, ich grüße dich. Hier ist die Manuela aus Berlin.
0: Hallo Manuela. Mensch, sind Sie schon ins WM-Fieber eingestiegen oder warten Sie bis zum ersten deutschen Spiel morgen?
2: Also eigentlich bis morgen, aber wir haben in der Familie eine Südkoreanerin und wir haben uns sehr gefreut für sie, dass Südkorea den Tag gewonnen hat.
0: Ja, super.
2: Also sind wir doch schon ein bisschen im Fußball.
0: Ich wollte gerade sagen, Sie sind schon eingestiegen. Und das Schlimmste ist, Sie hatten unsere Würstchen noch gar nicht.
2: Nee, da haben sie recht, woher wissen sie denn das?
0: Weil sie die ja jetzt erst geschickt kriegen.
2: Ah, cool. Also funktioniert und die klappt. Na, das ist ja fantastisch.
0: Manuela, so, Sie dürfen schon mal langsam nach unserem Telefonat die WhatsAppen verteilen und sagen, Kinders, wir machen Public Viewing und ich lade zum Grillen ein.
2: So machen wir das. Und vielleicht kommt Deutschland, Korea. Wer weiß das? Schauen wir mal.
0: Wer weiß das? Aber dann könnte es ja Spannungen geben, lieber
2: Richtig. Ich. Ach, das kriegen wir hin. Wir haben gerade Karten gespielt. Ich habe leider verloren. Bin ich immer ein bisschen muffig im Moment, aber danach geht es wieder.
0: Man muss auch verlieren können. Umso schöner ist der nächste Sieg.
2: So ist es. Darauf freut man sich dann.
0: Und Sie haben sich auch schon angeguckt, was Sie für ein Riesenpaket da kriegen, ne? Von Golzner, ne?
2: Ich habe das nur bis jetzt wunderbar immer im Radio mitverfolgt, wenn die anderen gewonnen haben.
0: Ja, das ist der absolute Wahnsinn. Also Sie kriegen ja wirklich Kartoffelsalat in allen Varianten. Sie kriegen mexikanischen Gemüsesalat, Sie kriegen die leckersten Würstchen. Also freuen Sie sich auf das Paket, das dem nächste Woche dann wahrscheinlich rausgeht. Also morgen werden wir nicht losschicken.
2: Nein, alles gut.
0: Ne? Grüße an Südkorea und viel Spaß morgen beim Spiel.
2: Vielen herzlichen Dank. Ihnen auch viel Spaß.
0: Danke, werden wir weiterhin haben. Und die nächste Gewinnchance, die haben Sie morgen zwischen 9 und 10.
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0: Die schönste Musik auf Antenne Brandenburg mit Adele. 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
1: Im Studio Sabine Löbrig. Guten Tag. Landwirtschaft hautnah erleben und entdecken, das haben heute schon tausende Besucher bei der 31. Ausgabe der Brandenburger Landpartie gemacht. Auch morgen öffnen mehr als 130 Betriebe ihre Türen für Besucher, darunter Bauernhöfe, Gärtnereien oder Pferdehöfe. Und die Besucher sind von der Vielfalt der Angebote begeistert.
2: Es bietet ganz einfach einen tollen Überblick über Brandenburg, über die Landwirtschaft und auch die vielen anderen Betriebe, von Brennerei bis Metzgerei. Alles, was so handwerklich Lebensmittel herstellt, ist einfach toll.
3: Also wir sind Hobbyimker, interessieren uns auch für Obstbau. Deswegen fahren wir jedes Mal zur Landpartie. Und wir haben so viele interessante Leute kennengelernt und neue Gegenden.
4: Wir haben selber einen Forstbetrieb und dadurch geht es ums auch Vernetzen, ne? Mit anderen Akteuren aus der Region, einfach im ländlichen Raum.
1: Die beteiligten Höfe haben morgen wieder von 10 bis 17 Uhr geöffnet. Alle Infos auch online unter antennebrandenburg.de. Brandenburg braucht mehr Ehrenamtliche und die brauchen mehr Unterstützung und Sichtbarkeit. Das fordert die Volkssolidarität Brandenburg und hat dabei vor allem die Rentner im Blick. Vorstandsvorsitzende Katharina Slanina sagte uns dazu:
5: Wir sehen da als Volkssolidarität wahnsinnig viel Potenzial, weil es sehr, sehr viele rüstige Rentnerinnen und Rentner gibt, die sich auch engagieren wollen. Aber Ehrenamt ist so unattraktiv wie noch nie zuvor, weil es eben von der Landesseite und auch von der Bundesregierung kaum unterstützt wird. Und wir fordern einfach, dass dort mehr Geld investiert wird, damit auch Rentnerinnen und Rentner sich weiterhin engagieren kann. Und dieses Land hat es nötig. Man sieht es ja, wo überall Einsätze möglich werden.
1: Die geplante Krankenkassenreform sorgt für Spannungen zwischen Politik und Pharmaindustrie. Denn nach den Plänen von Bundesgesundheitsministerin Warken sollen die Pharmafirmen den Krankenkassen künftig bei bestimmten Medikamenten höhere Rabatte gewähren. Oliver Neuroth aus dem Hauptstadtstudio.
6: Gesundheitsministerin Warken stellt klar, jeder Bereich müsse seinen Beitrag leisten bei dieser Reform. Versicherte, Ärzte, Krankenhäuser und die Pharmaindustrie. Die CDU-Politikerin spricht im Interview mit den Funke-Medien von einem ausgewogenen Vorschlag, den sie gemacht hat. Konzerne wie Boehringer Ingelheim und Eli Lilly sehen das anders. Sie bringen ins Spiel, weniger in Deutschland zu investieren. Der rheinland-pfälzische Ministerpräsident Schnieder von der CDU sieht die Gefahr, dass die Konzerne in Deutschland künftig weniger an neuen Medikamenten forschen könnten. Schnieder fordert im ARD-Interview der Woche, dass das Reformpaket für die gesetzlichen Krankenversicherungen anders gewichtet wird.
1: Die EU beginnt konkrete Beitrittsgespräche mit der Ukraine und Moldau. Am Montag gehen die Verhandlungen los, wie Kommissionspräsidentin von der Leyen und Ratspräsident Costa mitgeteilt haben. In der ersten Runde geht es um Grundrechte, die beide Länder einhalten müssen, um Teil der EU zu werden. Und soweit die Antenne Brandenburg Nachrichten. 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
7: Leider nicht gerade das perfekte Ausflugswetter und echt schade für die Landpartie, das Sabinchenfest in Treuenbrietzen oder auch das Rosetenfest in Bernau. Jetzt am Nachmittag ging dann doch der ein oder andere zum Teil kräftige Schauer runter. Es könnte auch noch mal ein Gewitter dabei sein, aber in den kommenden beiden Stunden sollten die Schauer über die Neiße endlich abziehen. Dahinter bleibt es erstmal trocken. Die Temperaturen ganz angenehm mit 19 bis 22 Grad. In der Nacht kühlt es ab auf 12 bis 10 Grad. Und morgen am Sonntag wird es wieder wechselhaft. Mal Sonne, mal Wolken, mal Regen. Dazu maximal 17 bis 19 Grad. Nach Sommerwetter sieht es dann erst nächste Woche wieder aus, sagen die Meteorologen.
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7: Und da jetzt vorsichtig sein. Und zwar auf der A10 östlicher Berliner Ring in Richtung Dreieck-Barnim zwischen Marzahn und Hohenschönhausen befinden sich Leute auf der Standspur. A9 Leipzig Richtung Berlin zwischen Kleinmarzahn und Niemeck steht im Baustellenbereich ein Pannenauto und blockiert die rechte Spur. A115 Dreieck-Nutetal in Richtung Dreieck-Funkturm zwischen Potsdam-Babelsberg und Spanischer Allee 20 Minuten Stau. Vorsicht im Landkreis Uckermark auf der L23 zwischen Lüchen und Behns befinden sich Tiere auf der Fahrbahn. Bitte Fuß vom Gas. Im Landkreis Teltow-Fläming auf der L76 zwischen Birkholzer Straße und Heinersdorf befinden sich in beiden Richtungen Leute auf der Straße. Stadtverkehr Berlin auf der Stadtautobahn Richtung Wedding staute sich zwischen Wechsstraße und Schmargendorf 10 Minuten. 10 Minuten länger dauert es auch auf der A115 stadteinwärts vorm Dreieck-Funkturm. Und wir haben Blitzer. Achtung auf der A10 im Schönefelder Kreuz Richtung Dreieck-Spreeau und in Königs Wusterhausen auf der Berliner Straße in Richtung Autobahn. Wir wünschen Ihnen gute und ungeblitzte Fahrt.
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9: Die letzte Fahrt ist heute durch. Morgen um 10 starten sie aber wieder, die Fahrgastschiffe auf dem Scharmützelsee. Und wenn sie da an Bord gehen, werden sie vielleicht überrascht sein, denn hier herrscht Frauenpower. Katja Kampfenkel im Steuerhaus und an ihrer Seite Lina Rublik, die gerade ihre Ausbildung zur Kapitänin macht. Und beide müssen viel mehr drauf haben als navigieren und das Gewässer kennen, sagt Lina.
10: Wir machen Ölwechsel und Wartungsarbeiten. Geht ja auch mal was kaputt. Vieles machen wir hier noch selber. Ja, das macht auch Spaß. Schrauben ist cool.
9: Also wenn das mal keine Motivation ist, auch für andere Frauen über diesen Beruf nachzudenken. Wir wünschen allzeit gute Fahrt.

0: Schönes Wochenende mit Antenne Brandenburg und allen, die rund um den Flughafen Schönefeld wohnen. Denen muss ich, glaube ich, nichts erzählen. Die hören den ganzen Tag schon selber, dass Ila ist. Als ich Mittwoch im Südringcenter Rangsdorf war, sind mir auch die Eurofighter über den Kopf gedonnert. Also das ist schwer zu überhören. Aber die internationale Luftfahrtausstellung, die lockt auch in diesem Jahr wieder Tausende aus allen Ecken der Welt. Heute am Publikumstag kamen die Besucher in Scharen. Kein Wunder, spektakuläre Flugvorführungen oder den A380, das größte Passagierflugzeug der Welt, das gibt es halt nur hier zu sehen. Und unser Antennenreporter Ivo Zimmern ist auch übers Rollfeld, um zu gucken.
1: Ohren zu halten oder Handy zücken, das ist die Entscheidung, wenn der Eurofighter über die Ila donnert. Spektakulär, kopfüber oder im freien Fall. Die meisten Besucher entscheiden sich dann fürs Handy und für Fotos. Die Meinungen, dass in diesem Jahr so viel Militärtechnik zu sehen ist, sind gespalten.
2: Grundsätzlich Interesse, weil viel Innovation, viel Neuerung, viele Technologien finden eben über die Wehrtechnik später dann Anwendung im zivilen Nutzen.
3: Eigentlich überhaupt nichts gut, weil es ist nur Zerstörung am Ende.
4: Interessiert mich schon. Erstens, weil die Wissenschaft da weitergeht und die Technik. Und es ist ja so, dass Militär die Entwicklung vorantreibt. Der Zivile hat ja nicht so viel Interesse daran.
1: In der Halle A geht es dann um die wissenschaftliche Nutzung, nämlich um die Raumfahrt. An jeder Ecke Satelliten. Manche silbern und klein wie fliegende Mikrowellen und andere ganz mit goldener Folie eingehüllt und so groß wie ein Auto. Bei Elias vom Schullabor des Deutschen Luft- und Raumfahrtzentrums kann man sogar selbst über den Mars fliegen. Mit VR-Brille und auf einem Gestell, das alle Flugbewegungen mitmacht.
5: Ja genau, man steuert das alles selber. Man kann vorne die Geschwindigkeit einstellen. Das sind Geschwindigkeiten, die in echt nicht erreicht werden. Das ist nur zur Darstellung, weil damit man auch richtig was sieht in der kurzen Zeit, die man hat, haben wir die Geschwindigkeiten eben hochgedreht. Und das kann man hier einmal richtig erleben einfach.
1: Außerdem gibt es eine echte Ariane-Rakete zu bestaunen und auch eine virtuelle Umrundung der Erde ist möglich. Die Besucher sowie Lina Klinger sind begeistert.
6: Es ist einfach erstaunlich und ich finde das Schönste ist eigentlich auch mit den Menschen zusammen das zu erleben. Alle Leute sind hier, sind erstaunt, freuen sich und genießen das zusammen und ich finde das ist einfach ein sehr schönes Feeling.
0: Und das können Sie morgen auch nochmal haben. Ab 9 Uhr lädt die Ila in Schönefeld zum zweiten Publikumstag ein. Viel Spaß wünscht Antenne Brandenburg.

0: fahre ja mit Sarah Engels und die war diese Woche ja viel länger in Berlin als geplant. Haben Sie es auch gelesen? Die Arme saß ja schon am BR im Flieger, als es hieß, technischer Defekt. Erst nach 90 Minuten Wartezeit, gefangen in der Maschine, ging es dann endlich doch noch Richtung Köln. Sie selber blieb erstaunlich ruhig, hatte großen Respekt für eine Mama mit Kind an Bord. Ich weiß, wie herausfordernd das sein kann, hat sie geschrieben. Aber vermutlich hätte sich jeder von denen gewünscht, dass sie sowas merken, bevor die Passagiere einsteigen. Andererseits muss man ja sagen, immerhin besser so, als wenn es zu spät ist und sie schon in der Luft sind. Also, alles nochmal gut gegangen.
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0: Depeche Mode, immer mit ein bisschen Überlänge. Es ist gleich 17.33 Uhr.
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0: Das Tief Sabina liegt vor Island und bringt uns die feuchte Atlantikluft. Hoch Falk liegt bei den britischen Inseln und sorgt für etwas mildere Temperaturen. Und das Ergebnis, das erleben wir gerade. Zum Teil kräftige Schauer ziehen von der Elbe Richtung Neiße. Das heißt, sie dürften jetzt kurz vor der Neiße sein. Dazu Höchstwerte von 19 bis 22 Grad. Sobald die Schauer durch sind, zeigt sich wieder die Sonne. Also heute Abend könnte die nochmal zu sehen sein, wie aktuell auch über Potsdam. Auch in der Nacht meist trocken, nur locker bewölkt bei kühlen 10 bis 12 Grad. Und morgen müssen wir uns regenfest anziehen, denn es wird wieder wechselhaft. Mal Sonne, mal Wolken, mal Schauer. In Schauernähe auch mal Gewitter und stürmische Böen, dazu nur noch 17 bis 19 Grad.
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0: Und da jetzt vorsichtig fahren auf der A9 Leipzig in Richtung Berlin. Zwischen Kleinmarzehns und Niemek steht im Baustellenbereich ein Pannenauto und blockiert die rechte Spur. Das heißt, wahrscheinlich ist nur eine übrig. A115, Dreieck-Notetal Richtung Dreieck-Funkturm. 10 Minuten zwischen Potsdam-Babelsberg und Spanischer Allee Stau. Vorsicht im Landkreis Barnim auf der Landstraße zwischen Abzweig nach Finofurt und der A11 Werberlin. Da befinden sich Rinder auf der Fahrbahn. Vorsichtig fahren und langsam. Achtung im Landkreis Havelland auf der Seeburger Chaussee zwischen Abzweig nach Starken und B5 Falkensee-Dalgo gibt es eine noch ungesicherte Unfallstelle. Stadtverkehr Berlin auf der Stadtautobahn Richtung Wedding. 10 Minuten Stau zwischen Beckstraße und Schmargendorf. 10 Minuten mehr auch auf der A115 stadteinwärts vorm Dreieck Funkturm. Und unsere Antennehörerin Angelika hat sich bei uns gemeldet. Rund um die Wuhlheide sind gerade dicke Staus. Hier geht um 18 Uhr das Konzert von Unheilig los. Und besonders lange dauert es auf der Spindlersfelder Straße an der Wuhlheide, auf der Lindenstraße und der Rudolf-Rühl-Allee. Vielen Dank, Angelika. Ich hoffe, Sie kommen da gut durch, wenn Sie zum Konzert wollen. Schöne Zeit. Und dass Sie auch trocken bleiben. Toi, toi, toi. So soll es ja sein. Und wenn Sie auch was sehen, dann gerne melden beim Antenne-Verkehrsservice 0331 70 98 101. Gute Fahrt.

0: profundo. Kaum singt er, kommt die Sonne raus. Juanes aus Kolumbien mit La Camisa Negra, die schönste Musik auf Antenne Brandenburg. So, jetzt sind bestimmt die ersten Feldpflänzchen aufgefuttert in der Bio-Kräuterei Oberhavel. Das erste Bier ist gebraut und getrunken auf dem Kutschenhof in Großschönebeck. Und die Strohhüpfburg bei Bauer Peters in Werneuchen ist wahrscheinlich auch schon ein bisschen zerzaust. Die Brandenburger Landpartie läuft, trotz Regenwetter. Heute und morgen sind viele Höfe, Imkereien, Reitställe, Gärtnereien, Fischereien, Bauernhöfe und mehr für uns geöffnet. Antennenreporterin Magdalena Bienert ist im Landkreis Oberhavel unterwegs, genauer gesagt in Marwitz, wo ein ehemaliger Betriebswirt jetzt als Landwirt einlädt.
1: Also ich war 29 Jahre bei der Wiener Sparkasse und dachte mir, irgendwann muss man was Sinnvolles machen. Jetzt bin ich Landwirt, Koch, Hausmann, alles Mögliche.
2: Sigmar Schmidt hat 2018 seinen Filialleiterjob hingeschmissen und stattdessen lieber über 500 Apfelbäume gepflanzt. Alles alte Sorten. Und endlich tragen sie ausreichend Früchte auf seinem Hof Margalit in Marwitz. Er mostet selbst, hat einen Hofladen und ist zum zweiten Mal bei der Landpartie dabei.
1: Kann man eben Frischobst kaufen, Saft, Wein, Liköre, die ich selber mache. Und erleben kann man eigentlich die Natur pur, weil durch die extensive Bewirtschaftung, durch die Streuobstwiese immer mehr Tiere Einzug halten. Fuchs, Igel, Katzen sowieso, Milan. Wir haben Falken inzwischen, der Storch, der sitzt ein Stück weiter hinten oben auf dem Schornstein.
3: Möchtest du einen Honig probieren?
4: Ja.
3: Das ist schön. Das ist auch der Honig, den wir hier auf der Plantage geerntet haben.
4: Lecker.
2: Imkerin Silke Seidlitz aus dem Ort verkostet auf der Wiese Honig und hat sogar ein Bienenkino dabei. Darin rund 1000 Bienen sicher hinter Glas.
3: Und guck mal, habt ihr Glück? Da ist die Königin.
5: Wie können Sie so erkennen?
3: Die hat einen von mir markierten Punkt.
2: Das Wetter hält sich tapfer und so kommen viele Berliner und Brandenburger vorbei. Manche haben sich eine richtige Tour zur Landpartie zusammengestellt.
6: Wir müssen um 15 Uhr spätestens bei Plenz sein in Schwante, um Erdbeerkuchen zu essen. Und der darf nicht entgehen. Und wir müssen jetzt zur Milchtankstelle, zu den Wasserbüffeln müssen wir. Stimmt's, Leo?
7: Ja.
8: Ja, und was machen wir da? Was essen wir da bei den Wasserbüffeln?
7: Büffeln.
8: Die Bratwurst.
9: Es bietet ganz einfach einen tollen Überblick. Alles, was handwerklich Lebensmittel herstellt, ist einfach toll.
2: Am Sonntag geht die Landpartie in die zweite Runde.
0: Genau, morgen ab 10 öffnen wieder viele Höfe im Land ihre Tore für uns. Und es gibt immer was Neues zu entdecken, haben wir gerade gehört.

0: First Cut mit Sir Rod Stewart auf Antenne Brandenburg. Und wir hoffen, ihm geht's wieder gut, denn vor zwei Wochen hat er ja kurzfristig Konzerte in Las Vegas abgesagt. 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
1: Im Studio Sabine Löbrig. Guten Abend. Auf der ILA, der Internationalen Luft- und Raumfahrtausstellung in Schönefeld, geht der erste Besuchertag zu Ende. Antenne-Reporter Ivo Ziemann fasst Highlights zusammen.
2: Die Flugvorführungen sind auch in diesem Jahr die Besucherattraktion. Eurofighter und Tornado zeigen waghalsige Flugmanöver, fliegen kopfüber oder gehen in den freien Fall. Um die Nachwuchs- und Fachkräftegewinnung geht es im sogenannten Talent Hub. Hier können sich Kinder und junge Erwachsene über die Berufe in der Luft- und Raumfahrtindustrie informieren. Sie können mit Ingenieuren, Astronauten oder Piloten ins Gespräch kommen und mit Hilfe von VR-Brillen sogar einen Einblick in mögliche Berufe bekommen.
1: Und morgen geht es weiter auf der ILA in Schönefeld, wieder von 10 bis 18 Uhr. Agrarministerin Mittelstädt hat die Brandenburger Landpartie als einzigartige Gelegenheit bezeichnet, mit den Menschen ins Gespräch zu kommen, die tagtäglich unsere Lebensmittel herstellen. Das sagte sie heute bei der zentralen Eröffnung der Landpartie in Peikwitz in Oberspreewald-Lausitz. Auch morgen haben rund 130 Betriebe im Land ihre Türen für Besucher geöffnet. Dazu Dorothee Berger vom Verein ProAgro.
3: Wir können unsere ländlichen Strukturen zeigen, wir können unsere Betriebe zeigen, wir können zeigen, wo die Ware herkommt, die sie täglich im Supermarkt kaufen. Und wir wollen sie motivieren, mehr von diesen Produkten dann auch alltäglich zu kaufen, sich für die regionale Alternative im Supermarkt zu entscheiden. Und das ist unsere Chance im Jahr, dass wir alle Berlinerinnen, Berliner, Brandenburgerinnen und Brandenburger aufrufen, ins Land zu fahren, ins Ländliche, nicht in Potsdam zu bleiben in Berlin, sondern einfach bis nach Südbrandenburg zu fahren, in die hinterste Ecke, sich die Höfe anzuschauen und zu sehen, was da geleistet wird.
1: In Eberswald ist heute der Christopher Street Day gefeiert worden. Etwa 1000 Menschen haben an der Demo teilgenommen und sind vom Bahnhof ins Zentrum der Stadt gezogen. Es gab auch eine Gegendemo einer rechtsextremen Jugendgruppe mit 50 Personen. Nach Angaben der Polizei sind CSD und die Gegenversammlung friedlich verlaufen. Bundesgesundheitsministerin Wagen will erreichen, dass private Pflegevorsorge steuerlich stärker gefördert wird. Es müsse attraktiver werden, zusätzlich eine private Pflegeversicherung abzuschließen, das sagte Wagen der Funke Mediengruppe. Details dazu von Sevilay Saatchi.
4: Wagen findet, dass es möglich sein müsse, die gezahlten Beiträge als Vorsorgeaufwand von der Steuer abzusetzen. So könne die private Vorsorge ein stärkerer Baustein der Pflegeversicherung werden. Denn die Finanzierungslücke wird immer größer. Schon jetzt kann man Pflegezusatzversicherungen in der Steuererklärung zwar geltend machen, das wirkt sich am Ende aber nur wenig aus, weil auch Beiträge zur gesetzlichen Kranken- und Pflegeversicherung im Höchstbetrag enthalten sind.
1: Die Handballer der Füchse Berlin stehen im Finale der Champions League. Das Team hat im deutschen Halbfinale gegen den SC Magdeburg mit 40-35 gewonnen. Im Endspiel treffen die Berliner dann auf den Sieger aus dem zweiten Halbfinale zwischen Barcelona und Aalborg. Und soweit die Antenne Brandenburg Nachrichten. 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
5: Na, den größten Teil der Regenwolken sollten wir jetzt hinter uns haben. Letzte Schauer ziehen über die Neiße hinweg ab und bis morgen früh soll auch erstmal nichts nachkommen. Hier und da zeigt sich sogar nochmal die Sonne, dazu 19 bis 22 Grad. In der Nacht ebenfalls trocken, nur locker bewölkt. Die Tiefstwerte liegen zwischen 10 und 12 Grad. Aber morgen kommen neue Schauer, die von Nordwesten nach Südosten ziehen. Diesmal aber kein fettes Regenband wie heute, sondern eher so eine Art Flickenteppich. Das heißt, ja, es wird regnen, aber nur mal örtlich. Meistens nicht so lange, wenn wir Glück haben. Also mit einem Regenschirm sind wir gut bedient, werden ihn aber vielleicht auch gar nicht so oft brauchen. Dazu nur noch 17 bis 19 Grad.
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5: Auf der A115 Dreieck-Notetal Richtung Dreieck-Funkturm 10 Minuten Stau zwischen Potsdam-Babelsberg und Spanischer Allee. Vorsicht auf der B2 Weißensee Richtung Dreieck-Barnim. Zwischen Lindenberg und Dreieck-Barnim befinden sich Leute auf der Straße. Achtung auf der B5 Nauen Richtung Berlin. Zwischen Havelpark-Dalgo und Falkensee-Dalgo gibt es Behinderungen durch eine ungesicherte Unfallstelle. Vorsicht auf der B101 Mariendorf Richtung Trebin. Zwischen Brandenburg-Park und Ludwigsfelde-Ost liegt eine Plane auf der Fahrbahn. Und Stadtverkehr Berlin auf der Stadtautobahn Richtung Wedding. 10 Minuten Stau zwischen Beckstraße und Schmargendorf. 10 Minuten länger dauert es auch auf der A115 stadteinwärts vorm Dreieck Funkturm. Und rund um die Wuhlheide immer noch dicke Staus. Um 18 Uhr, sprich in diesen Minuten, geht das Unheiligkonzert los. Besonders lange dauert es trotzdem noch auf der Spindlersfelder Straße an der Wuhlheide, auf der Lindenstraße und der Rudolf-Rühl-Allee. Und wir wünschen allen eine gute und sichere Fahrt.
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5: Bei einigen ist es jetzt wieder soweit. Zum Abendessen wird der Grill angeworfen und dann wetzen auch die Mücken wieder die Rüssel. Vor allem jetzt nach dem Regen und wenn Sie in der Nähe von einem Wald wohnen. Wald- und Wiesenmücken, Hausmücken, asiatische Busch- und Tigermücken, sie alle können uns die Zeit so richtig vermiesen. Aber die Insektenforscherin Doreen Werner hat einen guten Tipp, wie wir dem vorbeugen können.
7: Ja, man könnte es mal mit Duschen vor dem Grillabend probieren. A und O ist unsere Ausatemluft, also das Kohlendioxid. Aber hinzu kommt auch noch unser Schweißgeruch. Schön mit Seife duschen, dann kann man vielleicht sogar den Anflug der Mücken minimieren.
5: Mal mit Duschen probieren, gar nicht so schlecht. Einfach mal ausprobieren und sich dann neben den Lavendel setzen, der soll ja auch helfen. Toi, toi, toi, schönen Abend.

0: Die schönste Musik auf Antenne Brandenburg zum Wochenende. Und viele sind auch jetzt wieder im Garten und schnippeln und ackern. Es gibt ja so Sachen, die wir echt ätzend finden, weil wir da immer wieder ran müssen und werden diese Plagegeister einfach nicht los. Bambus zum Beispiel, der nicht gesperrt wurde, oder Hopfen oder Brombeeren, die haben wir dann immer wieder und die kommen halt wirklich aus allen Ecken. So viel können wir gar nicht schnippeln. Was können wir dagegen tun, haben wir deshalb unseren Gartenexperten Horst Mager gefragt.
1: Flächen, die von Pflanzen bewachsen sind, die man nicht haben möchte, die kann man natürlich abdunkeln, denn ohne Licht kein Wachstum. Also Pappe drauf, schwarze Folie drauf, das Ganze dann mit Erde abdecken und dann ein halbes Jahr mindestens so lassen. Dann ist es auch so, dass die dann irgendwann verschwinden. Was wuchernde Pflanzen auch nicht mögen, ist, wenn man sie regelmäßig immer abmähen. Man muss nicht immer die ganze Wurzel auch mit raus. Wenn die kleinen Sonnenkollektoren, die Blätter, wenn die nichts bilden können, weil sie nicht da sind, dann werden auch die Wurzeln nicht versorgt. Also immer wieder abrupfen und wirklich ärgern, das hilft auch schon ganz viel.
0: Hilft aber sozusagen nichts. Wir müssen uns die Arbeit machen und das ist ja auch so anstrengend. Stattdessen könnten wir allerdings auch zum Gegenschlag ausholen mit natürlichen Feinden.
1: Man kann so stark wachsenden Pflanzen auch andere stark wachsende Pflanzen entgegensetzen, also die gleiche Kraft haben oder noch mehr Kraft. Zum Beispiel Balkanstorchschnabel ist so eine Pflanze. Wenn ich die zum Efeu setze oder zum Girsch, dann kämpfen die richtig gegeneinander. Und dann ist es so, dass an manchen Stellen dann auch wirklich der Balkanstorchschnabel siegt und plötzlich eine sehr schöne Storchschnabelfläche herstellt. Oder chinesischer Bleiwurz ist auch so ein Bodendecker, der sich durchaus auch mal gegen Girsch, Efeu oder was man eben gerade nicht so haben möchte, gut durchsetzen kann. Man braucht immer ein bisschen Geduld, aber es funktioniert.
0: Geht aber auch nur, wenn Sie den Storchschnabel schön finden. Alle Tipps zu Plagegeistern im Garten können Sie auch gerne nachhören auf antennebrandenburg.de. Und jetzt noch eine aktuelle Meldung vom Verkehrsservice. Achtung Autofahrer auf der B97 im Landkreis Spree-Neiße zwischen Jentschwalde-Ost und Groß-Gastrose sind Bäume umgestürzt. Das war viel Wind und viel Wasser. Wir wünschen gute Fahrt.

0: Kylie Minogue auf Antenne Brandenburg. Und bei Netflix ist sie zu sehen. Da gibt es nämlich eine neue Doku über sie. Da redet sie offen über ihre doch turbulente Karriere, aber auch über Schicksalsschläge wie ihre Krebsdiagnose. Absolut sehenswert. Einfach mal reingucken. Und was neu im Kino läuft, darüber reden wir in 20 Minuten. Da geht es um den neuen Spielberg-Film. Unsere Tipps für verregnete Nachmittage.
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1: Jetzt zum Abend lassen die Schauer nach. Die Sonne kann sich noch mal zeigen und wir haben immer noch sehr angenehme um die 20 Grad. In der Nacht lockern die Wolken weiter auf, die Luft kühlt ab auf 12 bis 10 Grad. Aber zum Morgen kommt ein neuer Schub mit feuchter Atlantikluft und damit Regen. Der zieht von der Elbe Richtung Neiße im Laufe

A10 westlicher Berliner Ring Richtung Dreieck Havelland in der Ausfahrt Vöben ist ein Pannenauto. A115 Dreieck Notetal Richtung Dreieck Funkturm zwischen Potsdam-Babelsberg und Spanischer Allee 10 Minuten Stau. Die B5 Nauen in Richtung Berlin zwischen Havelpark Dalgo und Falkensee Dalgo gibt stockenden Verkehr nach einem Unfall. Dann Neu-Zittau auf der Berliner Straße, da staute sich in Höhe Geschwister-Scholl-Straße auch nach einem Unfall. Startverkehr Berlin A100 in Richtung Treptow, die Einfahrt Kurfürstendamm ist gesperrt, dort steht ein Pannenauto im Weg. Und auf der Stadtautobahn Richtung Wedding, da staute sich zwischen Wechsstraße und Schmargendorf 10 Minuten mehr einplanen, genauso auf der A115 statt einwärts vom Dreieck Funkturm. Und sehr voll ist es jetzt rund ums Olympiastadion, denn jetzt ist ja Anfahrt zum Helene Fischer Konzert. Am besten, wenn Sie nicht zu Helene wollen, umfahren Sie den Bereich möglichst weiträumig. Wir wünschen Ihnen gute Fahrt.

0: So klingt Bruno Mars, wenn er seine Traumfrau getroffen hat. I just might. Schönen Samstagabend mit Antenne Brandenburg. Und was machen wir heute? Hussitenfest in Bernau, Sabinchenfest in Treuenbrietzen oder Rosengartenfest in Forst oder das lieber doch alles morgen? Und heute einfach mal wieder ins Kino gehen. Es ist nämlich ein neuer Film von Starregisseur Steven Spielberg angelaufen. Nach seinem Klassiker E.T. geht's wieder mal um Aliens, aber ganz anders als damals. Disclosure Day. Ein spannender UFO-Streifen, sagt Antennereporter Alexander Soyer. Der hat ihn schon gesehen.
1: Sind das Menschen?
2: Nein. Dass es Aliens, also Außerirdische, gibt, das ist in Disclosure Day schon vom ersten Moment an klar und keineswegs das große, spannende Geheimnis des Films.
3: Die Menschen haben ein Recht auf die Wahrheit.
2: Unerbittlich gejagt und verfolgt von einer Geheimdienstorganisation, angeführt von Colin Firth als dann doch auf seine Art nettem Schurken, wollen ein paar auserwählte wenige die große Wahrheit ans Licht bringen, dass wir doch nicht ganz allein sind auf unserer Welt.
4: Was hast du gestohlen?
3: Geheimnisse.
2: Im Zentrum des Films steht unter anderem Josh O'Connor als Computerspezialist, der eben jener Vertuschungsbehörde, die alles Außerirdische und alle Außerirdischen ausbeutet. Und später dann gesellt sich an seine Seite Emily Blunt als TV-Wetteransagerin, die eher nichtsahnend in all das hineingezogen und zur Stimme und Sprecherin der Außerirdischen wird.
5: Heute ist...
3: Verstehst du, was sie sagt?
2: Neben dem weißen Hai und wiedergeborenen Sauriern sind die Aliens von nebenan die größte aller Lieben von Steven Spielberg. Und fast 50 Jahre nach Unheimliche Begegnung, über 40 Jahre nach E.T. ist Disclosure Day nun, so sagt er es selber, die Summe seiner wiederkehrenden Beschäftigung mit unter uns weilenden Außerirdischen.
0: UFOs, Aliens und außerirdische Kräfte heute 20.30 Uhr im Thalia in Potsdam oder um 19.45 Uhr schon im Cinemotion in Prenzlau. Aber bestimmt läuft Disclosure Day auch bei Ihnen um die Ecke.

0: George Ezra, die schönste Musik zur Fußball-WM. 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
1: Im Studio Sabine Löbrig. Guten Abend. Brandenburg braucht Menschen, die sich ehrenamtlich für das Gemeinwohl einsetzen. Um mehr Menschen zu diesem Schritt zu motivieren, muss es mehr Sichtbarkeit und Wertschätzung für das Ehrenamt geben. Das fordert die Volkssolidarität Brandenburg. Dazu sagte uns die Vorstandsvorsitzende Katharina Slanina.
2: Ehrenamtler brauchen einfach Anerkennung nicht, indem sie jeden Tag einen Preis bekommen, sondern dass es wirklich Ehrenamtskarten gibt, dass der ÖPNV kostenfrei genutzt werden kann, dass dort Maßnahmen geschaffen werden, dass man sich im Ehrenamt auch wohlfühlt. Wir wissen, dass das alles mit Kosten verbunden ist, aber trotzdem muss man diesen Weg erstmal gehen und auch evaluieren, zusammen mit den Seniorenbeiräten, was überhaupt notwendig ist, was gebraucht wird, um dann eben zu schauen, wie Gelder wirklich sinnvoll investiert werden können, damit Ehrenamt von älteren Menschen in diesem Land möglich ist.
1: Zur 31. Ausgabe der Brandenburger Landpartie haben bereits heute tausende Besucher Landwirtschaft hautnah auf Bauernhöfen, in Gärtnereien oder Pferdehöfen erlebt. Seit dem Morgen konnten sie beispielsweise an Führungen teilnehmen, bei der Produktion regionaler Lebensmittel zuschauen oder helfen und diese verkosten.
3: Es bietet ganz einfach einen tollen Überblick über Brandenburg, über die Landwirtschaft und auch die vielen anderen Betriebe, von Brennerei bis Metzgerei. Alles, was so handwerklich Lebensmittel herstellt, ist einfach toll.
4: Also wir sind Hobbyimker, interessieren uns auch für Obstbau. Deswegen fahren wir jedes Mal zur Landpartie. Und wir haben so viele interessante Leute kennengelernt und neue Gegenden.
5: Wir haben selber einen Forstbetrieb und dadurch geht es ums auch Vernetzen, ne? Mit anderen Akteuren aus der Region, einfach im ländlichen Raum.
1: Insgesamt nehmen in diesem Jahr mehr als 130 Betriebe teil, auch morgen wieder ab 10 Uhr. In der Diskussion über die Gesundheitsreform haben sich die gesetzlichen Krankenkassen hinter Ministerin Wagen gestellt. Dabei geht es um höhere Rabatte, die die Pharmaunternehmen den Kassen für bestimmte Medikamente geben sollen, so die Pläne der Ministerin. Der Spitzenverband der Kassen warnte davor, den, so wörtlich, öffentlichen Erpressungsversuchen der Pharmaindustrie nachzugeben. Mehr von Thomas Dechsel.
6: Die Einsparungen, die die Regierung wegen des Milliardenlochs bei den Kassen plant, treffen auch die Pharmaindustrie. Konzerne wie Eli Lilly aus den USA und Boehringer Ingelheim aus Rheinland-Pfalz haben daraufhin gedroht, Investitionen in Deutschland zurückzufahren. Der Spitzenverband der Kassen weist diese Drohung jetzt zurück. Die Gesundheitsministerin habe mit ihrer Forderung recht, dass sich alle an der finanziellen Konsolidierung der gesetzlichen Krankenversicherung beteiligen müssen.
1: Die Handballer der Füchse Berlin stehen im Finale der Champions League. Das Team hat im deutschen Halbfinale gegen den SC Magdeburg mit 40-35 gewonnen. Im Endspiel treffen die Berliner dann auf den Sieger aus dem zweiten Halbfinale zwischen Barcelona und Aalborg. Soweit die Antenne Brandenburg Nachrichten. 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
7: Die letzten Schauer, die ziehen jetzt über die Neiße ab. Dahinter bleibt es trocken. Die Nacht ist überwiegend trocken bei 10 bis 12 Grad. Die nächsten Schauer, die starten dann aber auch schon zum Morgen. Am Sonntag müssen wir immer wieder mit Regen rechnen. Dazwischen auch mal wieder sonnig bei 17 bis 19 Grad.
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7: Vorsicht, wenn Sie unterwegs sind. Auf der A10, südlicher Berliner Ring in Richtung Dreieckwerder zwischen Schönefelder Kreuz und Genshagen befinden sich an mehreren Stellen Leute auf der Standspur. Dann die A9, Leipzig Richtung Berlin zwischen Kleinmarzins und Niemek steht ein Pannenauto und blockiert die rechte Spur. Vorsicht auf der A10, westlicher Berliner Ring Richtung Dreieckwerder zwischen Großkreuz und Dreieckwerder liegt ein Plastikteil und blockiert die linke Spur. Dann gucken wir auf die A10 westlicher Berliner Ring Richtung Dreieck-Havelland. In der Ausfahrt Vöben ist ein Fahrzeug liegen geblieben. Vorsicht noch auf der B97 im Landkreis Spree-Neiße zwischen Jenschwalde-Ost und Groß-Gastrose sind Bäume umgestürzt und liegen noch auf der Fahrbahn. Stadtverkehr Berlin A100 Richtung Treptow. Die Einfahrt Kurfürstendamm ist gesperrt. Dort steht ein defektes Auto. An der Stadtautobahn Richtung Wedding dauert es 10 Minuten länger zwischen Weckstraße und Schmargendorf und auch auf der A115 stadteinwärts vorm Dreieck Funkturm. Und sehr voll ist es rund ums Olympiastadion. Hier ist Anfahrt zu dem Helene Fischer Konzert. Wenn möglich, dann weiträumig umfahren. Wir wünschen Ihnen gute Fahrt.
8: Unser Sandmännchen. Womit kommt das Sandmännchen heute?
9: Thank you.
8: mit einem Spreewaldkahn. Das Sandmännchen hat dir eine Geschichte mitgebracht.
9: Pittiplatsch.
10: Da haben sie gesessen. 1, 2, 3, 4, 5, 6 und haben Hopse gespielt. Die haben Hopse gespielt? Die haben Hopse gespielt. Du, die kommen bestimmt gleich wieder und spielen weiter. Pitti, du weißt doch, ich kann Mäuse nicht leiden. Du verjag sie, ja, verjag sie. Ich gehe so lange in die Laube. Komm aber erst wieder, wenn ich rufe. Und lass die Tür zu, sonst kommen die Mäuse in die Laube. So, jetzt kann Pitti in aller Ruhe sein Eis schlecken. Und mit dem Himbeereis fängt er an. Kitty, sind die Mäuse schon weg? Bleibe lieber noch in der Laube. Die Mäuse sind noch da. Immer noch? Da müssen wir aber Mäusefallen aufstellen, Nockner. Ach, jetzt fängt Kitty aber endlich an.
11: Der Mond ist rund auf jeden Fall und trotzdem ist er noch kein Ball, kein Fußball. Wuff, wuff.
10: Immer wenn Pitti Moppi nicht gebrauchen kann, kommt er ihm in die Quere. Nee, das geht nicht. Moppi schnüffelt ja überall herum. Aha, im Briefkasten. Das ist ja fabelhaft.
11: Wo ist denn Pitti? Dem muss ich doch unbedingt noch das Ding von dem Hecht erzählen.
10: Moppi, du siehst ja so müde aus. Geh mal gleich schlafen.
11: Ich müde? Ich bin doch Mopsinil.
8: Pitti, sind die Mäuse endlich weg?
10: Ach, bleibe bloß in der Laube, Schnattchen. Jetzt sind es schon 36 Mäuse. Kleine und dicke und alles durcheinander.
8: Was? 36 Mäuse?
10: Die Schnatterente stört Pitti jetzt nicht mehr.
11: Schmeckt wie kalte, süße Himbeersuppe. Na los, hier steht ja eine Schüssel. Himbeersuppe mit Schokoladenbeilage.
10: Moppi, was machst du denn da?
11: Stell dir vor, da hat ein Freund von mir süße, kalte Schokoladen-Himbeersuppe mit der Post geschickt. Nett, was?
10: Nett? Das waren doch Pittis Eiswaffeln.
11: Das sagst du bloß, weil ich dir etwas abgeben soll. Zu spät. Die Schüssel ist leer. Und mein Bauch ist voll und deshalb gute Nacht.
10: Platsch, Quatsch.
8: Kitty, sind die Mäuse weg? Ich will endlich schlafen gehen, Nacknack.
10: Ja, du kannst kommen. Es sind keine Mäuse mehr da. Und auch keine Eiswaffeln.
8: Nacknack. Dankeschön, Kitty. Du bist immer so lieb. Gute Nacht.
10: Gute Nacht. Kitty, könnt ihr euch ja jetzt einen langen Vortrag halten über 2 Eiswaffeln und einen dummen Pitti, der nicht teilen wollte. Aber Pitti ist viel zu müde. Gute Nacht.
8: Das Sandmännchen hat dir ein Lied mitgebracht.

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1: 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Nach dem Gelato im Sandmann haben wir alle Lust auf ein Eis. Und das geht ja auch immer. Vor allem, wenn Sabrina aus Italien jetzt singt Boys mit Summertime Love.

0: Mit Antenne Brandenburg in den frühen Samstagabend und die gute Nachricht, in der nächsten Woche soll ja der Sommer wieder zurückkommen. Und was gibt's Schöneres, als bei Sonne mit dem Rad unterwegs zu sein, sich eine leichte Brise um die Nase wehen lassen? In Falkensee gab es dabei aber ein Problem, das viele kennen. Aufgeplatzter Asphalt auf den Radwegen, dicke Wurzeln, die aus dem Boden ragen. Also da macht Radeln wirklich keinen Spaß mehr, ist dann eher ein bisschen gefährlich. Aber in Falkensee können Fahrradfahrer jetzt aufatmen. An zwei Straßen wurden gestern die Radwege nach umfangreicher Sanierung wieder freigegeben. Maximilian Bierich ist der Sprecher des Landesbetriebs Straßenwesen und sagt, dass die Maßnahmen echt nötig waren.
1: Die Strecken waren stark durch Wurzelschäden beeinträchtigt und deshalb auch entsprechend sanierungsbedürftig. Mit dieser Erhaltungsmaßnahme wurde der Radwegoberbau dann jetzt so verfestigt, dass hier Wurzeln zukünftig möglichst nicht mehr durchbrechen können. Insgesamt haben wir innerhalb von rund 2,5 Monaten knapp 4 Kilometer Radweg erneuert.
0: Und das war zügig. An den Strecken entlang der L20 und der L202 bei Falkensee können wir seit gestern also wieder sicher Radfahren. Da kann die nächste Tour ja kommen.

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0: Ende der 80er, Riesenhit für Phil Collins, Another Day in Paradise.
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0: Naja, so mit Wind und Regen ist es dann doch ziemlich kühl geworden. Wir haben einen Nordwestwind mit Spitzen der Stärke 6 bis 7, stellenweise auch 8. Und die Temperaturen liegen bei 18 Grad in Ruhland und Koschen, 16 in Pritzwalk und Bad Liebenwerda, magere 14 in Lindenberg und Küritz. An der Neiße jetzt noch letzte Schauer möglich, dann klart aber der Himmel auf. Zum Morgen hin ziehen vor allem im Norden dann wieder dichte Wolken auf, die in der Prignitz bis zur Uckermark teils Regen bringen. Die Temperaturen sinken dabei auf 12 Grad in Schönborn bis 10 Grad in Jüterbock. Der Sonntag startet dann auch meist bewölkt. Dazu kann es immer wieder Schauer und Gewitter geben. Dazwischen lässt sich mal ab und zu die Sonne blicken. Die Höchstwerte steigen dabei auf 17.

auf der Fahrbahn hier besonders vorsichtig sein. Startverkehr Berlin, A100 Richtung Treptow. Die Einfahrt Kurfürstendamm ist gesperrt, weil dort ein Pannenauto steht. Und immer noch ziemlich voll rund um das Olympiastadion, wenn möglich weiträumig umfahren. Es sei denn natürlich, Sie wollen zu dem Konzert von Helene Fischer, dann müssen Sie irgendwie rankommen. Wir wünschen allen eine gute Fahrt und wenn Sie noch was sehen, Blitzer, Unfall oder Stau, melden Sie es beim Antenne-Verkehrsservice 0331 70 98 101. Dankeschön.

0: Oh Mann, das ist ja schon ein bisschen Pech. Da hätte sich das Freibad am Straußsee wirklich besseres Wetter gewünscht als Wolken und Regen. Aber immerhin frisch wieder eröffnet. Nach 7 Jahren endlich wieder ein Strandbad in Strausberg. Und es sieht echt gut aus mit seinem breiten, weißen Sandstrand, neuen Steganlagen und Toiletten. Trotzdem, 7 Jahre, lange Zeit, in der sich die Strausberger mit den kostenlosen Bildbadeplätzen durchaus arrangiert haben. Unter anderem deswegen ist wahrscheinlich auch das Echo in der Stadt eher gemischt.
1: So einmal als Ausflugsziel, ja.
2: Wenn es voll ist, dann hat man keinen Platz.
3: Finde ich sehr gut, weil man dann einfach wieder mal eine neue Möglichkeit hat, irgendwo hinzugehen, gerade mit Kindern.
4: Es ist eine Sauerei, was passiert ist, die 6, 7 Jahre, nämlich gar nichts. Strausberg hat mich in dem Sinne am See eigentlich verlassen.
5: Nee, ich würde auf jeden Fall das Geld investieren, um einfach auch Strausberg was Gutes zu tun.
0: Ja, dafür gibt es ja auch was Gutes zurück. Der neue Betreiber Christian Nern von den Strausberger Bädern ist sich jedenfalls sicher, ein bewachter Strand mit Toiletten und Pommes wird viele Besucher anlocken.
2: Ich bin als Kind selber mal gerne in Freibädern gegangen. Mein Vater war Rettungsschwimmer gewesen, ich bin in seinen Fußstapfen getreten. Und da ich dann gehört habe, dass das hier eben so lange zu war, ist mir das irgendwie ein Bedürfnis, Versuchung perfekt zu machen. Dafür will ich alles geben.
0: Na, perfekt wollen wir ja gar nicht, aber so schön und sicher wie möglich. Im Sommer ist auch noch viel geplant. Strandpartys und das Neptunfest für Kinder zum Beispiel. Also wenn Sie sagen, Wetter ist völlig egal, Hauptsache Liegewiese, Pommes und Eis. Das Strandbad Straußsee in Strausberg ist auch morgen wieder ab 10 geöffnet. Ich bin Ines Lang, ich wünsche Ihnen noch ein tolles Wochenende. Im Moment ja auch wieder bei Sonnenschein, im oder am Wasser oder bei einem der vielen Feste im Land, zum Beispiel bei der Landpartie. Ich sage tschüss, bis nächste Woche.

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1: Im Studio Sabine Löbrig. Guten Abend. Besucherandrang auf der ILA, der Internationalen Luft- und Raumfahrtausstellung in Schönefeld. Zum ersten Besuchertag sind tausende Neugierige gekommen, unter anderem um das größte Passagierflugzeug der Welt, den A380, aus der Nähe zu sehen. Und morgen geht es weiter. Was auf dem Programm steht, weiß Antenne-Reporter Ivo Ziemann.
2: Wie kommen Astronauten in den Weltraum? Wie bewegen sie sich auf dem Mond vorwärts? Und wie kommen die Informationen mit Hilfe von Satelliten in unsere Handys? Das alles können sich die Besucher in Halle B anschauen, in der es die neuesten Innovationen in der Raumfahrt gibt. Hier gibt es auch Gesprächsrunden mit echten Astronauten und Raumfahrtingenieuren. In der Drohnenhalle kann man selbst mal eine Drohne fliegen und sich anschauen, wofür die Fluggeräte abseits von militärischer Nutzung eingesetzt werden. Und natürlich gibt es auch wieder die spektakulären Flugvorführungen von Eurofighter, Tornado und diversen Kampfhubschraubern.
1: Auch die 31. Brandenburger Landpartie ist wieder ein Besuchermagnet. Am heutigen ersten Tag konnten sich die beteiligten Betriebe und Höfe über großen Andrang freuen. Bei der offiziellen Eröffnung nannte Agrarministerin Mittelstädt die Landpartie eine einzigartige Gelegenheit, mit den Menschen ins Gespräch zu kommen, die tagtäglich unsere Lebensmittel herstellen. Auch morgen öffnen rund 130 Betriebe in Brandenburg ihre Türen. Alle Infos dazu auch auf antennebrandenburg.de. Der Einzelhandel in Deutschland hofft auf einen Fußball-WM-Effekt. Morgen startet die deutsche Nationalmannschaft in das Turnier und davon könnten einige Branchen profitieren. Das sagte uns der Hauptgeschäftsführer des Handelsverbands Berlin-Brandenburg, Nils Busch-Petersen.
3: Fußballmeisterschaften, da haben wir unsere Erfahrungswerte, finden natürlich auch sehr stark zu Hause im Freundeskreis statt. Das heißt, wir freuen uns auf gute Lebensmittel- und Getränkeumsätze. Vielleicht sogar gerade wegen der nicht immer so günstigen Anschlusszeiten. Aber wenn man dann gucken will, dann will man sich ja auch ordentlich versorgen. Das ist der eine Aspekt. Und der andere ist durchaus, dass wir gerade im Bereich Sportartikel, Sportwaren, Merchandise-Produkte meistens auch ganz gute Umsätze machen.
1: Die Handballer der Füchse Berlin stehen im Finale der Champions League. Das Team hat im deutschen Halbfinale gegen den SC Magdeburg mit 40-35 gewonnen. Im Endspiel treffen die Berliner dann auf den Sieger aus dem zweiten Halbfinale zwischen Barcelona und Aalborg. Und soweit die Antenne Brandenburg Nachrichten. 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Das Wetter. In der kommenden Nacht lassen die Schauer erstmal nach und es klart zwischendurch auf. Später aber kommt wieder neuer Regen bei Temperaturen zwischen 12 und 10 Grad. Und morgen wieder wechselhaft ein bisschen Sonne, aber auch Regen und Gewitter sind möglich.
4: Hier ist der Verkehrsservice für den ARD-Abend. Wir haben eine Meldung. Die B6 Meißenwurzen ist zwischen Kalbitz und Abzweig Malkwitz nach einem Unfall gesperrt. Und damit weiter gute Fahrt durch diesen Abend. Kommen Sie gut an.
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4: Von MDR Sachsen aus Dresden, ich bin Frank-Michael Bauer. Herzlich willkommen. Alan Parsons Project sorgt für den Auftakt mit Don't Answer Me von 1984.

die Abend. Gordon Lightfoot mit seinem Meisterwerk If You Could Read My Mind von 1970. In diesem Song, da verarbeitete er ja, dieser kanadische Sänger und Songschreiber, sehr intim das bittere Scheitern seiner eigenen Ehe. Wir lassen die Melancholie nun hinter uns und wechseln in ein ganz anderes Jahrzehnt. Es wird deutlich dynamischer mit einem Meilenstein der New Wave Ära. Hier ist die Band um Debbie Harry mit ihrem großen Comeback-Hit aus dem Jahre 1999. Von der fast unheimlichen Anziehungskraft erzählt dieser Titel. Viel Spaß mit Blondie und Maria.

Hot in the City, Billy Idol im ARD-Abend. Er brachte uns gerade den rauen, energiegeladenen Sound des Jahres 1982 hier in den Abend. Sein Song Hot in the City fängt die flirrende, hitzige Atmosphäre einer New Yorker Sommernacht perfekt ein. Und jetzt wechseln wir vom Asphalt der Großstadt direkt auf die Kinoleinwand zu einem der elegantesten Geheimagenten der Welt. Es folgt der Oscar-prämierte Titelsong zum gleichnamigen James-Bond-Abenteuer aus dem Jahre 2012. Die Ballade spiegelt die düstere, verletzliche Seite von 007 wider, James Bond. Und hier ist die unvergleichliche Adele mit Skyfall.

Flash on the Pan, Midnight Men, und Kunzi aus Havelberg hat uns angerufen und er wippt ordentlich mit seiner Freundin zu diesem Titel. Lange nicht gehört, hat er uns geschrieben, und die beiden haben heute auch einen Grund zum Feiern. Sie sind genau 10 Jahre miteinander zusammen. Und dann ist auch noch beim Geburtstag damals offensichtlich passiert, denn heute hat seine Freundin auch ihren 31. Geburtstag. Na, da gratulieren wir doch mal ganz heftig. Und auch in Dorndorf wird Geburtstag gefeiert, und zwar bei der Schwester von Anton. Sie wird heute 22 Jahre jung alt, wie auch immer man das sehen möchte. Allen, die heute überhaupt Geburtstag haben, an diesem 13. Juni, alles Gute. Und hier sind die Mamas und die Papas. Und eine bekannte Künstlerin, die hat heute auch Geburtstag, haben wir nachher noch in der Sendung. Nämlich, sie beide haben mit Sarah Connor zusammen Geburtstag. Die Mamas und Papas und California Dreamin' im ARD-Abend.

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6: 20.31 Uhr, hier ist der Verkehrsservice für den ARD-Abend. Die B6 Meißen-Wurzen ist zwischen Kalbitz und Abzweig Malkwitz nach einem Unfall gesperrt. Das war's mit den Meldungen und damit weiter gute Fahrt durch diesen Abend.
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6: Von MDR Sachsen aus Dresden und hier ist Chris de Burgh by my side. Ich bin Frank-Michael Bauer, schön, dass ihr dabei seid.

Das war Kim Carnes mit dieser fantastischen, rauen Stimme hier im ARD-Abend mit dem weltweiten Nummer 1-Hit Bette Davis Eyes von 1981. Der Song beschreibt ja eine faszinierende, aber auch gefährliche Frau, die genau weiß, wie sie ihre Reize einsetzt. Von diesen kühlen, berechnenden Augen gehen wir jetzt über zu purem, unbeschwerten Optimismus. Wir springen ins Jahr 2013 zu einem Lied, das schmerzhafte Trennung, die schmerzhafte Trennung mit einer beschwingten Melodie, man könnte sagen, einfach weglächelt. Freuen Sie sich auf ein echtes Wohlfühlstück für diesen Abend. Hier ist Michael Bublé mit It's a Beautiful Day. Und den haben wir ja gestern auch gesehen, als Kanada ins WM-Geschehen eingegriffen hat. Hat er ja vor dem Spiel gegen Bosnien-Herzegowina, das mit 1:1 endete, auch im Stadion gesungen. Michael Bublé. Heute Abend gibt es auch wieder ein Spiel ab 21 Uhr am ZDF zu sehen. Katar gegen die Schweiz.

Das waren zwei Kanadier sozusagen am Stück, Michael Bublé und gefolgt von Bryan Adams mit seiner zeitlosen Rockballade Heaven hier im ARD-Abend, die im Jahr 1984 die Charts erobert hat. Der Text, der fängt das pure Glücksgefühl ein, wenn man in den Armen der großen Liebe endlich, ja endlich angekommen ist. Und um das Thema Glück geht es auch im nächsten Titel, allerdings in einer ganz frischen Variante. Wir hören jetzt ein Stück aus dem brandneuen Album von Johannes Oerding, Hotel, das im März 2026 erschienen ist. Der Künstler nimmt uns darin mit auf eine nachdenkliche, aber hoffnungsvolle musikalische Reise. Und wenn Sie ihn live erleben wollen, am 20. Juni spielt er zum Beispiel ein großes Heimspielkonzert im Hamburger Volksparkstadion. Und dann gibt es weitere Open Airs, wie zum Beispiel auch am 16. August in Kassel. Hier und jetzt Johannes Oerding und sein Titel Mehr Glück als Verstand.

Johannes Oerding, mehr Glück als Verstand, hat der Mann da gerade gesungen aus seinem aktuellen Album. Und das können Sie bei uns gewinnen. Unsere Preisfrage. Heute füllt er ja die größten Arenen bekanntermaßen. Aber wie das immer so ist, aller Anfang ist eben schwer gewesen. Wie sah die allererste Gage aus, die Johannes Oerding zu Beginn seiner Karriere für einen kompletten Konzertabend bekommen hat? A. Einen Kasten Bier und eine warme Suppe. B. Exakt 50 Euro. Oder C. Er bekam einen neuen Mantel vom Veranstalter geschenkt. Was glauben Sie? Ein Kasten Bier und eine Suppe. A. B. 50 Euro genau. Oder C. Er hat einen neuen Mantel vom Veranstalter geschenkt bekommen. Wahrscheinlich sah seiner schon ein bisschen abgewrackt aus. Wie dem auch sei. 0800 80 80 110, da können Sie kostenfrei anrufen, und wenn unser Telefondienst nicht schafft, da gleich anzugehen, springt auf jeden Fall der Anrufbeantworter an. Dem können Sie Ihre Antwort natürlich auch gern anvertrauen. Oder Sie schreiben uns eine Mail unter ard-abend@mdr.de. Es geht um das neue, nagelneue Album von Johannes Oerding. A, B oder C? Was glauben Sie? Welches ist die richtige Antwort? Und jetzt bei uns, All Out of Love, hier ist Andrew Donalds im ARD-Abend.

0: demonstriert. Die Kundgebung im Stadtzentrum stand unter dem Motto »Zusammen gegen den Hass«. Organisiert wurde sie von einem antirassistischen Bündnis. Anlass waren die ausländerfeindlichen Ausschreitungen der letzten Tage. Zuvor wurde ein Geflüchteter aus dem Sudan für einen Messerangriff wegen versuchten Mordes angeklagt. Die Krawalle waren von Rechtsextremisten angeheizt worden. Die Technische Universität Berlin hat ein weiteres Gebäude wegen Baumängeln geschlossen. Betroffen ist das Institut für Polymertechnik und Physik am Ernst-Reuter-Platz. Nach Angaben von TU-Präsidentin Dennis ist die Löschanlage nicht betriebsfähig. Ohne die Anlage sei der Brandschutz nicht gewährleistet. Man arbeite daran, schnell eine Teilöffnung zu ermöglichen. Das Haus ist inzwischen das dritte TU-Gebäude, das wegen Baumängeln gesperrt werden musste. Die Füchse Berlin haben im Halbfinale der Handball-Champions League gegen den SC Magdeburg 40-35 gewonnen. Im Endspiel treffen sie morgen Abend auf den Rekordsieger FC Barcelona. Soweit die Nachrichten. 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Das Wetter, in der Nacht abklingende Schauer und leicht bewölkt oder klar, dann ziehen neue Wolken auf, 12 bis 10 Grad. Zurzeit in Berlin-Steglitz 13 und in Luckenwalde 18 Grad. Morgen auch immer wieder Schauer, teils gewittrig und sehr windig bei bis 19 Grad. Die Zeit 21.03 Uhr. Und hier ist der 88.8 Verkehrsservice.
1: Lübeck-Saarbrücken ist zwischen Kloppenburg und Vechta in beiden Richtungen wegen Bauarbeiten gesperrt. Die A7 Flensburg-Hamburg ist zwischen Hamburg-Stenningen und Hamburg-Heimfeld wegen Bauarbeiten bis Montag früh 5 Uhr gesperrt. Die A44 Essen Richtung Düsseldorf ist zwischen Kreuz Düsseldorf-Nord und Flughafen wegen Bauarbeiten bis Montag früh gesperrt. Der Flughafen ist ab dem Kreuz Meerbusch in Richtung Essen erreichbar. Die A565 Bonn-Meckenheim ist zwischen Bonn-Bonn und Bonn-Auerberg in beiden Richtungen wegen Brückenarbeiten gesperrt. Die B6 Meißen-Burzen ist zwischen Kalbitz und Abzweig Malkwitz nach einem Unfall gesperrt. Soweit die Meldungen. Weiter gute Fahrt durch den Abend und kommen Sie gut an Ihr Ziel.
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1: Mit Frank-Michael Bauer. Schönen guten Abend. Ich grüße Sie aus dem MDR Sachsenfunkhaus in Dresden. Und hier kommen Cool and the Gang mit Fresh.

Ich liebe dein Lächeln, Jenny. Es war das mit ihren ansteckenden Ohrwurm hier am ARD-Abend. I Love Your Smile aus dem Jahre 1991. Ja, und das ikonische Pfeifen im Song, das sorgt ja einfach sofort für gute Laune und ein unbeschwertes Gefühl. Und wir bleiben beim Thema der großen Gefühle und gehen im Kalender ein gutes Stück weiter zurück. Jetzt wird es harmonisch, vielschichtig, typisch für den anspruchsvollen Softrock der späten 70er. Und damit geht's ins Jahr 77, in dem es dieser Song von einer unerwarteten Liebesüberraschung erzählt, er entstanden. Hier sind Chicago im ARD mit What a Big Surprise.

Don't get me wrong, die Pretenders, das Spiel des Abends, was da seit 21 Uhr läuft. 17 Minuten sind um in der Partie Katar gegen die Schweiz und gerade hat es für die Schweiz einen Elfmeter gegeben vor wenigen Sekunden und der wurde verwandelt. Die Schweiz führt 1:0 gegen Katar, das Spiel gibt es übrigens im ZDF zu sehen oder zum Beispiel auch über ardsounds.de die Radiovariante, wie Sie möchten. Don't Get Me Wrong von 1986, Chrissy Hynde mit ihrer unnachahmlichen Weise zu singen über die Unvorhersehbarkeit und die kleinen Verwirrungen und Wirrungen der Liebe. Und die Liebe und die besten Wünsche stehen auch bei unserem nächsten Titel im absoluten Mittelpunkt hier am ARD-Abend. Der emotionale Mutmacher-Song stammt nämlich aus dem Jahre 2019 und passt heute ganz besonders gut ins Programm. Wir schicken nämlich die herzlichsten Grüße raus an die Künstlerin, die heute Geburtstag feiert. Alles Gute und Fong auf für Sarah Connor mit Ich wünsch dir.

0: Im Krieg zwischen den USA und Iran könnte es in den nächsten Tagen eine Vereinbarung geben. Vermittler Pakistan spricht davon, dass eine Einigung innerhalb von 24 Stunden möglich ist. US-Präsident Trump gab am Abend bekannt, morgen solle die Vereinbarung unterschrieben werden.
1: Aus Teheran
0: kommen aber andere Kinder. Iran-Korrespondentin Phyllis Degrick.
2: Der Sprecher des iranischen Außenministeriums Baghaei erklärte am Nachmittag über die staatliche Nachrichtenagentur IRNA, dass man noch abwarten müsse. Es sei unwahrscheinlich, dass bereits morgen Sonntag eine Absichtserklärung für ein Friedensabkommen unterzeichnet werde. Das werde eher in den kommenden Tagen geschehen.
0: Alle in die Technische Universität Berlin muss ein weiteres Gebäude schließen. Betroffen ist das Institut für Polymertechnik und Physik am Ernst-Reuter-Platz. Alexandra Karolschik, RBB 24.
3: Laut TU-Präsidentin Dehnes wurde die Sprühnebellöschanlage von externen Gutachtern als nicht betriebsfähig eingestuft. Damit sei der Brandschutz im Gebäude nicht gewährleistet. Es ist bereits das dritte Gebäude, das innerhalb weniger Wochen schließen muss. Anfang Mai wurde das Hauptgebäude der TU wegen Baumängeln geschlossen. Die gemeinsame Universitätsbibliothek der TU und der Universität der Künste Berlin musste Anfang Juni für etwa eine Woche für Reparaturarbeiten schließen.
0: Nach mehreren Fachbesuchertagen ist die internationale Luft- und Raumfahrtausstellung in Schönefeld seit heute für Privatbesucher geöffnet. Am Boden und in der Luft sind mehr als 100 Flugzeuge, Hubschrauber und Drohnen zu sehen. Sie gelten als Besucherattraktion. Außerdem können sich Kinder und Jugendliche über Berufschancen in der Luft- und Raumfahrt informieren.
4: Der ILA öffnet auch morgen noch einmal für Besucher, es gibt aber keine Tickets.
5: Aus Dresden mit Frank-Michael Bauer und hier sind
0: in der nordirischen Hauptstadt Belfast haben tausende Menschen gegen Rassismus demonstriert. Die Kundgebung im Stadtzentrum stand unter dem Motto Zusammen gegen den Hass. Organisiert wurde sie von einem antirassistischen Bündnis. Anlass waren die ausländerfeindlichen Ausschreitungen der letzten Tage. Zuvor wurde ein Geflüchteter aus dem Sudan für einen Messerangriff wegen versuchten Mordes angeklagt. Die Krawalle waren von Rechtsextremisten angeheizt worden. Die Füchse Berlin sind nur noch einen Schritt vom ersten Handball-Champions-League-Sieg der Vereinsgeschichte entfernt. Im deutschen Halbfinale gegen den Liga-Rivalen SC Magdeburg siegten die Berliner mit 40:35. Im Endspiel treffen sie morgen Abend auf den Rekordsieger FC Barcelona. Soweit die Nachrichten. 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Das Wetter? In der Nacht abklingende Schauer und leicht bewölkt oder klar, dann ziehen neue Wolken auf, 12 bis 10 Grad. Zurzeit in Berlin-Steglitz 13 und in Luckenwalde 18 Grad. Morgen auch immer wieder Schauer, teils gewittrig und sehr windig.

0: Bevölkerung. Wir sind sehr kleinteilig aufgestellt im Land und wenn ich dort diese Kürzungen ankündige und wenn die in Umsetzung kommen, dann stehen gerade unsere kleinen Krankenhäuser vor dem Aus. Was dann auch Gesundheitsversorgung, Krankenhausversorgung, gerade in den ländlichen Regionen erschwert. Da müssen wir nochmal drüber reden. Und auf der anderen Seite kamen die Pharmakonzerne. Es ist nicht bei jedem dieser Pharmafirmen nur die GKV-Reform, da spielen auch noch andere Dinge mit. Aber es sind drei Aspekte, die mich da besonders sorgen lassen. Das eine ist die Dynamisierung der Herstellerabgabe,
1: der
0: Rabatte,
1: wo sich
0: die Pharmafirmen dann einfach nicht mehr darauf verlassen können, wo die Reise hingeht. Da geht dann Vertrauen verloren, die Dynamisierung muss weg. Der zweite Teil, und das ist meine größte Sorge, das ist, dass für patentgeschützte Medikamente auch ein Herstellerabgaberabatt eingeführt werden soll. Das sind Medikamente hochinnovativ, wo die Unternehmen für geforscht haben, wo man einen Patentschutz aus guten Gründen hat, wo man jetzt Rabatte bezahlen muss. Da habe ich die große Sorge, dass, wenn das kommt, auch Forschung aus diesem Land dann abzieht. Das müssen wir verhindern. Dann gibt es noch einige andere Dinge, dass wenn ich bestimmte Mengen eines Medikaments verkaufe, dass dort ein nochmal erhöhter Abschlag drauf kommt.

0: da sind aber Medikamente bei.
1: Exakt 50 Euro
0: zum Beispiel oder bei einem Präparat von Böhringer, wo ich Patienten die Dialyse ersparen. Ich sage jetzt, die Dialyse ist unglaublich teuer. Wenn ich mit einem Medikament diese Dialyse erspare, damit auch Kosten einspare, das Medikament erfolgreich ist, dann wird es schwierig zu bekommen,
1: warum dann dort nochmal erhöhte Rabatte draufgehen.
0: Und wenn die Konsequenz dann daraus ist, dass aus dieser Gesundheitsreform, die ja schon durchs Kabinett ist, deswegen ist eine gemeinsame Reform von CDU und SPD im jetzigen Moment und das parlamentarische Verfahren erst noch beginnt, dann ist das auch eine Art Weckruf dieser Konzerne, sodass wir jetzt in Gespräche eintreten. Ich habe das letzte Woche direkt gemacht, habe mit dem Vorstand von Lilly Deutschland direkt gesprochen. Mein Chef der Staatskanzlei hat mit dem Vorstandsvorsitzenden von Böhringer gesprochen, das habe ich vorgestern auch nochmal nachgeholt. Ich habe mit dem Bundeskanzleramt gesprochen, mit dem Gesundheitsministerium. Wir haben die Partner informiert und insbesondere auch Jens Spahn als Fraktionsvorsitzenden, weil jetzt das Ganze ins parlamentarische Verfahren eintritt. Und wir wissen, es ist noch nie ein Gesetz aus dem Bundestag rausgekommen, wie es reingegangen ist. Deswegen müssen wir jetzt daran arbeiten, an diesen Stellschrauben noch so zu drehen, dass es für alle Seiten dann auch erträglich ist und wir unseren Pharma-Standort jetzt nicht zur Disposition stellen.
2: Nach allem, was man hört, ist die Situation der gesetzlichen Krankenversicherung nach vorläufigen Zahlen von Anfang des Jahres noch mal ein bisschen ernster, als das bisher bekannt ist. Und nach allem, was man hört, ist auch dieses Sparpaket von Nina Wagen, von der Gesundheitsministerin, schon so gestrickt sozusagen, dass da eigentlich gar nicht mehr so viel geht. Oder es beginnt so eine Logik zu greifen, wenn man den einen entgegenkommt, dann muss man anderen möglicherweise noch mal etwas wegnehmen. Von daher vielleicht die konkrete Frage, was kann sich denn konkret ändern? Sind Sie tatsächlich der Meinung, dieses Paket muss noch mal aufgeschnürt werden? Oder gibt es möglicherweise noch Umwege, wo man das machen kann?
0: Ja, zum einen noch mal über die inhaltlichen Fragen sprechen. Und da werde ich auch noch müde werden, das zu tun. Aber auch eine klare Forderung an Lars Klingbeil und die SPD, dass die Sachfremdenaufwendung aus der Krankenkassenwelt rausgenommen werden muss. Bürgergeldempfänger oder die Empfänger der Grundsicherung, die nicht einzahlen, dann steuerfinanziert die Gesundheitskosten erstattet bekommen und das nicht über die Krankenkassenbeiträge geht. Das sind nochmal 12 Milliarden, das ist ein enormer Betrag. Damit können wir die eine oder andere Lösung in der GKV-Reform nochmal korrigieren oder herbeiführen und auf der anderen Seite nochmal deutlich Arbeitskosten senken, was unsere Wirtschaft auch als Impuls dringend braucht. Da ist die SPD jetzt aufgefordert, aus dem Stück sehr weit linker Überlegungen herauszugehen und auch Politik in dieser Frage für die bürgerliche Mitte zu machen. Und die Forderung werde ich auch weiter aufrechterhalten und hoffe, dass sich da Bewegung gerade beim Koalitionspartner noch entwickelt.
2: Sie hören das ARD-Interview der Woche. Unser Gast in dieser Woche ist der rheinland-pfälzische Ministerpräsident Gordon Schnieder. Herr Schnieder, wenn wir über Reformen sprechen, dann ist die Gesundheit ja tatsächlich nur ein Teil davon. Die Bundesregierung will in diesen Wochen ein ganzes Paket auf den Weg bringen, Rente, Steuern, der Arbeitsmarkt. Es soll tatsächlich massive Veränderungen geben und es gab in dieser Woche ein Treffen im Bundeskanzleramt auch mit den Sozialpartnern, mit Arbeitgebern und Gewerkschaften. Was dabei rausgekommen ist, man weiß es gar nicht so genau, die Kommunikation dazu war recht spärlich. Greifbare Ergebnisse, wenn ich das nicht ganz falsch sehe, gab es erstmal nicht, außer dass man weiter im Gespräch bleiben will. Wissen Sie mehr und...

0: Ruhestand haben die schon lange nicht mehr alle so miteinander am Tisch gesessen. Da muss man da auch ein Stück Mauern zwischeneinander abbauen und ins Gespräch kommen. Sowohl die Seite der Gewerkschaften muss ein Interesse daran haben, dass wir als Wirtschaftsstandort attraktiv bleiben und auch uns da noch weiterentwickeln, damit es gut bezahlte Arbeitsplätze gibt und dass wir auch die Arbeitsplätze noch mal mehren können, dass sich nicht gerade in dem Bereich der Arbeitslosigkeit die Zahlen nach oben gehen. Die Wirtschaft muss auch dafür sorgen, dass wir attraktive Arbeitsumgebungen finden und selber aber an Wirtschaftskraft wieder zulegen. Und deswegen müssen die beiden auch noch mal in einem Konsens, jedenfalls in vielen Themen, sich aufeinander zubewegen. Und das war ein erstes Gespräch, wo man die Chance jetzt gehabt hat, noch mal an einem Tisch zu sitzen. Ich glaube, es ist auch nicht Aufgabe der Politik, den beiden Partnern vorzugeben, was sie zu tun haben, sondern dafür zu sorgen, dass beide miteinander sprechen und mal dort Konsense finden, wo die auch machbar sind, die wir dann gerne politisch umsetzen.
1: Also letzten Endes, die Politik muss entscheiden, das wäre Ihr Credo, wenn ich Sie richtig verstehe. Was muss die Politik denn entscheiden?
0: Ja, wir haben enorme Probleme. Wir haben bedeutende Arbeitskosten. Wir haben einen Anstieg in der Arbeitslosigkeit. Wir steuern erneut auf eine Rezession zu. Also es läuft gerade nicht rund. Wir haben zu hohe Energiekosten, wir haben zu hohe Arbeitskosten. Da sind Entscheidungen notwendig, die möglicherweise der Arbeitgeberseite nicht alle gefallen und die auch möglicherweise der Gewerkschaftsseite nicht alle gefallen. Und da muss man irgendwann einen Konsens finden. Der geht nicht mit dem Kopf durch die Wand, dass wir morgen Demonstrationen auf der einen Seite sehen oder eine Abkehr der Unternehmerseite auf dem anderen Spielfeld, sondern dass man versucht, da wo es geht, dann auch einen geeinten Weg zu gehen, weil beide oder mit Politik alle drei Seiten merken, wir müssen jetzt etwas tun und es muss durchgreifend sein, damit wir Wohlstand erhalten können oder auch Wohlstand ausbauen können im Moment. Und seit vielen Monaten sieht das Ganze eben anders aus. Man muss uns jetzt alle bewegen.
1: Man hat so den Eindruck, die Fronten sind eher verhärtet, als dass das passiert, was Sie gerade

0: März, Anfang Juli sollen ja tatsächlich dann Weichen gestellt werden und auch Entscheidungen vorangetrieben werden. Also die Zeit drängt.
1: Auch da sind wir dann noch nicht im parlamentarischen Verfahren. Ich finde es richtig, dass man sich jetzt zusammengesetzt hat. Ich hätte mir gewünscht, dass die Sozialpartner regelmäßig auch über diese Themen sich selber zusammensetzen, darüber diskutieren und ihre Meinung dazu austauschen. Jetzt hat der Bundeskanzler das übernommen und hat gesagt, wir setzen uns jetzt zusammen und machen das einmal gemeinsam, weil die Entscheidungen jetzt vor uns liegen. Und ich finde, das ist ein guter Anfang und ich hoffe, dass die Gespräche jetzt fortgesetzt werden und dass man dann in den größten Teilen auf allen drei Seiten erkennt, wo dann auch welche möglicherweise auch schmerzhaften Einschnitte kommen müssen, damit wir uns wieder positiv mit der Wirtschaftskraft nach vorne entwickeln und dass daraus dann auch wieder gesicherte Arbeitsplätze entstehen.
0: Sie hören das ARD-Interview der Woche und Sie können dieses Interview auch nochmal nachhören als Podcast in ARD Sounds. 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Diesmal zu Gast der Ministerpräsident von Rheinland-Pfalz, Gordon Schnieder. Herr Schnieder, es ist ja immer von einem Reformfenster die Rede mit Blick auf die Landtagswahlen, die in diesem Jahr noch anstehen im Osten Deutschlands, Mecklenburg-Vorpommern und Sachsen-Anhalt. Diese verteilten Landtagswahltermine, das sorgt ja regelmäßig dafür, dass man sozusagen Rücksicht nimmt auf die Landtagswahlkämpfe, auf die Wahlkämpfer. Es fällt natürlich dann schwerer, Reformen zum Beispiel umzusetzen, die mit Belastungen für die Menschen verbunden sind. Das versucht man rund um Wahlkämpfe immer zu vermeiden. Es gab kürzlich den Vorschlag eines Bundestagsvizepräsidenten Umid Nuripur von den Grünen, die Wahlkampftermine in den Bundesländern zu bündeln auf einen Termin, sodass man dieses in Anführungszeichen Problem nur einmal hat. Sie haben sich dagegen ausgesprochen. Warum?
1: Ich glaube, das wird der Gesamtsituation nicht gerecht und wirkt auch eine Gefahr. Also Vorschläge kann jeder dazu machen. Das eine Fenster ist dann, wenn man es in der Mitte der Bundestagslegislatur macht, passiert dann die ersten zwei Jahre nichts, weil die Landtagswahlen sind.
2: Und jetzt kommen wir zu einem Pop-Duo. Das bekennt sich natürlich zu
1: Abersongs.
2: Man hat sich dann gleich mal überlegt, lass uns doch mal einige Songs
1: covern.
2: Und einige aus der Plattenfirma und so aus dem Umfeld haben gesagt, Jungs, lass die Finger davon, das kann nur nach hinten losgehen.
1: Oder unterstützt, aber wenn es einen dagegen gibt, dann haben wir danach den richtigen Stillstand, weil wir dann im Bundesrat eben auch keine Mehrheit mehr zur Unterstützung der Regierungspolitik sehen. Deswegen halte ich davon nichts. Halte aber auch ehrlicherweise nichts davon von Zeitfenstern, wo ich was entscheiden kann. Ich bin der festen Überzeugung, dass wenn wir eine wirklich erklärende Kommunikation haben und auch jetzt in der Situation der großen Reformen, wo jeder merkt, es muss sich etwas ändern im Bereich Gesundheit, im Bereich Pflege, im Bereich der Rente, weil die Systeme an ihre Grenzen gekommen sind und ich erkläre, warum ich was tue, sind die Menschen auch bereit und in der Lage, auch Dinge anzunehmen, die jetzt nicht nur von Vorteil für sie persönlich sind. Ich muss es aber ordentlich kommunizieren und ordentlich erklären. Man kann ja auch in den Ländern landespolitische Themen spielen, so wie ich es jetzt auch im vergangenen Wahlkampf mit der CDU Rheinland-Pfalz auch getan habe. Und wir unabhängig davon, was sich in Berlin abgespielt hat, hier einen wirklich typischen Landtagswahlkampf hatten, wo auch die Landtagsthemen und die Persönlichkeiten am Ende des Tages entschieden haben. Wir sollten raus aus der Diskussion, dass ich Entscheidungen nicht treffe, weil eine Wahl ist, sondern wir sollten rein in die Diskussion zu sagen, ich treffe die Entscheidung, wenn sie anstehen und ich erkläre sie den Menschen draußen zu.
0: Erklärt der Bundeskanzler die Entscheidungen, die anstehen, gut genug?

0: sozusagen eine Beschimpfung. Er halte die Menschen in Deutschland für faul. Wie ist Ihre Einschätzung?
1: Ich sehe, dass es manchmal so ist, dass insbesondere auch aus dem Boulevard heraus jede Aussage dann irgendwann nicht mehr falsch ist. Man hat den Eindruck, er kann dann auch mal wochenlang sagen, was er will. Es wird immer negativ ausgelegt. Ich erinnere mich mal an einen Wahlkampf mit Herrn Steinbrück, der konnte machen, was er wollte. Das war jede Aussage scheinbar falsch. Ich habe das bei Armin Laschet mitbekommen. Also in Corona mit Maske in die Eisdiele ging, hat man gesagt, wie kann er denn dann Eis essen, wenn er eine Maske anhat? Eine Woche später ist er ohne rangegangen. Da war die öffentliche Meinung, wie kann er ohne Maske rumlaufen? Also ich glaube, dass die Kommunikation darunter leidet, dass wir viel zu oft und viel zu häufig in den letzten 12, 13 Monaten öffentlich gezankt. Das war kein politisches Ringen mehr, sondern das war öffentliches Gezank und das macht Vertrauen kaputt. Wir haben die Unternehmenssteuerreform letztes Jahr vor der Sommerpause noch durch den Bundestag beschließen lassen, haben aber es gar nicht mehr kommunizieren können, es gar nicht durchgedrungen, weil wir uns die ganze letzte Woche über die mögliche Verfassungsrichterin Frises Gilsdorf gestritten haben. Im Herbst haben wir ein riesen Bürokratie-Abbaupaket in einer Größenordnung von rund 3 Milliarden auf den Weg gebracht. Ist draußen nicht angekommen, weil wir es nötiger gehalten haben, 4 bis 6 Wochen über die Rente zu streiten. Dieser öffentliche Streit, der macht Vertrauen kaputt und der verhindert, dass wir auch gute Politik, und es ist viel gemacht worden in den letzten 12 Monaten, mehr angepackt worden, hat man auch das Gefühl, wenn man wirklich mal reinschaut,

0: zur Ruhe zurückkommen, dass man gerne politisch ringt. Das kann man auch hinter verschlossenen Türen machen. Und vielleicht hilft mal der Blick nach Rheinland-Pfalz. Wir hatten einen sehr fairen Wahlkampf. Wir haben keinen persönlichen Wahlkampf geführt. Wir haben Sondierungsgespräche gehalten. Da wusste niemand, wo wir fahren. Es ist nichts nach draußen getrunken. Es gab keinen öffentlichen Streit. Wir haben Koalitionsverhandlungen miteinander durchgebracht, ohne dass man wusste, wo wir sind, ohne dass etwas nach draußen getrunken ist. Und da war auch nicht jeder Tag so, dass wir aus zwei politischen Positionen kommen, alles da einfach nur durchgewunken haben. Und auch da wurde gerungen. Auch da streitet man an der Sache. Und trotzdem war das nach draußen ruhig. Ich glaube, das ist der Weg, den man auch auf Bundesebene endlich mal annehmen sollte. Das umsetzen, was im Koalitionsvertrag steht und sich nicht noch nebenbei auf Nebenschauplätzen dann in den öffentlichen zeigen.
1: Ich wollte gerade sagen, viele Dinge sind ja auch im Koalitionsvertrag zum Beispiel festgehalten, skizziert, aufgeschrieben. Eigentlich sollte man meinen, es gibt dann gar keinen Grund, darüber zu streiten, weil es ist ja vereinbart. Trotzdem kommt es zu diesem Streit. Man hat aber auch den Eindruck, es trifft so ein bisschen auf alle Seiten zu. Also Stichwort BAföG zum Beispiel,

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1: Reform sorgt für Spannungen zwischen Politik und Pharmaindustrie. Arzneimittelhersteller drohten damit, Investitionen zurückzufahren, falls die Einsparungen im Gesundheitssektor auch auf ihre Kosten gehen. Gesundheitsministerin Warken wies die Forderungen zurück. Sie sagte den Funke-Zeitungen, jeder Bereich müsse seinen Beitrag leisten. Die Pharmaindustrie von Einsparungen auszunehmen, komme für sie nicht in Frage. Ziel der geplanten Reform ist es, die Defizite der Krankenkassen auszugleichen und die Beiträge der Versicherten stabil zu halten. Bundeskanzler Friedrich Merz hält eine weitere Stärkung der Bundeswehr für unabdingbar. Der CDU-Politiker sagte vor Rekruten im Sauerland, die Welt sei insgesamt unfriedlicher und unsicherer geworden. In Deutschland und Europa sehe man täglich Spionage, Sabotage, Cyberangriffe, Desinformationskampagnen und hybride Angriffe auf die Infrastruktur. Der Motor der Verteidigungsindustrie sei wieder angesprungen. Merz sagte wörtlich, wir wollen uns verteidigen können, damit wir uns nicht verteidigen müssen. Das nenne man Abschreckung. Das Netzwerk für demokratische Kultur in Wurzen ist mit dem Julius-Rumpf-Preis ausgezeichnet worden. Damit würdigt die Bonhoeffer-Niemöller-Stiftung den langjährigen Einsatz des Wurzener Vereins für Demokratie und Menschenrechte und gegen Rechtsextremismus. Die Akteure hätten den Mut, angesichts von Bedrohungen und Angriffen Haltung zu zeigen, hieß es bei der Preisverleihung im Wurzener Dom. Der Julius-Rumpf-Preis erinnert an den Widerstand des gleichnamigen Pfarrers in Wiesbaden gegen den Nationalsozialismus und ist mit 10.000 Euro dotiert. Der Wurzner Stadtrat hatte auf Antrag der AfD und mit Stimmen der CDU beschlossen, die städtische Förderung des Vereins zu streichen. Das Museum für Sächsische Volkskunst in Dresden zeigt seit heute ungewöhnliche Sammlungen. Es handelt sich um 16 Privatsammlungen von Menschen aus Dresden und Umgebung. Dem Aufruf des Museums, Sammlungen beizusteuern, waren 25 Menschen gefolgt. Dazu Museumsdirektorin Kathi Loch.
2: Wir wollten so viele wie möglich zeigen, aber natürlich passen nicht so viele Sammlungen bei uns im Haus rein. Also wir haben Platz auf 2 Etagen im Erdgeschoss und im 1. Obergeschoss und jede Sammlerin, jeder Sammler bekommt den einen eigenen Tisch und da sind dann so ein bisschen die räumlichen Kapazitäten schon begrenzt. Also mehr würde jetzt auch wirklich nicht reingehen. Das sind aber auch unsere absoluten Favoriten, die es reingeschafft haben.
1: Zu sehen sind beispielsweise eine Sammlung mit Bananenetiketten und eine mit Kaffeetassenuntersetzern. Das Wetter für Sachsen. In der Nacht ist es meist stark bewölkt und es gibt noch einzelne Schauer, Tiefstwerte 12 bis 10 Grad und es bleibt windig. Morgen wechselnd bewölkt mit Schauern, Höchstwerte zwischen 14 und 19 Grad. Das waren die Nachrichten, die Zeit, es wird 22.03 Uhr.
3: Hier ist der Verkehrsservice für den ARD-Abend. Die A1 Lübeck-Saarbrücken ist zwischen Kloppenburg und Vechta in beiden Richtungen wegen Bauarbeiten gesperrt. Die A7 Flensburg-Hamburg ist zwischen Hamburg-Stellingen und Hamburg-Heimfeld wegen Bauarbeiten bis Montag früh 5 Uhr gesperrt. Die A44 Essen Richtung Düsseldorf ist zwischen Kreuz Düsseldorf-Nord und Flughafen wegen Bauarbeiten bis Montag früh gesperrt. Der Flughafen ist ab dem Kreuz Meerbusch in Richtung Essen erreichbar. Die A565 Bonn-Meckenheim ist zwischen Bonn-Beuel und Bonn-Auerberg in beiden Richtungen wegen Brückenarbeiten gesperrt. Das waren sie, unsere Meldungen. Weiterhin gute Fahrt und kommen Sie gut an Ihr Ziel.
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3: Aus Dresden und wir lösen gleich das Rätsel um Johannes Oerding auf.

Reibeisenstimme, unverkennbar. Bonnie Tyler, wir wünschen von dieser Stelle aus alles, alles Gute, weiter Genesung. Bonnie Tyler mit Ölzer Hardik aus dem Jahre 1977. Und jetzt wird es richtig explosiv, ein Duett aus dem Jahre 84. Und da geht es um eine faszinierende Frau, die mit den Männern nur so ihre Spielchen spielt. Und hier sind Esel Lover, Philip Bailey und Phil Collins im ARD-Abend.

0: Nelly Furtado im ARD-Abend hat uns verzaubert. Das war der Durchbruch-Hit aus dem Jahre 2000. Auch schon wieder 2,5 Jahrzehnte her. I'm Like a Bird hat sie gesungen. Und wir sind jetzt bei der Auflösung unseres Rätsels rund um Johannes Oerding. Und da habe ich jetzt in der Leitung Tanja aus Braunschweig. Wunderschönen guten Abend, Tanja.
1: Ja, guten Abend, hallo.
0: Ja, wie sah denn die allererste Gage also aus, die Johannes Oerding zu Beginn seiner Karriere für einen kompletten Konzertabend bekommen hat? Hat er mal in einer Talkshow ausgeplaudert? A, ein Kasten Bier und eine warme Suppe. B, exakt 50 Euro. Oder C, er hat einen neuen Mantel vom Veranstalter geschenkt bekommen.
1: Also A und C wären ganz lustig gewesen, aber er hat original die 50 Euro bekommen.
0: Das ist genau richtig, das hat er auch gesagt. Und die anderen beiden Sachen habe ich mir einfallen lassen. Und wir haben schon gelacht darüber. Aber wie das manchmal so ist, ja, die meisten haben tatsächlich auf den Kasten Bier und die Suppe gefolgt vom Mantel. Und die 50 Euro, die lagen dann ganz weit hinten. Das klang wahrscheinlich zu gewöhnlich, nicht? Das ist ja immer so.
1: Auf jeden Fall.
0: Ja, und trotzdem hat er sich da den Hintergrund an Wund gespielt, wie er gesagt hat in der Show. Und 50 Euro, da ging ja dann auch noch ein bisschen was von der Steuer theoretisch ab. Da ist nicht viel übrig geblieben, ja. Haben Sie es
1: gewusst? Aber er hat ja ein Herz fürs Publikum, ne? Also
0: ja.
1: Da war das schon damals angemessen.
0: Ja, die richtige Antwort von Ihnen ist klar, das war die B.
1: B, die 50
0: ja,
1: Euro.
0: Genau. Haben Sie es geraten oder haben Sie es auch irgendwie schon mal gehört?
1: Und ich habe das schon mal gehört tatsächlich.
0: Richtig. Okay, haben Sie ihn irgendwie schon mal live erlebt?
1: Ja.
0: Ja, wunderbar. Sie bekommen von uns das neue Album, das schicken wir Ihnen zu, ja. Und was haben Sie noch mit diesem heutigen Samstag vor? Vorhin waren Sie noch im Auto, als Sie uns auf dem Anrufbeantworter gesprochen haben. Jetzt sind Sie hoffentlich zu Hause angekommen?
1: Ja, genau. Wir haben uns heute einen schönen Tag in der Therme in Altenau gemacht und... Ja, jetzt ist entspannen angesagt.
0: Ja, den Abend so richtig gut ausklingen lassen und sowas. Und den Sonntag vielleicht hoffentlich genießen oder müssen Sie morgen irgendwie noch was eine Pflicht erfüllen?
1: Nein, genießen.
0: Wir sind
1: ja in Braunschweig und wir haben ja gerade das große Fest hier in Braunschweig, den Niedersachsentag.
0: Da ist eine Menge los. Da können Sie auch mal gucken, was so los ist. Auf jeden Fall. Danke, Tanja. Und dann wünsche ich Ihnen noch einen schönen Abend. Bitte noch in der Leitung bleiben. Ich brauche ja nochmal Ihre Adresse, damit wir auch die Platte
1: Dankeschön.
0: Gut zuschicken können. Ich danke auch allen, die mitgemacht haben. Vielen, vielen Dank.

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5: Es ist 22.30 Uhr. Hier ist der Verkehrsservice für den ARD-Abend. Die A1 Lübeck-Saarbrücken ist zwischen Kloppenburg und Vechta in beiden Richtungen wegen Bauarbeiten gesperrt. Die A7 Flensburg-Hamburg ist zwischen Hamburg-Stellingen und Hamburg-Heimfeld wegen Bauarbeiten bis Montag früh 5 Uhr gesperrt. Die A44 Essen Richtung Düsseldorf ist zwischen Kreuz Düsseldorf-Nord und Flughafen wegen Bauarbeiten bis Montag früh gesperrt. Der Flughafen ist ab dem Kreuz Meerbusch in Richtung Essen erreichbar. Die A565 Bonn-Meckenheim ist zwischen Bonn-Beuel und Bonn-Auerberg in beiden Richtungen wegen Brückenarbeiten gesperrt. Und damit weiter gute Fahrt durch den Abend und kommen Sie gut an Ihr Ziel.
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5: Aus Dresden und hier ist Boy George.

Richard Marx, Romantik pur aus dem Jahre 89. Right Here Waiting. Der Musiker schrieb diesen Song damals als Liebeserklärung an seine Ehefrau, um die schmerzhafte Trennung während seiner Tourneen zu verarbeiten. Und sie war als Schauspielerin im fernen Südafrika. Wir lassen das Sehnsuchtsgeflecht jetzt nun mal hinter uns und lockern die Stimmung wieder spürbar auf und reisen zurück in das Jahr 1973. Da gibt es einen klavierlastigen, gute Laune-Titel. Der Song fordert uns mit einem Augenzwinkern dazu auf, einfach mal locker zu sein und Spaß zu haben. Hier ist Gilbert O'Sullivan, Get Down im ARD-Abend.

Irene Cara mit dem unvergesslichen Soundtrack-Klassiker Flashdance. What a Feeling. Der Song feiert den harten Weg einer Tänzerin und den magischen Moment, in dem der Glaube an sich selbst alle Träume wahr werden lässt, aus dem Jahre 1983. Und wir reisen jetzt ins Jahr 2000 in eine mystische Klangwelt, und für die ist die irische Starkünstlerin Enya zuständig. Hier ist sie mit ihrem meditativen Meisterwerk Only Time. Übrigens bei der Fußball-Weltmeisterschaft. Die Schweiz führt weiterhin 1:0 gegen Katar. Wir sind in der 79. Minute.

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1: В ГДР, ein bisschen russisch, ja. До свидания, und jetzt gleich auf Wiederhören aus Dresden. Ich bin Frank-Michael Bauer, das war der ARD-Abend. Und Klaus Schröder-Grau begleitet Sie gleich weiter durch die ARD-Hitnacht. Um 23 Uhr die Nachrichten und danach geht's dann los aus Thüringen. Viel Spaß, gute Unterhaltung, eine gute Nacht für Sie.

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1: Um 23 Uhr mit Michael Hafke. Zwischen den USA und dem Iran soll ein unterschriftsreifes Abkommen vorliegen. Unklarheit herrscht darüber, wann es unterzeichnet wird. Vermittler Pakistan sagt in Kürze und US-Präsident Trump morgen. Das hat der Iran aber ausgeschlossen. Aus der Nachrichtenredaktion Martin Seiler.
2: Die Vereinbarung sieht Berichten zufolge vor, dass der Iran die Straße von Hormus öffnet und die USA im Gegenzug die Blockade iranischer Häfen aufheben und Sanktionen aussetzen. Zudem soll innerhalb von 60 Tagen die Frage des iranischen Atomprogramms geklärt werden. Ungewiss ist weiter, wie beide Seiten diesbezüglich zusammenfinden wollen. Trump kündigte an, das angereicherte iranische Uran zu zerstören, zum passenden Zeitpunkt, wenn alles ruhig ist, so der US-Präsident. Zugleich drohte er Teheran wieder mit ernsthaften Konsequenzen, sollte der ausgehandelte Plan nicht vollständig umgesetzt werden.
1: Rund 3 Monate vor den beiden Landtagswahlen in Ostdeutschland warnen mehrere führende CDU-Politiker ihre Partei vor einer Zusammenarbeit mit der AfD. Der Vorsitzende des Arbeitnehmerflügels der Partei Rathke sagte der Frankfurter Allgemeinen Sonntagszeitung, in dem Moment, in dem die CDU der AfD die Hand reiche, sei sie kaputt. Auch der Hamburger CDU-Vorsitzende Thering und Nordrhein-Westfalens Innenminister Reul zeigten sich alarmiert. Laut Umfragen liegt die AfD sowohl in Mecklenburg-Vorpommern als auch in Sachsen-Anhalt deutlich in Führung. In Mecklenburg-Vorpommern wird Ministerpräsidentin Schwesig an der Spitze der SPD in den Wahlkampf ziehen. Ihr Ziel sei es, die Sozialdemokraten wieder zur stärksten Kraft zu machen, so die 52-Jährige. Im nordirischen Belfast haben tausende Menschen gegen Rassismus protestiert. Die Demonstranten trugen Plakate mit Aufschriften wie »Hass ist die einzige Bedrohung für unsere Straßen«. Sie reagierten damit auf die ausländerfeindlichen Proteste in den vergangenen Tagen, bei denen es zu gewalttätigen Ausschreitungen gekommen war. Auslöser war die Veröffentlichung des Videos eines brutalen Messerangriffs, für den ein sudanesischer Migrant verantwortlich gemacht wurde. Mit dem kleinen Fahrplanwechsel am morgigen Sonntag endet eines der größten Bahnprojekte der vergangenen Monate, die Generalsanierung der Strecke Hamburg-Berlin. 10 Monate lang war die Verbindung gesperrt. Ab morgen fahren die Fernzüge zwischen Hamburg und Berlin wieder im Halbstundentakt. Die Regionalzüge verkehren auf den üblichen Linien. Und das waren die Nachrichten. Das Wetter in Deutschland. In der Nacht ist es im Nordosten bewölkt. Es gibt gebietsweise Schauer oder Gewitter. Im Südwesten bleibt es trocken. Werte gehen zurück auf 15 bis 7 Grad. Morgen dann ist es oft bewölkt. Dazu etwas Sonne und zeitweise Schauer. Im Süden bleibt es heiter bis wolkig und häufig trocken. Und das bei 16 bis 27 Grad. Am Montag ist es leicht wechselhaft und windig. Im Süden und Südwesten ist es freundlicher und 16 bis 26 Grad. Und am Dienstag dann heiter bis wolkig. Von Westen her kommen Schauer bei 19 bis 29 Grad. Es ist 23.03 Uhr.
3: Guten Abend auf die Straßen. Die A1 Bremen-Osnabrück ist zwischen Kloppenburg und Vechta wegen einer Baustelle bis Montag früh in beiden Richtungen gesperrt. Die A3 Nürnberg-Passau ist zwischen dem Kreuz Deggendorf und Hengersberg wegen Bauarbeiten bis Montag 2 Uhr in beiden Richtungen gesperrt. Die A4 Olpe nach Köln ist zwischen Reishof-Berg-Neustadt und Gummersbach bis morgen 17 Uhr gesperrt. A5 Karlsruhe Richtung Basel zwischen dem Dreieck Weil am Rhein und dem Grenzübergang Weil am Rhein-Basel 1 Kilometer Lkw-Stau. Die A7 Flensburg-Hannover ist zwischen Hamburg-Stellingen und Heimfeld bis Montag 5 Uhr in beiden Richtungen dicht. Und das gilt auch für die A8 Karlsruhe nach Stuttgart zwischen Pforzheim West und Nord. Die A43 Recklinghausen-Wuppertal ist zwischen Bochum-Riemke und dem Kreuz Bochum in beiden Richtungen bis Montag früh gesperrt. Und das gilt auch für die A44 Essen Richtung Düsseldorf zwischen dem Kreuz Düsseldorf-Nord und Flughafen. Die A61 Ludwigshafen Richtung Hockenheim ist zwischen dem Kreuz Speyer und dem Dreieck Hockenheim bis morgen 5 Uhr gesperrt. Die A81 Stuttgart-Singen ist zwischen Sindelfingen-Ost und Böblingen-Hulb wegen einer Baustelle in beiden Richtungen bis Montag 5 Uhr gesperrt. Die A94 Richtung München ist zwischen Feldkirchen-Ost und München-Riem wegen Bauarbeiten bis morgen früh gesperrt. Die A480 Reiskirchen-Gießen ist zwischen dem Reiskirchener Dreieck und Wettenberg bis Montag früh gesperrt. Und das gilt auch für die A553 Bliesheim-Brühl zwischen Brühl-Ost und Nord in beiden Richtungen. Gute Fahrt!
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3: In dieser Nacht von MDR Thüringen mit Klaus Schröder-Grau. Einen schönen Abend mit uns.

Aus dem wunderbaren Zeichentrickfilm Watership Down, der Titel Bright Eyes, geschrieben übrigens von Mike Bett. Und das ist ein Komponist, der nicht nur wunderschöne Lieder geschrieben hat, sondern auch Erkennungsmelodien für das Fernsehen. Von ihm stammte die letzte Musik von Wetten, dass. Ich bin gespannt, ob sie denn zum Jahresende, wenn die Kaulitz-Brüder dann die Bühne betreten, wieder zum Einsatz kommt. Und damit herzlich willkommen zur ARD-Hitnacht von Samstag auf Sonntag, die ja auch mal wieder ein bisschen Fußball-WM geprägt ist. Gerade eben ging das Abendspiel Katar gegen Schweiz zu Ende und in der letzten Sekunde quasi, in der Nachspielzeit mussten die Schweizer dann den Ausgleich kassieren. Da sah der Schnapper der Schweizer auch nicht allzu gut aus. Der Gregor Kobel von Borussia Dortmund, ja, da schlitterte der Ball links an ihm vorbei in den Kasten. Und gleich geht's ja munter weiter. Da werden die Samba-Fußballer aus Brasilien ins Geschehen eingreifen. Um Mitternacht unserer Zeit geht's los gegen Marokko. Wir halten sie da sporadisch auf dem Laufenden. Jetzt gleich Ed Sheeran mit Lego House, zuvor der Klassiker von Cockrobin, The Promise You Made.

Mr. Ed Sheeran. Heute war der Tag der Nähmaschine und der Welttag des öffentlichen Strickens. Zwei Dinge, mit denen ich ganz persönlich auf Kriegsfuß stehe. Also ich kann weder nähen noch stricken und ich habe da ganz dunkle Erinnerungen noch. Damals in der Grundschule, und das ist schon ziemlich lange her, da gab es auch ein Fach, das hieß Handarbeit. Ich bin kläglich gescheitert. Da passt mir ein anderer Welttag heute viel besser in den Kram, nämlich der Welttag des Gins ist heute, ja, ein sehr feines Getränk. Und wenn man sich noch an die Königin Mutter von England erinnerte, die hat sich ja auch gerne mal einen eingeschenkt, einen Gin, und ich glaube, es hat ihr auch nicht geschadet. Sie wurde immerhin 101. Die ARD-Hitnacht, jetzt gleich mit Cat Stevens. Morning has broken. Und zuvor hüpfen wir mit den Pointer Sisters.

0: Am Dienstag wieder 76, der alte Jatzer Klaus Lage. Steig nicht aus. Und damit hallo auf die Straßen. Die A1 Bremen-Osnabrück ist zwischen Kloppenburg und Vechta wegen einer Baustelle bis Montag früh in beiden Richtungen gesperrt. Die A3 Nürnberg-Passau ist zwischen dem Kreuz Deggendorf und Hengersberg wegen Bauarbeiten bis Montag 2 Uhr in beiden Richtungen dicht. Die A4 Olpe nach Köln ist zwischen Reichshof-Bergneustadt und Gummersbach wegen einer Baustelle bis morgen 17 Uhr gesperrt. A5 Karlsruhe Richtung Basel zwischen dem Dreieck Weil am Rhein und dem Grenzübergang Weil am Rhein-Basel 1 Kilometer Lkw-Stau. Die A7 Flensburg-Hannover ist zwischen Hamburg-Stellingen und Heimfeld bis Montag 5 Uhr in beiden Richtungen gesperrt. Die A8 Karlsruhe nach Stuttgart ist zwischen Pforzheim West und Nord bis Montag ebenfalls 5 Uhr gesperrt. Dann die A43 Recklinghausen-Wuppertal ist zwischen Bochum-Riemke und dem Kreuz Bochum in beiden Richtungen ebenfalls bis Montag früh gesperrt. Und das gilt auch für die 44 Essen-Düsseldorf zwischen dem Kreuz Düsseldorf-Nord und Flughafen. Die A61 Ludwigshafen Richtung Hockenheim ist zwischen dem Kreuz Speyer und dem Dreieck Hockenheim bis morgen 5 Uhr gesperrt. Die A81 Stuttgart-Singen ist zwischen Sindelfingen-Ost und Böblingen-Hulb in beiden Richtungen bis Montag 5 Uhr gesperrt. Und das gilt auch für die 94 Passau-München zwischen Feldkirchen-Ost und München-Riem. Und für die A480 Reiskirchen-Gießen zwischen dem Reiskirchener Dreieck und Wettenberg. Und auch für die A553 Bliesheim-Brühl zwischen Brühl-Ost und Nord. Da wo es geht, eine angenehme Fahrt.
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0: Mit Klaus Schräder-Grau. Hallöchen.

Rainbow in der ARD-Hitnacht. Jetzt gleich Musik von Tears for Fears. Ja, die beiden, die da noch unterwegs sind, Kurt und Roland, gehen gelegentlich mal auf Tour. Zuletzt war das vor 3-4 Jahren der Fall. Und was da passiert ist, das haben sie in einem Live-Album und auch in einer Live-DVD festgehalten. Und das Werk hieß The Tipping Point Tour. Und das können Sie sich gerne auch anschauen. Gibt es einen Film drüber. Und beide Akteure werden in diesem Jahr 65 Jahre alt. Kurt in wenigen Tagen am 24. Juni und Roland dann im August. Und gelegentlich treffen sich die beiden, um Musik zu machen und gemeinsam noch auf der Bühne zu stehen. Auch um ihre alten Hits zu spielen. Beispielsweise diesen hier, Ende der 80er, Sowing the Seeds of Love.

Ja, der Song kommt doch gar nicht mal so ungelegen. In 8 Minuten beginnt der neue Tag, da beginnt der Sonntag, der 14. Juni. Céline Dion, a new day has come. Ja, und in der kommenden Stunde, da schauen wir genauer in den neuen Tag, denn da schauen wir auch auf unsere prominente Geburtstagsliste. Und da hat, ja, der Paradiesvogel der 80er Geburtstag, Boy George von Culture Club, wird 65 und im Laufe der Nacht werden wir ihm noch ganz ausführlich zum Geburtstag gratulieren. Ja, fußballtechnisch geht's ja auch dann weiter um Mitternacht. Da halten wir Sie auch auf dem Laufenden im Rahmen der Fußball-Weltmeisterschaft. Und jetzt She's Like the Wind. Patrick Swayze und danach noch Garland Jeffries. Hail, hail, rock and roll.

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1: Um 0 Uhr mit Ronald Lessig. Zwischen den USA und dem Iran soll ein unterschriftsreifes Abkommen vorliegen. Unklarheit herrscht darüber, wann es unterzeichnet wird. Vermittler Pakistan sagt in Kürze und US-Präsident Trump kündigte es für heute an. Das hätte Iran aber ausgeschlossen. Aus der Nachrichtenredaktion Martin Seiler.
2: Die Vereinbarung sieht Berichten zufolge vor, dass der Iran die Straße von Hormus öffnet und die USA im Gegenzug die Blockade iranischer Häfen aufheben und Sanktionen aussetzen. Zudem soll innerhalb von 60 Tagen die Frage des iranischen Atomprogramms geklärt werden. Ungewiss ist weiter, wie beide Seiten diesbezüglich zusammenfinden wollen. Trump kündigte an, das angereicherte iranische Uran zu zerstören. Zum passenden Zeitpunkt, wenn alles ruhig ist, so der US-Präsident. Zugleich drohte er Teheran wieder mit ernsthaften Konsequenzen, sollte der ausgehandelte Plan nicht vollständig umgesetzt werden.
1: Das russisch kontrollierte Atomkraftwerk Saporischschja in der Ukraine ist wieder am Netz. Das teilte die internationale Atomenergiebehörde mit. Zuvor war der Strom infolge eines Angriffs zum 19. Mal seit Kriegsbeginn ausgefallen. 3 Tage lang wurde das AKW per Notstrom betrieben, während der Strom bei einer lokalen Feuerpause wiederhergestellt wurde. Im nordirischen Belfast haben tausende Menschen gegen Rassismus protestiert. Die Demonstranten trugen Plakate mit Aufschriften wie »Hass ist die einzige Bedrohung für unsere Straßen«. Sie reagierten damit auf die ausländerfeindlichen Proteste in den vergangenen Tagen, bei denen es zu gewalttätigen Ausschreitungen gekommen war. Auslöser war das Video eines brutalen Messerangriffs, für den ein Sudanese verantwortlich gemacht wurde. Bei der Fußball-Weltmeisterschaft ist die Schweiz mit der Enttäuschung ins Turnier gestartet. Die Mannschaft kam in der Partie gegen Katar nicht über ein 1:1 hinaus. Aus dem ARD-WM-Team Jakob Rüger.
3: Für die Kataris, die den Ausgleich in der Nachspielzeit erzielten, ist es der erste Punktgewinn bei einer Weltmeisterschaft. Die deutsche Fußballnationalmannschaft ist in ihrem ersten WM-Spielort Houston gelandet. Dort wird Bundestrainer Julian Nagelsmann gegen 1.45 Uhr unserer Zeit mit Mittelfeldspieler Alexander Pavlovic zur Pressekonferenz erwartet. Österreich plant über die WM hinaus mit Nationaltrainer Ralf Rangnick. Der Verband gab heute die Vertragsverlängerung bis zur Europameisterschaft 2028 bekannt.
1: Das waren die Nachrichten. Das Wetter in Deutschland. Im Nordosten bewölkt, gebietsweise Schauer oder Gewitter, im Südwesten trocken bei 15 bis 7 Grad. Tagsüber oft bewölkt mit etwas Sonne, zeitweise Schauer, im Süden heiter bis wolkig und trocken, 16 bis 27 Grad. Am Montag leicht wechselhaft und windig, im Süden und Südwesten freundlicher, bei 16 bis 26 Grad und am Dienstag heiter bis wolkig bis 29 Grad. Es ist 0:03 Uhr.
4: Hallo unterwegs. Die A1 Bremen-Osnabrück ist zwischen Kloppenburg und Vechta wegen einer Baustelle bis Montag früh in beiden Richtungen gesperrt. Die A3 Nürnberg-Passau ist zwischen dem Kreuz Deggendorf und Hengersberg wegen Bauarbeiten bis Montag 2 Uhr in beiden Richtungen dicht. Die A4 Olpe nach Köln ist zwischen Reichshof, Bergneustadt und Gummersbach wegen einer Baustelle bis 17 Uhr gesperrt. Dann haben wir die A5 Karlsruhe Richtung Basel zwischen dem Dreieck Weil am Rhein und dem Grenzübergang Weil am Rhein-Basel hier 1 Kilometer Lkw-Stau. Die A7 Flensburg-Hannover ist zwischen Hamburg-Stellingen und Heimfeld bis Montag 5 Uhr in beiden Richtungen dicht. Die A8 Karlsruhe Richtung Stuttgart ist zwischen Pforzheim West und Nord bis Montag 5 Uhr gesperrt. Und das gilt auch für die A43 Recklinghausen-Wuppertal zwischen Bochum-Riemke und dem Kreuz Bochum in beiden Richtungen. Und das gilt auch für die 44 Essen nach Düsseldorf zwischen dem Kreuz Düsseldorf-Nord und Flughafen. Die A61 Ludwigshafen Richtung Hockenheim ist zwischen dem Kreuz Speyer und dem Dreieck Hockenheim noch bis 5 Uhr gesperrt. Die A81 Stuttgart-Singen ist zwischen Sindelfingen-Ost und Böblingen-Hulb bis Montag 5 Uhr in beiden Richtungen gesperrt. Die A94 Passau-München ist zwischen Feldkirchen-Ost und München-Riem noch bis heute früh in beiden Richtungen gesperrt. Die A480 Reiskirchen-Gießen ist zwischen dem Reiskirchener Dreieck und Wettenberg bis Montag 5 Uhr in beiden Richtungen gesperrt. Und das gilt auch für die A553 Bliesheim-Brühl zwischen Brühl-Ost und Nord. Da, wo es geht, eine gute Fahrt. Kommen Sie gut durch.
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4: mit Klaus Schredderau. Schönen Sonntag.

0: Das war ein Skandal damals. Madonna, Like a Virgin. Ja, und jetzt geht's um Lieder. Ja, jetzt werden sich sagen, Mensch, was redet der Schredder Rauder wieder für ein Blödsinn? Die ganze Nacht besteht aus Liedern. Ja, aber jetzt geht's um ganz bestimmte Lieder. Und zwar um die, die Adel Tawil in seinem Leben geprägt haben.
1: Ich wollte halt auf der einen Seite einfach den Soundtrack meines Lebens machen. Das sind alles Lieder, die ich mit bestimmten Situationen verbinde. Purple Rain, da habe ich das erste Mal Blues getanzt mit einem wunderschönen Mädel. Und das war so, oh, unglaublich, mitten in der Pubertät. Und Rage Against the Machine, Nirvana, das waren Songs, die habe ich mit meiner Schulband damals nachgespielt und so. Also jedes Lied hat eine ganz, ganz starke Bedeutung. Und die wollte ich halt zusammenpacken, das habe ich dann gemacht. Und dann aber auch noch gleichzeitig eine Geschichte erzählen. Also so ein bisschen chronologisch, wie mein Leben so verlaufen ist und wie ich dann irgendwann so mit 16, 17 dastand und dachte, Mann, wann werde ich denn berühmt sein? Ja, wann wird es mir denn passieren? Und da ging nichts und ich war ein Loser und das hat alles nicht funktioniert. Und dann kam Kurt Cobain und sagte, ich soll kommen, wie ich bin. Bleib einfach, wie du bist, Adel. Dann klappte das auch mit The Boys, Ich und ich. Und jetzt singe ich meine Lieder.

Seine Choreografien auf der Bühne war kapriziös und kurios gleichzeitig. Joe Cocker. Ja, die Fußball-WM ist in vollem Gange, auch in dieser Nacht. Brasilien gegen Marokko, und da ist gerade ein Treffer gefallen, und zwar für Marokko. Wer hätte das für möglich gehalten, weil die Brasilianer haben die bis eben ausgetanzt mit allem Komfort und zurück. Und ein Spieler der Brasilianer hätte fast den Führungstreffer auf dem Kopf gehabt. Ja, aber er hat leider den Ball nicht so ganz getroffen. Somit ging das Leder eben nicht rein. Und jetzt 0:1 für Marokko in der 20. Spielminute. Jetzt habe ich noch Fleetwood Mac für Sie. Den Hit aus dem Album Tango in the Night, Tell Me Sweet Little Lies. Und dann schauen wir mal wieder auf die Baustellenliste in dieser Nacht in unserem Verkehrsservice.

0: kurz vor halb eins haben wir's. Damit hallo unterwegs. Die A1 Bremen-Osnabrück ist zwischen Kloppenburg und Vechta wegen einer Baustelle bis Montag früh in beiden Richtungen gesperrt. Die A3 Nürnberg-Passau ist zwischen dem Kreuz Deggendorf und Hengersberg bis Montag 2 Uhr ebenfalls in beiden Richtungen gesperrt. Die A4 Olpe Richtung Köln ist zwischen Reishof, Bergneustadt und Gummersbach bis 17 Uhr gesperrt. A5 Karlsruhe Richtung Basel zwischen dem Dreieck Weil am Rhein und dem Grenzübergang Weil am Rhein-Basel 1 Kilometer LKW-Stau. Die A7 Flensburg-Hamburg ist zwischen Hamburg-Stellingen und Heimfeld bis Montag 5 Uhr in beiden Richtungen gesperrt. Die A8 Karlsruhe Richtung Stuttgart ist zwischen Pforzheim West und Nord ebenfalls bis Montag 5 Uhr gesperrt. Und das gilt auch für die A43 Recklinghausen-Wuppertal zwischen Bochum-Riemke und dem Kreuz Bochum in beiden Richtungen. Die A44 Essen Richtung Düsseldorf ist ebenfalls gesperrt bis Montag früh und zwar zwischen dem Kreuz Düsseldorf-Nord und Flughafen. Die 61 Ludwigshafen nach Hockenheim ist gesperrt zwischen dem Kreuz Speyer und dem Dreieck Hockenheim noch bis 5 Uhr. Die 81 Stuttgart-Singen ist zwischen Sindelfingen-Ost und Böblingen-Hulb in beiden Richtungen bis Montag 5 Uhr gesperrt. Und das gilt auch für die 94. Nee, Quatsch, dies gilt nur bis heute früh bei der 94 Passau München. Zwischen Feldkirchen Ost und München Riemsperrung wegen Bauarbeiten in beiden Richtungen bis heute früh, nicht bis morgen. Die A480 Reiskirchen Gießen ist zwischen dem Reiskirchener Dreieck und Wettenberg in beiden Richtungen gesperrt. Hier bis Montag 5 Uhr. Und das gilt auch für die A553 Bliesheim Brühl zwischen Brühl Ost und Nord. Auch hier in beiden Richtungen. Gute Fahrt!
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0: Mit Klaus Schrederau. Hallo.

Wichtige Warnmeldung für die Autofahrer. Vorsicht bitte. Auf der B27, B33 Schaffhausen, Villingen-Schwenningen zwischen Donaueschingen und Bad Dürheim kommt Ihnen ein Falschfahrer entgegen. Bitte äußerst rechts fahren, nicht überholen. Auf der B27, B33 Schaffhausen, Villingen-Schwenningen zwischen Donaueschingen und Bad Dürheim ist ein Falschfahrer unterwegs. Vorsicht in beiden Richtungen.

0: Die Samba-Fußballer haben ausgeglichen, also ein recht sehenswerter Treffer von Vinicius Junior. Brasilien gegen Marokko jetzt 1:1. Und heute ist Sonntag, der 14. Juni. Wir schauen auf die prominente Geburtstagsliste von damals. Und da finden wir ganz oben einen Herrn, der recht flinke Finger hat, sag ich mal. Der chinesische Pianist Lang Lang wird heute 44. Er ist ja mit einer Deutschen verheiratet und die beiden haben auch schon Nachwuchs bekommen. Seine Frau, die Pianistin Gina Alice Redlinger, sie leben gemeinsam in Peking und in New York. Dann ein Mann, der, ja, ich sag mal, einen sehr, sehr guten Kochlöffel zu Hause hat, denn er kocht ganz ausgezeichnet. Der Fernsehkoch und Gastronom Björn Freitag aus dem Ruhrpott, genauer sagt aus Dorsten, habe ich ihn mal getroffen in seinem Restaurant. Ein sehr sympathischer Zeitgenosse, er wird heute 53. Unser Tennis-Ass Steffi Graf feiert heute ihren 57. Geburtstag. Dann die italienische Singer-Songwriterin und Rocksängerin Gianna Nannini wird heute 72. Ja, und ein Mann, ja, da kann man sagen, er haut täglich einen raus, den Trump des Tages, Onkel Donald, der US-Präsident, der amtierende, wird heute Runde 80. Und dann ein Mann, den man in den 80ern den Paradiesvogel der Musikbranche genannt hat, Boy George. Er wird heute 65 und ihm gratulieren wir jetzt mal ganz ausführlich. 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
1: hurt me? 1982. Do You Really Want to Hurt Me bedeutet den Durchbruch für Culture Club und Frontmann Boy George. Als ihm dieser Song kurz vor seinem 60. Geburtstag bei einem Interview vorgespielt wird, sagt er:
2: Das ist interessant, dass Sie Do You Really Want to Hurt Me gespielt haben, denn das hat eine ganz andere Aussage. Ich bin das Beste seit geschnitten Brot. Ich bin heute viel selbstsicherer als mit 18 oder 19. Da war ich viel unsicherer.
1: Boy George, der mit bürgerlichem Namen George Allen O'Dowd heißt, wächst als Sohn irisch-katholischer Eltern in London auf. Schon als Jugendlicher experimentiert George mit Schminke und klaut dafür auch Schminkutensilien in Geschäften. Er hat ein Faible für Musik und Mode, bewundert die Glamrock-Pioniere Mark Bolan und David Bowie und fängt an, deren Stil zu kopieren. Mit 15 fliegt er

0: von der Schule, wohl auch wegen der Klamotten. Sein drastisches Make-up, seine wilden, mitunter betont weiblichen Hairstylings, sein androgyner Kleidungsstil, all das wird zu seinem Markenzeichen. Boy George steigt mit seinem extravaganten Erscheinungsbild in den 1980er Jahren zum Pop-Idol auf. Nach der vorübergehenden Auflösung von Culture Club 1986 startet Boy George eine Solo-Karriere. Er ist aber auch als DJ enorm erfolgreich, nachdem ihn Ministry of Sound, einer der weltweit berühmtesten Nachtclubs, angeheuert hat. Es folgt die Compilation-Reihe The Annual, die mit Gold und Platin ausgezeichnet wird.
1: You know, I feel like I'm really lucky to do what I do. You know, I really do. And I think finally now I'm like, wow, this is so great.
0: Ich habe wirklich Glück, das tun zu können, was ich tue. Und jetzt, endlich, denke ich, wow, das ist wirklich großartig, erzählt Boy George. 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

weiterer Falschfahrer, Vorsicht bitte, auf der A3 Nürnberg-Passau zwischen Kirchroth und Metten ist ein Falschfahrer unterwegs, äußerst rechts fahren, nicht überholen. Falschfahrer auf der A3 Nürnberg-Passau zwischen Kirchroth und Metten.

Nach wie vor aufpassen bitte. Auf der A3 Nürnberg-Passau zwischen Kirchroth und Metten kommt Ihnen ein Falschfahrer entgegen. Äußerst rechts fahren, nicht überholen. Falschfahrer auf der A3 Nürnberg-Passau zwischen Kirchroth und Metten. Und hier ist die Entwarnung für die B27, B33 Schaffhausen-Villingen-Schwenningen. Kein Falschfahrer mehr zwischen Donaueschingen und Bad Dürheim. Und damit haben wir es 10 Minuten vor 1 bis zu den Nachrichten jetzt noch. Die Beatles, Raymond und Roxette.

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1: Um 1 Uhr mit Ronald Lessig. Zwischen den USA und dem Iran soll ein unterschriftsreifes Abkommen vorliegen. Unklarheit herrscht darüber, wann es unterzeichnet wird. Vermittler Pakistan sagt in Kürze und US-Präsident Trump kündigte es für heute an. Das hat der Iran aber ausgeschlossen. Aus der Nachrichtenredaktion Martin Seiler.
2: Die Vereinbarung sieht Berichten zufolge vor, dass der Iran die Straße von Hormus öffnet und die USA im Gegenzug die Blockade iranischer Häfen aufheben und Sanktionen aussetzen. Zudem soll innerhalb von 60 Tagen die Frage des iranischen Atomprogramms geklärt werden. Ungewiss ist weiter, wie beide Seiten diesbezüglich zusammenfinden wollen. Trump kündigte an, das angereicherte iranische Uran zu zerstören, zum passenden Zeitpunkt, wenn alles ruhig ist, so der US-Präsident. Zugleich drohte er Teheran wieder mit ernsthaften Konsequenzen, sollte der ausgehandelte Plan nicht vollständig umgesetzt werden.
1: Der ukrainische Präsident Selenskyj will in Kürze auf mehreren Gipfeltreffen Gespräche führen. Für Anfang kommender Woche plant er, in Frankreich am G7-Gipfel teilzunehmen. Dort trifft er auch auf US-Präsident Trump. Eine bilaterale Zusammenkunft ist allerdings nicht vorgesehen. Selenskyj hofft auf mehr Unterstützung, insbesondere bei der Flugabwehr und weitreichenden Waffen. Am Donnerstag will Selenskyj beim EU-Gipfel zu Gast sein, im Juli dann beim NATO-Gipfel in der Türkei. Im nordirischen Belfast haben tausende Menschen gegen Rassismus protestiert. Sie reagierten damit auf die ausländerfeindlichen Proteste in den vergangenen Tagen, bei denen es zu gewalttätigen Ausschreitungen gekommen war. Auslöser war das Video eines brutalen Messerangriffs, für den ein Sudanese verantwortlich gemacht wird. Bei der Fußball-Weltmeisterschaft ist die Schweiz mit einer Enttäuschung ins Turnier gestartet. Die Mannschaft kam in der Partie gegen Katar nicht über ein 1:1 hinaus. Aus dem ARD-WM-Team Jakob Rüger.
3: Für die Kataris, die den Ausgleich in der Nachspielzeit erzielten, ist es der erste Punktgewinn bei einer Weltmeisterschaft. Die deutsche Fußballnationalmannschaft ist in ihrem ersten WM-Spielort Houston gelandet. Dort wird Bundestrainer Julian Nagelsmann gegen 1.45 Uhr unserer Zeit mit Mittelfeldspieler Alexander Pavlovic zur Pressekonferenz erwartet. Österreich plant über die WM hinaus mit Nationaltrainer Ralf Rangnick. Der Verband gab heute die Vertragsverlängerung bis zur Europameisterschaft 2028 bekannt.
1: Das waren die Nachrichten. Das Wetter in Deutschland. Im Nordosten bewölkt, gebietsweise Schauer oder Gewitter, im Südwesten trocken bei 15 bis 7 Grad. Tagsüber bewölkt mit etwas Sonne, zeitweise Schauer. Im Süden heiter oder wolkig und trocken bei 16 bis 27 Grad. Am Montag leicht wechselhaft und windig, im Süden und Südwesten freundlicher bei 16 bis 26 Grad. Es ist 1:03 Uhr.
4: Und damit hallo auf die Straßen. Erst einmal die Entwarnung für die A3 Nürnberg-Passau. Kein Falschfahrer mehr zwischen Kirchroth und Metten. Dann geht's weiter. Die A1 Bremen-Osnabrück ist zwischen Kloppenburg und Vechta wegen einer Baustelle bis Montag früh in beiden Richtungen gesperrt. Die A3 Nürnberg-Passau ist zwischen dem Kreuz Deggendorf und Hengersberg bis Montag 2 Uhr in beiden Richtungen dicht. Die A4 Olpe nach Köln ist zwischen Reishof, Bergneustadt und Gummersbach wegen einer Baustelle noch bis 17 Uhr gesperrt. Dann haben wir die A5 Karlsruhe nach Basel zwischen dem Dreieck Weil am Rhein und dem Grenzübergang Weil am Rhein-Basel 1 Kilometer Lkw-Stau. Die A7 Flensburg-Hannover ist zwischen Hamburg-Stellingen und Heimfeld bis Montag 5 Uhr in beiden Richtungen gesperrt. Dann die A8 Karlsruhe nach Stuttgart, Sperrung zwischen Pforzheim West und Nord wegen Bauarbeiten bis Montag 5 Uhr. Die A43 Recklinghausen-Wuppertal ist zwischen Bochum-Riemke und dem Kreuz Bochum in beiden Richtungen bis Montag früh gesperrt. Und das gilt auch für die A44 Essen nach Düsseldorf zwischen dem Kreuz Düsseldorf-Nord und Flughafen. Die A61 Ludwigshafen Richtung Hockenheim ist zwischen dem Kreuz Speyer und dem Dreieck Hockenheim bis 5 Uhr gesperrt. Die A81 Stuttgart-Singen ist zwischen Sindelfingen-Ost und Böblingen-Hulb in beiden Richtungen bis Montag 5 Uhr gesperrt. Die A94 Passau-München ist zwischen Feldkirchen-Ost und München-Riem bis heute früh in beiden Richtungen gesperrt. Die A480 Reiskirchen-Gießen ist zwischen dem Reiskirchener Dreieck und Wettenberg bis Montag 5 Uhr in beiden Richtungen gesperrt. Und das gilt auch für die A553 Bliesheim-Brühl zwischen Brühl-Ost und Nord. Da wo es geht, eine gute Fahrt.
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4: Mit Klaus Schredderau. Schönen Sonntag.

0: Amos, 500 Miles, Viertel nach eins Amos. Ja, und als ich noch ein Steppke war und man hat mich gefragt, sag mal, was willst du denn mal beruflich machen? Da habe ich damals immer schon gesagt, ich will zum Radio. Ja, und das lag an den vier fröhlichen Wellen von Radio Luxemburg, die ich früher immer gehört habe. Lockere Moderationen waren dabei, tolle Musik und die Moderatoren selber, das waren ganz tolle Persönlichkeiten. Da waren ja bekannte Stimmen wie Frank Elzner, Jochen Pützenbacher, Achim Graul, mein lieber Freund und Kollege, der mir jetzt vielleicht zuhört. Liebe Grüße mal nach Luxemburg ins Ländle. Und auch Dieter Thomas Heck hat ja dort seine Karriere begonnen in den 60er Jahren als Radiomoderator. Und auch Viktor Worms, da hat er seine Karriere gestartet. Später wurde er Moderator, zweiter Moderator der ZDF-Hitparade und Unterhaltungschef des ZDF. Heute ist er mein Coach. Bin ich auch sehr dankbar für und er lebt heute in München. Wie sieht das denn so bei Ihnen aus? Was wollten Sie denn so als Kind werden?
1: Also als Kind wollte ich entweder Pilot werden oder irgendwas, wo ich Autos fahren kann. Ich glaube, ich wollte einfach irgendwas, was Spaß macht. Ich bin jetzt Sachbearbeiter. Ich habe mich da auch einfach treiben lassen.
2: Als Kind vorgestellt, ich wollte immer Lehrerin werden. Ich bin es nicht geworden. Ich arbeite jetzt in der Justiz. Es war mir nicht möglich, aus politischen Gründen.
3: Ich wollte schon immer Sportjournalist werden, weil ich es ganz cool fand, Fußball zu schauen, im Stadion Fußball zu sehen und dann damit mein Geld zu verdienen. Und das ist dann auch später so eingetreten. Ja. Berichte über Fußballspiele, ich war zur Weltmeisterschaft als Reporter.
4: Astronautin, weil ich immer schon mal die Erde vom Welt aussehen möchte. Ich bin Verkäuferin im Supermarkt.

0: Der Hit von Starship, Nothing's Gonna Stop Us Now. Die eine Hitnacht jetzt gleich mit Heinz-Rudolf Kunze, und der Mann ist ja unermüdlich in Sachen Musik. Er hat Tausende von Texte geschrieben und er hat immer noch Tausende in der Schublade, die er auch noch gerne vertonen möchte. Ob er dazu noch kommt, wer weiß, vereinzelt wird das sicherlich noch passieren. Er hat ja noch einige Jahre hoffentlich gesund vor der Brust. Und eine Band hat ihn allerdings in seiner Kindheit geprägt. Und das heißt im Umkehrschluss, diese Gruppe zählt nach wie vor zu seiner Lieblingsband.
1: Ja, daran hat sich nichts geändert, die Who. Es ist die Band, die mich am vollständigsten erreicht. Also deren Musik so viel in sich vereinigt, was mir an Musik wichtig ist, dass es bei mir voll auf die 12 trifft. Und es mag sicher eine Rolle spielen, dass das erste Konzert meines Lebens diese Band war, als ich noch fast ein Kind war. Es hat sich an meiner Lieblings-LP seit 1971 nichts mehr geändert.

0: Kurz nach ab 2 haben wir es und hier ist der Verkehrsservice in der ARD-Hitnacht. Die A1 Bremen-Osnabrück ist zwischen Kloppenburg und Vechta wegen einer Baustelle bis Montag früh in beiden Richtungen gesperrt. Die A3 Nürnberg-Passau ist zwischen dem Kreuz Deggendorf und Hengersberg bis Montag 2 Uhr in beiden Richtungen dicht. Die A4 Olpe nach Köln ist zwischen Reichshof, Bergneustadt und Gummersbach heute noch bis 17 Uhr gesperrt. A5 Karlsruhe Richtung Basel zwischen Dreieck Weil am Rhein und dem Grenzübergang Weil am Rhein-Basel 1 Kilometer Lkw-Stau. Die A7 Flensburg-Hannover ist zwischen Hamburg-Stellingen und Heimfeld bis Montag 5 Uhr in beiden Richtungen gesperrt. Die A8 Karlsruhe Richtung Stuttgart ist zwischen Pforzheim West und Nord wegen Bauarbeiten bis Montag 5 Uhr gesperrt. Dann die 43 Recklinghausen-Wuppertal ist gesperrt zwischen Bochum-Riemke und dem Kreuz Bochum in beiden Richtungen bis Montag früh. Und das gilt auch für die A44 Essen Richtung Düsseldorf zwischen dem Kreuz Düsseldorf-Nord und Flughafen. Die A61 Ludwigshafen Richtung Hockenheim ist zwischen dem Kreuz Speyer und dem Dreieck Hockenheim bis 5 Uhr gesperrt. Die A81 Stuttgart-Singen ist zwischen Sindelfingen-Ost und Böblingen-Hulb bis Montag 5 Uhr in beiden Richtungen gesperrt. Die A94 Passau-München ist zwischen Feldkirchen-Ost und München-Riem wegen Bauarbeiten bis heute früh in beiden Richtungen gesperrt. Die A480 Reiskirchen-Gießen ist zwischen dem Reiskirchen Dreieck und Wettenberg bis Montag 5 Uhr in beiden Richtungen gesperrt. Und das gilt auch für die A553 Bliesheim-Brühl zwischen Brühl-Ost und Nord in beiden Richtungen. Gute Fahrt!
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0: Ich bin Klaus Schredderau, wünsche Ihnen einen schönen Sonntag. Und das hier ist der Klassiker von Donna Lewis. I love you always.

Mr. Jason Donovan. Ja, den Mann sollte man tatsächlich nicht unterschätzen. In den 80ern war das einer der erfolgreichsten Künstler weltweit. Er war ja Schauspieler und dann kam Stock Aitken Waterman auf ihn zu und die produzierten einen Hit nach dem anderen. Und die waren besonders in Australien, in seiner Heimat erfolgreich, in England, in Irland, auch bei uns hier in Deutschland. Und mehrere Nummer-1-Hits hat er gelandet. Und als er dann mit dem Singen aufgehört hat, war er Schauspieler, hat Hauptrollen in Musicals gespielt und hat auch privat sein Glück gefunden. Vor 18 Jahren hat er eine Musical-Kollegin geheiratet. Die beiden haben 2 Kinder, Jason Donovan. Die ARD-Hitnacht am frühen Sonntag, jetzt mit Hot Chocolate, So You Win Again.

8 Minuten vor 2 haben wir's. Ja, und wir schauen mal kurz auf die Fußball-Weltmeisterschaft. Brasilien gegen Marokko. Ja, und der amtierende Afrikameister macht es den Südamerikanern wirklich nicht einfach. Ein sehr temporeiches Spiel, muss man sagen. Also die flitzen da alle wie wild gewordene Handfeger über den Rasen. Großartig. 1:1 steht es da in der 87. Spielminute. Und nach dem jetzigen Spielstand, ja, für jede Mannschaft nur ein Pünktchen in der Tabelle. Das wäre den Brasilianern sicherlich zu wenig. Aber ein paar Minütchen gibt's ja noch. Ich denke mal, in der kommenden Stunde haben wir dann auch das Endergebnis. Bis zu den Nachrichten noch der Klassiker von Gary Rafferty und jetzt Tony Charles.

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1: Um 2 Uhr mit Ronald Lessig. Die USA und der Iran haben sich nach pakistanischen Angaben auf eine Absichtserklärung für ein Friedensabkommen geeinigt. Ein endgültiger, von allen Seiten abgestimmter Text solle zeitnah unterschrieben werden, so Pakistans Premier Sharif. US-Präsident Trump spricht sogar vom heutigen Tag. Aus der Nachrichtenredaktion Tabea Tschöpe.
2: Das schloss die iranische Führung aber aus. Ein Termin werde eher in der kommenden Woche stattfinden, teilte das Außenministerium in Teheran mit. Immerhin, eine Annäherung bestreitet niemand mehr. Und auch zum Inhalt der Absichtserklärung sind erste Details bekannt. Der Iran soll die Straße von Hormus öffnen und die USA würden im Gegenzug die Blockade iranischer Häfen aufheben und Sanktionen aussetzen. Festgehalten werde auch, dass innerhalb von 60 Tagen die Streitfrage Atomprogramm verhandelt wird.
1: Der ukrainische Präsident Selenskyj will in Kürze auf mehreren Gipfeltreffen Gespräche führen. Für Anfang kommender Woche plant er, in Frankreich am G7-Gipfel teilzunehmen. Dort trifft er auch auf US-Präsident Trump. Eine bilaterale Zusammenkunft ist allerdings nicht vorgesehen. Selenskyj hofft auf mehr Unterstützung, insbesondere bei der Flugabwehr und weitreichenden Waffen. Am Donnerstag will Selenskyj beim EU-Gipfel zu Gast sein, im Juli dann beim NATO-Gipfel in der Türkei. Ein Polizist ist bei einer Auseinandersetzung zwischen zwei Personengruppen im niedersächsischen Göttingen angeschossen worden. Der Beamte werde im Krankenhaus behandelt, teilte die Polizei mit. Die Hintergründe der Tat am Abend und der Auseinandersetzung sind noch unklar. Ein Polizeisprecher beschrieb die Lage als dynamisch. Eine Person sei nach